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1: Um 6 Uhr mit Klaas Christoffersen. Bei dem mutmaßlichen Anschlagsversuch am Leipziger Flughafen Anfang August sind offenbar mehrere Drohnen zum Einsatz gekommen. Nach Informationen von WDR, NDR und SZ haben die Behörden in der Zwischenzeit noch ein weiteres Fluggerät entdeckt, möglicherweise mit militärischem Sprengstoff. Aus Köln, Andreas Braun.
2: Eine dritte, bisher unbekannte Drohne wurde nach Angaben aus Sicherheitskreisen am frühen Abend des 14. August gefunden. Und zwar auf einem Feld im Saalekreis in Sachsen-Anhalt in der Nähe des Leipziger Flughafens. Am Folgetag sollen die Ermittler nach Recherchen von WDR, NDR und Süddeutscher Zeitung an der Fundstelle eine Substanz entdeckt haben. Dabei könnte es sich nach ersten Einschätzungen um rund 50 Gramm eines hochexplosiven militärischen Sprengstoffs gehandelt haben. Die Täter hatten möglicherweise einen größeren Anschlag im Sinn als bislang bekannt. Eine Sprecherin der Generalbundesanwaltschaft hat sich auf Anfrage nicht dazu geäußert. Unklar ist noch, wie der Anschlag ablaufen sollte und wer dahinter stecken könnte. Sicherheitskreise gehen davon aus, dass russische Geheimdienste in die Planung involviert waren.
1: Kurz vor einer Reihe von Betriebsversammlungen beim kriselnden Volkswagen-Konzern hat Niedersachsens Ministerpräsident Lies das Werk in Hannover besucht. Anschließend sagte der SPD-Politiker, die Autoindustrie stehe vor schwierigen Herausforderungen. Aus der NDR-Nachrichtenredaktion Janine Artist.
3: Deutschland sei etwa bei den Energiekosten nicht wettbewerbsfähig, so Lies. Dazu komme die Konkurrenz durch chinesische Autobauer. Die EU habe mit Zöllen auf E-Autos aus China eine Lösung gefunden, die zu einer fairen Wettbewerbssituation führe, sagte der Ministerpräsident. Er forderte das gleiche Vorgehen bei Hybridautos. VW-Betriebsratschefin Cavallo sagte in Hannover, betriebsbedingte Kündigungen seien ausgeschlossen. Veränderungen müssten sozialverträglich stattfinden. Auch Werksschließungen seien keine Option. Heute wird VW-Chef Blume zu einer außerordentlichen Betriebsversammlung am Standort Wolfsburg erwartet. Am Freitag hatte er die Lage des Autobauers als mehr als kritisch bezeichnet und die Fertigung in Hannover, Emden, Zwickau und Neckarsulm in Frage gestellt.
1: Die Bundesregierung kommt heute in neuer Zusammensetzung zur ersten Klausurtagung nach der parlamentarischen Sommerpause zusammen. Als Schwerpunkt des zweitägigen Treffens im Schloss Neu-Hardenberg hat sie die Wettbewerbsfähigkeit der deutschen Wirtschaft angekündigt. Es soll um Wachstum, Innovation und Staatsmodernisierung gehen. Kanzler Merz hatte am Wochenende angekündigt, Entlastungen für Mittelstand und Handwerk auf den Weg zu bringen. Dazu sind auch Gäste aus der Wirtschaft eingeladen. Außerdem soll es bei der Klausur in Brandenburg um Konsequenzen aus den Hitzewellen dieses Sommers gehen. Die USA wollen den Druck auf den Iran erhöhen. Finanzminister Bessent hat gravierende Sanktionen angekündigt. Er ließ aber offen, wie genau die Maßnahmen und der Zeitplan dafür aussehen. Aus Washington, Anne Schneider.
4: Mit der Kampagne Operation Economic Outcast wollen die USA die wirtschaftlichen und finanziellen Verbindungen des Landes weltweit kappen und Einnahmequellen des Regimes austrocknen. Nach Angaben der US-Regierung kann künftig nahezu jede wirtschaftliche Zusammenarbeit mit dem Iran US-Sanktionen nach sich ziehen. Gleichzeitig erhöht US-Präsident Donald Trump den politischen Druck auf andere Staaten. Laut Bessent telefoniert er mit Staats- und Regierungschefs weltweit und fordert sie auf, ihre Beziehungen zum Iran einzuschränken oder zu beenden.
1: Der VfL Wolfsburg hat die erste Runde des DFB-Pokals knapp überstanden. Gegen den Regionalligisten VSG Alt-Glienicke gewann der Zweitligist mit 6:5 im Elfmeterschießen. Aus der NDR-Sportredaktion Martin Roschitz.
5: Beim Viertligisten Alt-Glienicke lag der VfL dreimal zurück, hatte auch im Elfmeterschießen zunächst die schlechteren Karten, konnte das Blatt aber noch wenden und die Pokalblamage verhindern. Besser machte es der HSV beim 3:0-Sieg in Verl. Albert Grönbeck erzielte die ersten beiden HSV-Tore, das erst 16 Jahre junge Top-Talent Luis Lemke sorgte für die Entscheidung und löste Uwe Seeler als jüngsten Pflichtspiel-Torschützen der Vereinsgeschichte ab. Auch Köln und Schalke sind eine Runde weiter. Köln siegte in Würzburg mit 2:1, Schalke beim Halleschen FC mit 5:2 nach Verlängerung.
1: Das waren die Nachrichten. Das Wetter in Norddeutschland. Heute scheint oft die Sonne, im Laufe des Tages ziehen ein paar lockere Wolken durch. Es bleibt trocken bei 21 Grad maximal auf Fehmarn.

0: Nachmittag im Holler Ortsteil Grasdorf einen Polizeieinsatz ausgelöst. Ein Anwohner hatte diesen Gegenstand an einem Fahrzeug entdeckt und ein Experte der Bundespolizei bestätigte dann, dass es sich um einen Sprengsatz handelte. Er wurde in der Nacht auf einem Feld kontrolliert gesprengt. Die Polizei ermittelt nun wegen des Verdachts auf ein versuchtes Tötungsdelikt. Ein Haus in der Hildesheimer Schuhstraße ist diesen Montagvormittag kurzfristig geräumt worden. In einem Zimmer im ersten Stock war eine größere Menge Putz von der Decke gefallen. Daraufhin wurde ein Experte des THW angefordert. Dieser fand im Anschluss keine strukturellen Schäden an dem Gebäude. Die Stadt Hildesheim sucht noch Freiwillige, die am 13. September bei der Durchführung der Kommunalwahl helfen möchten. An diesem Tag würden insgesamt etwa 1200 Wahlhelfende zum Einsatz kommen und es gäbe auch eine kleine finanzielle Entschädigung. Weitere Informationen gibt es unter stadt-hildesheim.de/wahlen.
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2: Einen wunderschönen guten Morgen wünsche ich Ihnen. Es ist heute Dienstag, der 25. August. Kurz nach 6 ist es und alle Frühaufsteher heute Morgen begrüße ich ganz herzlich zum Morgen bei Radio Tonkuhle. Mein Name ist Sabine Kruse und wir starten in den Tag mit ein bisschen Musik.

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0: Die Kommunalwahlen Mitte September stehen unmittelbar vor der Tür. Wir haben das diesjährige Schulfilmfest vor den Sommerferien genutzt, um mit den Schülerinnen und Schülern ins Gespräch über die anstehenden Wahlen zu kommen. Silas Wiebrecht berichtet.
1: Radio Tonkuhle und der Bereich Jugend der Stadt Hildesheim präsentieren. Jugend wählt. Bevor wir in die Materie eindringen, sollten wir erstmal grundlegend klären, was bei den Kommunalwahlen überhaupt auf der Agenda steht. Benedikt, einer der Schüler, hatte auf die Frage, was ist eigentlich Kommunalpolitik, auch eine schlagfertige Antwort.
2: An sich ist es halt, es wird darüber entschieden, was in der Kommune passiert, wie zum Beispiel Busanbindungen, über das Freibad. Es wird halt alle Sachen, die jetzt viel zu anstrengend wären, wenn der Bundestag kann ja nicht über jedes Schwimmbad entscheiden. Und dafür entscheidet halt die Kommune, damit es halt aufgeteilt wird.
1: Darunter kann man sich doch schon etwas mehr vorstellen. Das heißt, Kommunalpolitik ist die Politik auf Ebene der Gemeinden, Städte und Landkreise im Rahmen der kommunalen Selbstverwaltung. In der Kommunalpolitik werden nämlich all die Dinge entschieden, die konkret nur innerhalb der Kommune einen Unterschied machen. Spielplätze, der öffentliche Personennahverkehr, Parkplätze, Kulturförderung eines spezifischen Theaters und so weiter. Die meisten SchülerInnen hatten mindestens eine Sache parat, von der sie gerne hätten, dass sie in ihrer Gemeinde anders läuft. Neben großer Unzufriedenheit mit den lokalen Bus- und Bahnverbindungen habe ich auch folgende drei Antworten bekommen.
3: Sicherheit. Man kriegt ja mit, dass sehr viel Polizei in letzter Zeit ausrückt wegen den normalen Kontrollfahrten, weil halt in letzter Zeit viel mehr Kriminalität und Straftaten verübt werden. Und man merkt es ja auch am Marienfriedhof, Marienpark da, ne? Dass man einfach sicherer auf der Straße ist, ne? Auch die älteren Menschen hier.
2: Es ist ein bisschen schwierig, weil ich bin tatsächlich auch im Jugendparlament meiner Stadt und wir arbeiten gerade am Jugendtreff und deswegen würde ich wahrscheinlich das sagen, aber persönlich wäre es wahrscheinlich auch der Tiny Forest, das war die letzte Aktion des Jugendparlaments, das fand ich eigentlich ganz schön, aber es wurde leider nicht umgesetzt, aber das so umzusetzen wäre, ja, das wär, dafür wäre ich auf jeden Fall.
4: Kinder sicherer machen, also Verkehrssicherheit mäßig. Meine Schwester wurde fast angefahren von einem Auto, währenddessen sie über einen Zebrastreifen gegangen ist, weil das Auto einfach angerast gekommen ist. Also
1: da kommt eine ziemlich große Frustration zum Vorschein, die gefühlt bei Jugendlichen immer weiter zunimmt. Ich selbst bin erst seit einem Jahr aus der Schule raus und kann das persönlich nachvollziehen. Auch bei der Sinus-Jugendstudie 2024 kam heraus, dass 14- bis 17-Jährige zwar politisch immer interessierter werden, aber gleichzeitig besorgter denn je sind. Fühlen sich denn die befragten Schüler in der aktuellen politischen Lage ernsthaft berücksichtigt?
3: Also im Moment habe ich das Gefühl, dass ganz Deutschland nicht beachtet wird bei den Politikern, die gerade oben sind. Was ja traurig ist, weil Deutschland mal für einen Begriff stand, für Sicherheit und für Kraft. Und das ist heutzutage das genaue Gegenteil eigentlich.
2: Also ich finde, es sollte mehr auf die Jugend auf jeden Fall gehört werden. Und es sollte viel mehr nicht auf, also aktuelle Probleme sind natürlich wichtig, aber es sollte auch in die Zukunft geguckt werden. Klimawandel und so weiter sind starke Bedrohungen. Und da muss was getan werden und wir tun viel zu wenig.
4: Auf jeden Fall nicht, weil ich finde auch ein ganz großes Thema ist natürlich die Schule. Da sollte meiner Meinung nach die Schulzeiten geändert werden, weil viele Jugendliche sind morgens noch sehr müde und können sich dann nicht konzentrieren. Und die Schulen sind auch noch sehr alt, die sollten auch mal erneuert werden.
1: Der vorletzte Punkt, also das zu früh aufstehen müssen, ist übrigens gar keine Angelegenheit der Kommune. Jede Schule entscheidet selbst, wann der Unterricht beginnt und aufhört. Daher kommen auch die leicht versetzten Pausenzeiten zwischen den Schulen zustande. Letztendlich können Schüler demnach selbst teils mitbestimmen, wann sie morgens aufstehen müssen. Und das bringt mich zum springenden Punkt. Die Kommunalwahlen sind ab 16 freigegeben. Das heißt, dass alle mindestens 16-Jährigen am 13. September bei den Kommunalwahlen mitmachen können. Dabei hat man, anders als bei den Bundestags- oder Europaparlamentswahlen, jeweils 3 Stimmen für den Stadtrat sowie den Kreistag, die beliebig auf Parteien und Einzelpersonen verteilt werden können, und 1 Stimme für einen Landratskandidaten. Ich fasse zusammen. Falls Sie also mindestens 16 sind, ist das eine Möglichkeit, ihre Gemeinde nach ihren Vorstellungen mitzugestalten. Und das ist wichtig, denn in Deutschland liegt die Wahlbeteiligung an Kommunalwahlen nur bei ca. 45-65%, im Durchschnitt also niedriger als bei allen anderen Wahlen. Lassen Sie es sich mal durch den Kopf gehen, ob Sie am 13.09. auch am Start sind. Jugend wählt, gefördert durch die Niedersächsische Landeszentrale für politische Bildung.

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1: Um 6:30 mit Felix Oehlmann. Die Schlagzeilen. Anwohner bemerkt in Grasdorf Sprengsatz an einem Auto. Stadt Hildesheim sucht noch Unterstützung für die Wahl. Lucienförder Straße wird für Kanalarbeiten gesperrt und Landkreis und Sparkasse loben Inklusionspreis aus. Die Meldungen im Einzelnen. Ein Sprengsatz hat am Sonntagnachmittag im Holler Ortsteil Grasdorf einen Polizeieinsatz ausgelöst. Dem Bericht nach hatte ein Anwohner einen verdächtigen Gegenstand an einem Fahrzeug entdeckt und es ergab sich schnell der Verdacht, dass es sich um eine, so der Bericht, unkonventionelle Sprengvorrichtung handeln könnte. Daraufhin wurde die Umgebung geräumt und abgesperrt. Ein Experte der Bundespolizei bestätigte dann den Verdacht. Der Sprengsatz wurde in der folgenden Nacht auf einem Feld bei Grasdorf kontrolliert gesprengt. Eine Suche mit einem Spürhund ergab keine weiteren verdächtigen Gegenstände und gegen Mitternacht wurde die Sperrung vor Ort aufgehoben und das betroffene Fahrzeug sichergestellt. Die Polizei ermittelt nun wegen des Verdachts auf ein versuchtes Tötungsdelikt sowie wegen des versuchten Herbeiführens einer Sprengstoffexplosion. Weitere Informationen dazu werden derzeit aus ermittlungstaktischen Gründen nicht bekannt gegeben. Die Stadt Hildesheim sucht noch Freiwillige, die am 13. September bei der Durchführung der Kommunalwahl helfen möchten. An diesem Tag würden insgesamt etwa 1200 Wahlhelfende zum Einsatz kommen und es gäbe für sie eine Entschädigung in Höhe zwischen 45 und 60 Euro. Voraussetzung sei das vollendete 18. Lebensjahr, der Wohnsitz in Hildesheim sowie die deutsche Staatsangehörigkeit oder die eines EU-Mitgliedsstaates. Interessierte können sich an die Stadt wenden über die Internetseite stadt-hildesheim.de/wahlen oder über die Mailadresse wahlen@stadt-hildesheim.de. Ein Teil der Lucienförder Straße wird voraussichtlich zur Wochenmitte für Kanalarbeiten gesperrt. Wie die Stadtentwässerung Hildesheim mitteilt, wird auf Höhe der Hausnummer 2 nahe der Kreiselkreuzung ein Hausanschluss erneuert. Dies werde etwa 3 Wochen dauern. Der Landkreis und die Sparkasse Hildesheim-Goslar-Peine haben zum 3. Mal ihren Inklusionspreis ausgelobt. Damit werden Einzelpersonen, Gruppen, Vereine, Organisationen und Unternehmen gewürdigt, die sich in herausragender Weise für Inklusion und Barrierefreiheit im Kreisgebiet einsetzen, heißt es in der Ausschreibung. Der Preis solle Beispiele gelungener Inklusion sichtbar machen und zur Nachahmung anregen. Dieses Jahr stehe er unter dem Motto Freizeit, Räume für gemeinsame Erlebnisse schaffen. Gesucht würden deshalb Initiativen und Projekte, die Räume schaffen, in denen Menschen mit und ohne Behinderung gemeinsam aktiv werden können, ob in Sport, Kultur, Natur oder in der Nachbarschaft. Bewerbungen sind bis Ende Oktober möglich über die Seite landkreishildesheim.de/Inklusionspreis.
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1: Die Temperaturen liegen derzeit im Raum Hildesheim um 10 Grad. Die Vorhersage: Der heutige Dienstag wird sehr, sehr sonnig bis in den späten Nachmittag hinein. Allerdings ist bis dahin auch der Wind heute ein bisschen frischer und kommt aus östlichen Richtungen. Am späten Nachmittag und am Abend ziehen dann Wolken auf und es wird wieder kühler. Regnen wird es heute wohl nicht. Die Aussichten: die kommende Nacht wird sehr mild mit Tiefsttemperaturen um 16 Grad. Morgen am Mittwoch werden dann bis zu 25 Grad erreicht mit einem Mix aus Sonne und Wolken. Die Wolken sind insbesondere am Nachmittag zwischendurch auch mal dichter und dann kann es etwas Regen geben. Sicher ist das aber noch nicht. Und am Donnerstag wird dann der wärmste Tag der Woche mit bis zu 28 Grad und wiederum sehr viel Sonnenschein bei nur leichter Bewölkung. Und so wie es im Moment aussieht, warten dann quasi zum Abschluss am Donnerstagabend ein paar Wärmegewitter auf uns. Soweit die Meldungen.

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Die erste Augustwoche hat Lutz Krügener mit Jugendlichen und Erwachsenen in der ökumenischen Gemeinschaft Tesee im Burgund verbracht. Das ist ein sehr besonderer christlicher Ort, zu dem das ganze Jahr über Tausende von jungen Menschen kommen, um eine Woche Gemeinschaft, solidarisches Zusammenleben, Gebet, Gesang, Stille und die Suche nach Glauben und Frieden zu teilen. Darüber berichtet Lutz Krügener in dieser Woche in seinen Andachten.

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1: Am Morgen beim simplen Frühstück mit dem Tablett auf den Knien spricht mich eine Jugendliche an. Sie haben sich gestern etwas unglücklich ausgedrückt, als sie uns auf den Umgang mit sexualisierten Grenzverletzungen hier in Tessé hinwiesen. Ich bin überrascht, etwas erschrocken, aber auch erfreut. Schön, dass sie sich traut. Ich bin fast 50 Jahre älter. Aber was habe ich gesagt? Ich hätte zu sehr die Täterperspektive eingenommen und nicht die Betroffenen ins Zentrum gestellt. Natürlich, immer zuerst den Blick auf die, denen etwas widerfahren ist. Danke. Ich kann so viel lernen von den Jugendlichen. Hier in Tessé stehen die jungen Menschen immer im Zentrum. Wir Alten haben uns im Hintergrund zu halten. Gut so. Im Mittagsgebet steht das eine Wort des Evangeliums im Zentrum, das in vielen Sprachen gelesen wird. Behandle jeden Menschen so, wie du selbst behandelt werden möchtest. Die goldene Regel. Jesus hat sie nicht erfunden, sondern aus seiner heiligen Schrift, der Tora, übernommen und ins Zentrum seiner Ethik gestellt. Die Regel verbindet die Weltreligion. Ich schreibe sie mir nochmals hinter die Ohren. Behandle jeden Menschen so, wie du selbst behandelt werden möchtest. Die goldene Regel klärt so einfach das gelingende Zusammenleben von Menschen. So bin ich wieder beschenkt und gespannt auf den morgigen Tag. Bis morgen, Ihr Lutz Krügener, Pastor in der Martin-Luther-Kirchengemeinde in Hildesheim.

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1: Um 7 Uhr mit Klaas Christoffersen. Bei dem mutmaßlichen Anschlagsversuch am Leipziger Flughafen Anfang August sind offenbar mehrere Drohnen zum Einsatz gekommen. Nach Informationen von WDR, NDR und SZ haben die Behörden in der Zwischenzeit noch ein weiteres Fluggerät entdeckt, möglicherweise mit militärischem Sprengstoff. Aus Köln, Andreas Braun.
2: Eine dritte, bisher unbekannte Drohne wurde nach Angaben aus Sicherheitskreisen am frühen Abend des 14. August gefunden, und zwar auf einem Feld im Saalekreis in Sachsen-Anhalt in der Nähe des Leipziger Flughafens. Am Folgetag sollen die Ermittler nach Recherchen von WDR, NDR und Süddeutscher Zeitung an der Fundstelle eine Substanz entdeckt haben. Dabei könnte es sich nach ersten Einschätzungen um rund 50 Gramm eines hochexplosiven militärischen Sprengstoffs gehandelt haben. Die Täter hatten möglicherweise einen größeren Anschlag im Sinn als bislang bekannt. Eine Sprecherin der Generalbundesanwaltschaft hat sich auf Anfrage nicht dazu geäußert. Unklar ist noch, wie der Anschlag ablaufen sollte und wer dahinter stecken könnte. Sicherheitskreise gehen davon aus, dass russische Geheimdienste in die Planung involviert waren.
1: Am VW-Standort Wolfsburg wird heute Konzernchef Blume zur ersten einer Reihe von außerordentlichen Betriebsversammlungen erwartet. Hintergrund ist ein geplantes Sparpaket bei Europas größtem Autobauer. Am Freitag hatte Blume die Lage als mehr als kritisch bezeichnet und die Fertigung in Hannover, Emden, Zwickau und Neckarsulm in Frage gestellt. Bereits gestern hat Niedersachsens Ministerpräsident Lies das Werk in Hannover besucht und deutlich gemacht, dass die Autoindustrie vor großen Herausforderungen stehe. Das Bundeskabinett geht heute und morgen auf Schloss Neu-Hardenberg in Brandenburg in Klausur. Hinter der schwarz-roten Koalition liegt ein Sommer mit einer holprigen Regierungsumbildung, großer Hitze und Waldbränden. Wie die Regierung nun wieder in die Offensive kommen will, erklärt Anna Engelke in Berlin.
3: Kanzler Merz will aufs Tempo drücken. Er will die schwierigen Sozialreformen bei der Rente und der Pflege jetzt schnell auf den Weg bringen. Also erst durchs Kabinett und dann durch den Bundestag. Er hat jetzt in einem Interview gesagt, wir lassen uns nicht beirren. Die Sozialreformen sind für Friedrich Merz die Voraussetzung dafür, dass die Wirtschaft endlich wieder etwas wächst und auch Jobs entstehen. Und dann soll die Klausurtagung natürlich auch dabei helfen, dass die Stimmung in der Regierung wieder etwas besser wird. Dazu hat sich die Regierung noch einige interessante Gäste eingeladen. Chefs und Chefinnen von großen Konzernen wie Siemens, aber auch von Startups wie dem Drohnenhersteller Titan und den Präsident des Deutschen Handwerks.
1: Die USA wollen den Druck auf den Iran erhöhen. Finanzminister Bessent hat gravierende Sanktionen angekündigt. Er ließ aber offen, wie genau die Maßnahmen und der Zeitplan dafür aussehen. Aus Washington, Anne Schneider.
4: Mit der Kampagne Operation Economic Outcast wollen die USA die wirtschaftlichen und finanziellen Verbindungen des Landes weltweit kappen und Einnahmequellen des Regimes austrocknen. Nach Angaben der US-Regierung kann künftig nahezu jede wirtschaftliche Zusammenarbeit mit dem Iran US-Sanktionen nach sich ziehen. Gleichzeitig erhöht US-Präsident Donald Trump den politischen Druck auf andere Staaten. Laut Bessent telefoniert er mit Staats- und Regierungschefs weltweit und fordert sie auf, ihre Beziehungen zum Iran einzuschränken oder zu beenden.
1: Der VfL Wolfsburg hat die erste Runde des DFB-Pokals knapp überstanden. Gegen den Regionalligisten VSG Alt-Glienicke gewann der Zweitligist mit 6:5 im Elfmeterschießen. Aus der NDR-Sportredaktion Martin Roschitz.
5: Beim Viertligisten Alt-Glienicke lag der VfL dreimal zurück, hatte auch im Elfmeterschießen zunächst die schlechteren Karten, konnte das Blatt aber noch wenden und die Pokalblamage verhindern. Besser machte es der HSV beim 3:0-Sieg in Verl. Albert Grönbeck erzielte die ersten beiden HSV-Tore, das erst 16 Jahre junge Top-Talent Luis Lemke sorgte für die Entscheidung und löste Uwe Seeler als jüngsten Pflichtspiel-Torschützen der Vereinsgeschichte ab. Auch Köln und Schalke sind eine Runde weiter. Köln siegte in Würzburg mit 2:1, Schalke beim Halleschen FC mit 5:2 nach Verlängerung.
1: Das waren die Nachrichten. Das Wetter in Norddeutschland. Heute scheint oft die Sonne. Im Laufe des Tages ziehen ein paar lockere Wolken durch. Es bleibt trocken. Maximal 21 Grad auf Fehmarn und bis zu 26 Grad in Verden. Morgen auch oft trocken und heiter. Im Süden von Niedersachsen einzelne Schauer. 21 bis 26 Grad. Am Donnerstag teilweise heiter, in Niedersachsen Schauer und Gewitter möglich, 23 bis 29 Grad. Und am Freitag teils gewittriger Regen bei 21 bis 27 Grad. Es ist 7.05 Uhr.
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6: Mit Felix Oehlmann. Ein Sprengsatz hat am Sonntagnachmittag im Holler Ortsteil Grasdorf einen

0: BHW angefordert. Dieser fand im Anschluss keine strukturellen Schäden an dem Gebäude. Die Stadt Hildesheim sucht noch Freiwillige, die am 13. September bei der Durchführung der Kommunalwahl helfen möchten. An diesem Tag würden insgesamt etwa 1200 Wahlhelfende zum Einsatz kommen und es gäbe auch eine kleine finanzielle Entschädigung. Weitere Informationen gibt es unter stadt-hildesheim.de/wahlen.
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2: Kurz nach sieben ist es. Sie hören den Morgen bei Radio Tonkuhle. Heute mit Sabine Kuse.
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0: Wer einen Garten hat, der weiß, dass man sich im Sommer inzwischen auf Hitzewellen einstellen muss. Und damit verbunden ist, man muss seine Pflanzen ausreichend gießen, damit sie nicht vertrocknen. Muss man Trinkwasser dafür aufwenden, kann das durchaus auch schon mal teuer werden und auch zu Engpässen führen. Ein eigener Brunnen ist da schon sinnvoll und hilfreich. Viele Gartenbesitzer wollen natürlich aber auch wissen, womit gießen sie ihre Pflanzen denn da eigentlich? Und hier bietet der gemeinnützige Verein VSR Gewässerschutz eine Brunnenanalyse an. Was bei der letzten Messung im Landkreis rausgekommen ist, das habe ich Harald Gülzow vom Verein mal gefragt. Diese Brunnenwasseranalyse, die macht der gemeinnützige Verein VSR Gewässerschutz. Was ist das für ein Verein?
1: Der Verein wurde Anfang der 80er Jahre gegründet, eigentlich erstmal um die Belastungen im Rhein zu veröffentlichen und dadurch auch abzusenken. Daraus hat sich natürlich dann ein eigenes Projekt entwickelt, das immer weitergeht. Und heutzutage kommen die meisten Belastungen, die wir im Rhein haben, gerade bei den Nährstoffen, über die Grundwasserströme, die zufließen. Also die kommen diffus und nicht mehr über die Kläranlagen. Und seit 85 führen wir dann jetzt auch die Untersuchung vom Grundwasser durch. Und da nutzen wir dann halt auch die privaten Brunnen für, weil da gibt es dann Bohrlöcher, man braucht nicht selber bohren. Und der Brunnenbesitzer hat auch noch was davon.
0: Sie waren damit ja auch Ende Juli bei uns hier in Hildesheim und im Landkreis und haben da Untersuchungen durchgeführt. 97 Personen haben sich tatsächlich mit Wasserproben bei Ihnen gemeldet. Sie sind dafür ja mit einem mobilen Labor unterwegs, dem Labormobil. Was haben Sie denn alles dabei in diesem Labor?
1: Also das Labor hat eine Grundausstattung, dass wir A, einige Untersuchungen selber direkt vor Ort machen können. Das wäre Nitrat, Salzgehalt, Säuregehalt. Und eben die Proben entsprechend konservieren, vorbereiten können, dass die dann ins Labor transportiert werden können, wo dann weitere Untersuchungen stattfinden.
0: Mit was für Fragen kommen denn Leute zu Ihnen, die ihr Wasser untersuchen lassen möchten?
1: Ja, eben, was gibt's Belastungen? Was brauche ich? Ist mein Wasser in Ordnung? Können meine Kinder mit dem Wasser oder meine Enkel mit dem Wasser spielen? Kann ich Planschbecken füllen? Gibt's Probleme, wenn ich damit mein Gemüse bewässere? Das sind eigentlich so die Hauptfragen, die ankommen.
0: Wie steht es denn da um das Wasser hier bei uns in der Region?
1: Ja, wir haben halt leider eine sehr hohe Nitratbelastung. Wir haben jetzt bei der Aktion in Hildesheim, haben wir in Nordstemmen im Ortsteil Groß-Escherde Spitzenwerte gehabt von über 180 Milligramm pro Liter. Das ist schon sehr viel. Politisches Ziel ist im Grundwasser, wir sollen unter 50 liegen. Und dieses Ziel ist 91 definiert worden. Wir sind jetzt 35 Jahre später und haben es immer noch nicht erreicht. Das heißt, da muss dringend was passieren, dass wir wirklich mal auf die Werte kommen, die wir eigentlich auch erreichen wollen.
0: Was würden Sie sich denn wünschen, damit es halt einfach wirklich auch eingehalten werden kann oder damit Sie unter diesen Wert kommen?
1: Ja, A, müssten wir erstmal eine Verordnung haben, die halt den Landwirten auch für die nächsten 5, 6 Jahre Ziele vorgibt. Im Moment sieht es so aus, es wird was gemacht, es wird wieder geändert, es wird wieder geändert, es wird wieder was anderes gemacht. Im Moment sind viele Sachen ausgesetzt worden, die sogenannten roten Gebiete sind ausgesetzt, weil es einfach Landwirte gegen geklagt haben, haben dann vor Gericht gewonnen aus formalen Gründen. So geht das einfach nicht. Die Politiker müssen jetzt wirklich mal klarkommen, was wollen wir, wo wollen wir hin, was soll erreicht werden und wie wollen wir es erreichen, damit auch die Landwirtschaft weiß, aha, das ist das Ziel für die nächsten Jahre, die wir haben und das versuchen wir jetzt umzusetzen und nicht immer nur ein Hickhack, da gilt mal das. Diese Frage der roten Gebiete, der eine Landwirt hatte plötzlich Auflagen gehabt, der Nachbarlandwirt hatte keine Auflagen gehabt. Das ist natürlich auch wirtschaftlich für die einzelnen Leute sehr schwierig und das muss halt verändert werden. Ja. Da müssen wir jetzt Regeln haben, die wirklich allgemein gelten und die auch für die Landwirte verständlich sind und auch von denen mitgetragen werden.
0: Was bedeutet es denn, wenn ich jetzt meine Wasserprobe zu Ihnen bringe und ich habe dann einen Wert von über 180 Milligramm pro Liter mit diesem Nitrat? Was heißt das für mich? Wie gefährlich ist das?
1: Also das heißt erstmal bei den sehr hohen Werten, das Gemüse würde ich am besten damit nicht mehr gießen, weil da heißt gießen gleichzeitig auch düngen. Und wenn ich zu viel dünge, dann reichern sich diese Nitrate auch im Gemüse an und dann habe ich sie nachher auf dem Tisch liegen. Und wenn ich selber meinen Garten habe, dann gehe ich da davon aus, ich mache das ordentlich, ich mache das ökologisch, ich habe da keine Belastung drin, nur dann kommt die Belastung übers Wasser und das sollte natürlich nicht sein.
0: Sie sind mit diesem Labor ja regelmäßig unterwegs. Wie oft sind Sie denn damit unterwegs und wie lange machen Sie das schon?
1: Die Labormobile, die wir haben, die starten in der Regel immer so Ostern und wir sind dann bis Anfang Oktober unterwegs, haben ungefähr so Schnitt 150 Standorte im Jahr, wo wir dann diese Untersuchungen anbieten. Wechselt natürlich nicht jedes Jahr, also wir sind nicht in jedem Jahr im gleichen Ort wieder. Hildesheim wird wahrscheinlich erst wieder in 2 Jahren kommen. Wir werden wahrscheinlich aber im anderen Orten im Kreis dann auch aktiv sein, damit man die Leute uns erreichen können. Zusätzlich können uns Bürger auch ihre Proben per Post zuschicken. Und insgesamt diese Untersuchung machen wir jetzt seit 85.

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1: Um 7:30 mit Felix Oehlmann. Die Schlagzeilen. Anwohner bemerkt in Grasdorf Sprengsatz an einem Auto. Experte attestiert Schuhstraßenhaus keine Einsturzgefahr. Saarstädter Polizei meldet 2 kleine Brände und Ausstellung bei den Vinzentinerinnen zeigt wildes Norddeutschland. Die Meldungen im Einzelnen. Ein Sprengsatz hat am Sonntagnachmittag im Holler Ortsteil Grasdorf einen Polizeieinsatz ausgelöst. Dem Bericht nach hatte ein Anwohner einen verdächtigen Gegenstand an einem Fahrzeug entdeckt und es ergab sich schnell der Verdacht, dass es sich um eine, so der Bericht, unkonventionelle Sprengvorrichtung handeln könnte. Daraufhin wurde die Umgebung geräumt und abgesperrt. Ein Experte der Bundespolizei bestätigte dann den Verdacht. Der Sprengsatz wurde in der folgenden Nacht auf einem Feld bei Grasdorf kontrolliert gesprengt. Eine Suche mit einem Spürhund ergab keine weiteren verdächtigen Gegenstände und gegen Mitternacht wurde die Sperrung vor Ort aufgehoben und das betroffene Fahrzeug sichergestellt. Die Polizei ermittelt nun wegen des Verdachts auf ein versuchtes Tötungsdelikt sowie wegen des versuchten Herbeiführens einer Sprengstoffexplosion. Weitere Informationen dazu werden derzeit aus ermittlungstaktischen Gründen nicht bekannt gegeben. Ein Haus in der Hildesheimer Schuhstraße ist an diesem Montagvormittag kurzfristig geräumt worden. Wie der Feuerwehreinsatzleiter Sascha Jakob gegenüber Radio Tonkuhle sagte, war in einem Zimmer im ersten Stock Putz von der Decke gefallen. Man habe das Haus sicherheitshalber evakuiert und einen Baufachberater des THW angefordert, um den Schaden in Augenschein zu nehmen. Der Fußweg vor dem betroffenen Haus blieb bis zur Begutachtung durch den Experten gesperrt. Die Fahrbahn der Schuhstraße wurde dagegen nach einer anfänglichen Sperrung wieder freigegeben. Die Begutachtung selbst ergab dann keine Hinweise auf strukturelle Mängel an dem Gebäude. Es waren lediglich in einem Zimmer rund 4 Quadratmeter Putz von der Zimmerdecke abgeplatzt. Die Bewohner durften anschließend in ihre Wohnungen zurückkehren und der Einsatz war gegen Mittag beendet. In Saarstedt sind Feuerwehr und Polizei am Sonntagabend wegen 2 kleiner Brände im Einsatz gewesen. Laut Bericht wurden zunächst gegen 18.50 Uhr ein Feuer in einem Gebüsch und auf einer kleinen Rasenfläche in der Glückaufstraße gemeldet. Die Feuerwehr löschte es, bevor nennenswerter Schaden entstand. Etwa eine Viertelstunde später meldeten Passanten dann rauchende Müllcontainer im Bereich des Wohngebiets am Sonnenkamp. Hier konnte die Polizei löschen, bevor Schaden entstand. Nun wird wegen versuchter Sachbeschädigung ermittelt. In Saarstedt hat es in den letzten Wochen wiederholt kleinere Brände gegeben. Die Polizei sagte gegenüber Tonkuhle, man schließe einen Zusammenhang nicht aus und ermittle in alle Richtungen. Zeugenhinweise werden unter der Telefonnummer 05066 9850 entgegengenommen. Diesen Mittwoch wird im Mutterhaus der Vinzentinerinnen in der Neuen Straße in Hildesheim eine Fotoausstellung eröffnet. Unter dem Titel Wildes Norddeutschland werden Fotografien von Doris Hasselberg, Dirk Olaf Leimann und Sabine Nehls gezeigt, die ebenso urbane und natürliche Landschaften Niedersachsens zeigen, wie auch die heimische Flora und Fauna, heißt es in der Ankündigung. Die öffentliche Vernissage ist am Mittwoch um 17 Uhr und danach ist die Ausstellung bis zum 20. November im Vinzentinerinnen-Mutterhaus jeweils zu den Öffnungszeiten zu sehen.
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1: Die Temperaturen liegen derzeit im Raum Hildesheim um 12 Grad. Die Vorhersage, der heutige Dienstag wird sehr, sehr sonnig bis in den späten Nachmittag hinein. Allerdings ist bis dahin auch der Wind heute ein bisschen frischer und kommt aus östlichen Richtungen. Am späten Nachmittag und am Abend ziehen dann Wolken auf und es wird wieder kühler, regnen wird es heute wohl nicht. Die Aussichten, die kommende Nacht wird sehr mild mit Tiefsttemperaturen um 16 Grad. Morgen am Mittwoch werden dann bis zu 25 Grad erreicht mit einem Mix aus Sonne und Wolken. Die Wolken sind insbesondere am Nachmittag zwischendurch auch mal dichter und dann kann es etwas Regen geben. Sicher ist das aber noch nicht. Und am Donnerstag wird dann der wärmste Tag der Woche mit bis zu 28 Grad und wiederum sehr viel Sonnenschein bei nur leichter Bewölkung. Und so wie es im Moment aussieht, warten dann quasi zum Abschluss am Donnerstagabend ein paar Wärmegewitter auf uns. Soweit die Meldungen.

0: 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Das Atmosphäre. Angelika Dickhoff hat sich das mal angeschaut.
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3: Wer am Lerchenkamm in Hildesheim vorfährt, findet sie schnell. Große weiße Kuppeln, die eindrucksvoll in den Himmel ragen. Das ist das Atmosphäre, ein außergewöhnlicher Veranstaltungsort in der Region. Helena Bertram gehört zum Team. Gern führt sie durch die modernen Räume und erzählt von ihren Aufgaben.
4: Wir im Team sind quasi dafür verantwortlich, eine Veranstaltungsplanung, Organisation vor Ort, um die Planung mit den Gästen an sich vorzunehmen und sind dann auch für die Umsetzung vor Ort verantwortlich.
3: Licht und Technik bieten eine besondere Atmosphäre für unterschiedlichste Veranstaltungsformate.
4: Wir haben im Grunde quasi drei Räumlichkeiten. Das eine ist unsere Eventarena, dann der kleinere Dom und dann der große Dom. Im kleinen Dom ist es meist so, dass es eine Kombination aus kleinem und großem Dom genutzt wird. Einfach dadurch, dass es immer ein bisschen schöner ist, wenn das Buffet nicht direkt mit in der Räumlichkeit steht. Da haben wir dann aber auch kleinere Personenanzahlen dann eben sitzen für kleinere Feierlichkeiten oder auch Weihnachtsfeiern, die dann unter 100 Personen stattfinden. Im großen Dom können dann größere Veranstaltungen stattfinden, ganz speziell, oder die meisten kennen uns als Hochzeitslocation, aber das sind wir natürlich nicht nur. Wir machen auch Weihnachtsfeiern, Tagungen in den Räumlichkeiten, also da sind keine Grenzen gesetzt.
3: Es sind vielseitig gestaltete Räume, die sich individuell an die Anforderungen anpassen lassen.
4: Programme, die wir anbieten, genau, dass man das irgendwie verbindet mit einer Team-Challenge und sowas. Das bringt ja dann auch viel mehr Stimmung in einem Team auf, in einem ganzen Unternehmen. Und es ist halt nicht zu vergleichen mit einem normalen Tag, wo man dann 3-4 Stunden sitzt und zwischendurch mal einen Happen isst, sondern man kann hier halt dann viel mehr möglich machen auch, ne? Dadurch, dass die Fläche da ist, die Angebote stimmen.
3: Bei großen Ereignissen bieten sie Platz für bis zu 1500 Personen. Bei den Tagungen können auch die Outdoor-Attraktionen genutzt werden. Es gibt einen Hochseilgarten und je nach Fitness werden Aufgaben angeboten, die es zu lösen gilt.
4: Team Challenges sind quasi, dass man, also die kriegen eine Vorauswahl von Spielen, die wir bereitstellen können. Und dann können sie sich irgendwie 5 oder 6 aussuchen. Das sind dann unter anderem vielleicht Wissensquiz oder sportliche Aktivitäten, die man dann absolviert. Ein paar Denk- oder Rechenaufgaben, Geschicklichkeitsübungen. Also man kann das gestalten, wie man möchte. Deswegen ist es auch für jedes Alter etwas. Viele kommen dann immer mit dem Satz, ja, bitte denken Sie dran. Wir sind auch ein bisschen, also alterstechnisch sind wir ein bisschen anders aufgestellt. Wir können jetzt nicht unbedingt das Sportlichste möglich machen. Deswegen bietet sich Team Challenge immer perfekt an.
3: Gäste kommen aus Hildesheim und dem Umland. Immer wieder gibt es neue, spannende Angebote.
4: Krimi-Dinner kommt jetzt bald, die erste Aufführung. Komische Nacht haben wir natürlich auch im Hause. Eine Mirage-Show kommt auch, ist auch mal was ganz anderes.
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1: Um 8 Uhr mit Klaas Christoffersen. Im Fall der Drohnenattacke am Leipziger Flughafen waren offenbar mehr Fluggeräte im Einsatz als bisher bekannt. Nach Informationen von NDR, WDR und SZ haben die Behörden noch eine dritte Drohne entdeckt und mögliche Spuren von militärischem Sprengstoff. Auch bei dieser Drohne handelte es sich nach Behördenangaben um eine fliegende Bombe, wie der Leiter der Recherchekooperation Jörg Diehl auf NDR Info berichtet. Warum es nicht zur Explosion kam, sei noch unklar.
2: Es deutet einiges darauf hin, dass die Täter technische Probleme gehabt haben könnten. Auch die andere fliegende Bombe, die auf dem Leipziger Flughafen ja in die Nähe ukrainischer Frachtmaschinen gesteuert worden war, ist ja nicht explodiert. Also es scheint so, als sei hier einiges nicht so gelaufen, wie es wohl geplant war. Die Ermittler hoffen natürlich, dass auch diese Drohne ihnen weitere Spuren bescheren wird, sich also womöglich DNA-Anhaftungen finden oder Fingerabdrücke oder technische Daten, die sie weiterbringen. Und in Sicherheitskreisen geht man im Moment davon aus, dass Russland hinter dem Anschlagsversuch stecken könnte.
1: Am VW-Standort Wolfsburg wird heute Konzernchef Blume zur ersten einer Reihe von außerordentlichen Betriebsversammlungen erwartet. Hintergrund ist ein geplantes Sparpaket bei Europas größtem Autobauer. Am Freitag hatte Blume die Lage als mehr als kritisch bezeichnet und die Fertigung in Hannover, Emden, Zwickau und Neckarsulm in Frage gestellt. Bereits gestern hat Niedersachsens Ministerpräsident Lies das Werk in Hannover besucht und deutlich gemacht, dass die Autoindustrie vor großen Herausforderungen stehe. Das Bundeskabinett geht heute und morgen auf Schloss Neu-Hardenberg in Brandenburg in Klausur. Hinter der schwarz-roten Koalition liegt ein Sommer mit einer holprigen Regierungsumbildung, großer Hitze und Waldbränden. Wie die Regierung nun wieder in die Offensive kommen will, erklärt Anna Engelke in Berlin.
3: Kanzler Merz will aufs Tempo drücken. Er will die schwierigen Sozialreformen bei der Rente und der Pflege jetzt schnell auf den Weg bringen. Also erst durchs Kabinett und dann durch den Bundestag. Er hat jetzt in einem Interview gesagt, wir lassen uns nicht beirren. Die Sozialreformen sind für Friedrich Merz die Voraussetzung dafür, dass die Wirtschaft endlich wieder etwas wächst und auch Jobs entstehen. Und dann soll die Klausurtagung natürlich auch dabei helfen, dass die Stimmung in der Regierung wieder etwas besser wird. Dazu hat sich die Regierung noch einige interessante Gäste eingeladen. Chefs und Chefinnen von großen Konzernen wie Siemens, aber auch von Startups wie dem Drohnenhersteller Titan und den Präsident des Deutschen Handwerks.
1: Die US-Regierung fordert von allen Staaten, ihre Wirtschaftsbeziehungen zum Iran abzubrechen. Andernfalls müssten sie mit Vergeltungsmaßnahmen rechnen, sagte Finanzminister Bessent bei der Vorstellung neuer US-Sanktionen. Details von ARD-Korrespondentin Sandra Razzo in Washington.
4: Die USA wollen den Iran komplett wirtschaftlich isolieren. Sämtliche Einnahmequellen sollen gestrichen werden. Wie will man das machen? Es soll nicht nur Sanktionen gegen den Iran selbst geben, sondern auch gegen Unternehmen und Länder, die noch Geschäfte mit dem Iran machen. Besonders im Visier hat man dabei die Finanzgeschäfte, die Wirtschaft und vor allem den wichtigen Ölmarkt. Besonders brisant ist dabei, China ist einer der wichtigsten Abnehmer von iranischem Öl. Und die Frage ist jetzt, ob die USA wirklich in den Konflikt mit China gehen werden.
1: Der Hamburger SV hat die erste Hürde im DFB-Pokal gemeistert. Das Team von Trainer Merlin Polzin gewann am Montagabend mit 3:0 beim Drittligisten SC Verl. Aus der NDR-Sportredaktion Michael Augustin.
5: Der HSV feiert nicht nur diesen Sieg in Verl, sondern auch Luis Lemke. Der 16-Jährige erzielte einen der drei Treffer und hat nun Uwe Seeler als jüngsten Torschützen der Hamburger abgelöst. Der VfL Wolfsburg kann sich bei seinem Torhüter bedanken, sich nicht beim Regionalligisten Alt-Glienicke blamiert zu haben. Jakub Zielinski parierte auf einem Nebenplatz des Berliner Olympiastadions im Elfmeterschießen zwei Schüsse. Wolfsburg knapp weiter. Auch Schalke musste bei einem Viertligisten in die Verlängerung und gewann in Halle am Ende mit 5:2. Eine Runde weiter ist auch Köln nach einem 2:1 in Würzburg.
1: Das waren die Nachrichten. Das Wetter in Norddeutschland. Heute viel Sonnenschein, im Laufe des Tages ziehen ein paar lockere Wolken durch. Es bleibt trocken, maximal 21 Grad auf Fehmarn und bis zu 26 Grad in Hitzacker. Morgen auch oft trocken und heiter. Im Süden von Niedersachsen kann es einzelne Schauer geben, 21 bis 26 Grad. Am Donnerstag teilweise heiter, in Niedersachsen Schauer und Gewitter möglich, 23 bis 29 Grad. Und am Freitag teils gewittriger Regen bei 21 bis 27 Grad. Es ist 8:05 Uhr.
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6: Mit Felix Oehlmann. Ein Sprengsatz hat am Sonntagnachmittag im Holler Ortsteil Grasdorf einen Polizeieinsatz ausgelöst. Ein Anwohner hatte diesen Gegenstand an einem Fahrzeug entdeckt und ein Experte der Bundespolizei bestätigte dann, dass es sich um einen Sprengsatz handelte. Er wurde in der Nacht auf einem Feld kontrolliert gesprengt. Die Polizei ermittelt nun wegen des Verdachts auf ein versuchtes Tötungsdelikt. Ein Haus in der Hildesheimer Schuhstraße ist diesen Montagvormittag kurzfristig geräumt worden. In einem Zimmer im ersten Stock war eine größere Menge Putz von der Decke gefallen. Daraufhin wurde ein Experte des THW angefordert. Dieser fand im Anschluss keine strukturellen Schäden an dem Gebäude.

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1: Es ist kurz nach 8 und damit starten wir in die dritte Stunde hier im Morgen bei Radio Tonkuhle. Am Mikrofon ist heute für Sie Sabine Kuse. Und in dieser Stunde schauen wir noch einmal auf Jugend wählt, denn am 13. September ist die Kommunalwahl hier bei uns in Niedersachsen.

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0: Die Kommunalwahlen Mitte September stehen unmittelbar vor der Tür. Wir haben das diesjährige Schulfilmfest vor den Sommerferien genutzt, um mit den Schülerinnen und Schülern ins Gespräch über die anstehenden Wahlen zu kommen. Silas Wiebrecht berichtet.
1: Radio Tonkuhle und der Bereich Jugend der Stadt Hildesheim präsentieren. Jugend wählt. Bevor wir in die Materie eindringen, sollten wir erstmal grundlegend klären, was bei den Kommunalwahlen überhaupt auf der Agenda steht. Benedikt, einer der Schüler, hatte auf die Frage, was ist eigentlich Kommunalpolitik, auch eine schlagfertige Antwort.
2: An sich ist es halt, es wird darüber entschieden, was in der Kommune passiert, wie zum Beispiel Busanbindungen, über das Freibad. Es wird halt alle Sachen, die jetzt viel zu anstrengend wären, wenn der Bundestag kann ja nicht über jedes Schwimmbad entscheiden. Und dafür entscheidet halt die Kommune, damit es halt aufgeteilt wird.
1: Darunter kann man sich doch schon etwas mehr vorstellen. Das heißt, Kommunalpolitik ist die Politik auf Ebene der Gemeinden, Städte und Landkreise im Rahmen der kommunalen Selbstverwaltung. In der Kommunalpolitik werden nämlich all die Dinge entschieden, die konkret nur innerhalb der Kommune einen Unterschied machen. Spielplätze, der öffentliche Personennahverkehr, Parkplätze, Kulturförderung eines spezifischen Theaters und so weiter. Die meisten SchülerInnen hatten mindestens eine Sache parat, von der sie gerne hätten, dass sie in ihrer Gemeinde anders läuft. Neben großer Unzufriedenheit mit den lokalen Bus- und Bahnverbindungen habe ich auch folgende drei Antworten bekommen.
3: Sicherheit. Man kriegt ja mit, dass sehr viel Polizei in letzter Zeit ausrückt wegen den normalen Kontrollfahrten, weil halt in letzter Zeit viel mehr Kriminalität und Straftaten verübt werden. Und man merkt es ja auch am Marienfriedhof, Marienpark da, ne? Dass man einfach sicherer auf der Straße ist, ne? Auch die älteren Menschen hier.
2: Es ist ein bisschen schwierig, weil ich bin tatsächlich auch im Jugendparlament meiner Stadt und wir arbeiten gerade am Jugendtreff und deswegen würde ich wahrscheinlich das sagen, aber persönlich wäre es wahrscheinlich auch der Tiny Forest, das war die letzte Aktion des Jugendparlaments, das fand ich eigentlich ganz schön, aber es wurde leider nicht umgesetzt, aber das zu umzusetzen wäre, ja, das wär, dafür wäre ich auf jeden Fall.
4: Kinder sicherer machen, also Verkehrssicherheit mäßig. Meine Schwester wurde fast angefahren von einem Auto, währenddessen sie über einen Zebrastreifen gegangen ist, weil das Auto einfach angerast gekommen ist, also...
1: Da kommt eine ziemlich große Frustration zum Vorschein, die gefühlt bei Jugendlichen immer weiter zunimmt. Ich selbst bin erst seit einem Jahr aus der Schule raus und kann das persönlich nachvollziehen. Auch bei der Sinus-Jugendstudie 2024 kam heraus, dass 14- bis 17-Jährige zwar politisch immer interessierter werden, aber gleichzeitig besorgter denn je sind. Fühlen sich denn die befragten Schüler in der aktuellen politischen Lage ernsthaft berücksichtigt?
3: Also im Moment habe ich das Gefühl, dass ganz Deutschland nicht beachtet wird bei den Politikern, die gerade oben sind. Was ja traurig ist, weil Deutschland mal für einen Begriff stand, für Sicherheit und für Kraft. Und das ist heutzutage das genaue Gegenteil eigentlich.
2: Also ich finde, es sollte mehr auf die Jugend auf jeden Fall gehört werden. Und es sollte viel mehr nicht auf... Also aktuelle Probleme sind natürlich wichtig, aber es sollte auch in die Zukunft geguckt werden. Klimawandel und so weiter sind starke Bedrohungen und da muss was getan werden und wir tun viel zu wenig.
4: Auf jeden Fall nicht, weil ich finde auch ein ganz großes Thema ist natürlich die Schule. Da sollte meiner Meinung nach die Schulzeiten geändert werden, weil viele Jugendliche sind morgens noch sehr müde und können sich dann nicht konzentrieren. Und die Schulen sind auch noch sehr alt, die sollten auch mal erneuert werden.
1: Der vorletzte Punkt, also das zu früh aufstehen müssen, ist übrigens gar keine Angelegenheit der Kommune. Jede Schule entscheidet selbst, wann der Unterricht beginnt und aufhört. Daher kommen auch die leicht versetzten Pausenzeiten zwischen den Schulen zustande. Letztendlich können Schüler demnach selbst teils mitbestimmen, wann sie morgens aufstehen müssen. Und das bringt mich zum springenden Punkt. Die Kommunalwahlen sind ab 16 freigegeben. Das heißt, dass alle mindestens 16-Jährigen am 13. September bei den Kommunalwahlen mitmachen können. Dabei hat man, anders als bei den Bundestags- oder Europaparlamentswahlen, jeweils 3 Stimmen für den Stadtrat sowie den Kreistag, die beliebig auf Parteien und Einzelpersonen verteilt werden können, und 1 Stimme für einen Landratskandidaten. Ich fasse zusammen. Falls Sie also mindestens 16 sind, ist das eine Möglichkeit, ihre Gemeinde nach ihren Vorstellungen mitzugestalten. Und das ist wichtig, denn in Deutschland liegt die Wahlbeteiligung an Kommunalwahlen nur bei ca. 45-65%, im Durchschnitt also niedriger als bei allen anderen Wahlen. Lassen Sie es sich mal durch den Kopf gehen, ob Sie am 13.09. auch am Start sind. Jugend wählt, gefördert durch die Niedersächsische Landeszentrale für Politik.

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1: Um 8:30 mit Felix Oehlmann. Die Schlagzeilen: Anwohner bemerkt in Grasdorf Sprengsatz an einem Auto. Stadt Hildesheim sucht noch Unterstützung für die Wahl. Lucienförder Straße wird für Kanalarbeiten gesperrt. Und Landkreis und Sparkasse loben Inklusionspreis aus. Die Meldungen im Einzelnen. Ein Sprengsatz hat am Sonntagnachmittag im Holler Ortsteil Grasdorf einen Polizeieinsatz ausgelöst. Dem Bericht nach hatte ein Anwohner einen verdächtigen Gegenstand an einem Fahrzeug entdeckt und es ergab sich schnell der Verdacht, dass es sich um eine, so der Bericht, unkonventionelle Sprengvorrichtung handeln könnte. Daraufhin wurde die Umgebung geräumt und abgesperrt. Ein Experte der Bundespolizei bestätigte dann den Verdacht. Der Sprengsatz wurde in der folgenden Nacht auf einem Feld bei Grasdorf kontrolliert gesprengt. Eine Suche mit einem Spürhund ergab keine weiteren verdächtigen Gegenstände und gegen Mitternacht wurde die Sperrung vor Ort aufgehoben und das betroffene Fahrzeug sichergestellt. Die Polizei ermittelt nun wegen des Verdachts auf ein versuchtes Tötungsdelikt sowie wegen des versuchten Herbeiführens einer Sprengstoffexplosion. Weitere Informationen dazu werden derzeit aus ermittlungstaktischen Gründen nicht bekannt gegeben. Die Stadt Hildesheim sucht noch Freiwillige, die am 13. September bei der Durchführung der Kommunalwahl helfen möchten. An diesem Tag würden insgesamt etwa 1200 Wahlhelfende zum Einsatz kommen und es gäbe für sie eine Entschädigung in Höhe zwischen 45 und 60 Euro. Voraussetzung sei das vollendete 18. Lebensjahr, der Wohnsitz in Hildesheim sowie die deutsche Staatsangehörigkeit oder die eines EU-Mitgliedsstaates. Interessierte können sich an die Stadt wenden über die Internetseite stadt-hildesheim.de/wahlen oder über die Mailadresse wahlen@stadt-hildesheim.de. Ein Teil der Lucienförder Straße wird voraussichtlich zur Wochenmitte für Kanalarbeiten gesperrt. Wie die Stadtentwässerung Hildesheim mitteilt, wird auf Höhe der Hausnummer 2 nahe der Kreiselkreuzung ein Hausanschluss erneuert. Dies werde etwa 3 Wochen dauern. Der Landkreis und die Sparkasse Hildesheim-Goslar-Peine haben zum 3. Mal ihren Inklusionspreis ausgelobt. Damit werden Einzelpersonen, Gruppen, Vereine, Organisationen und Unternehmen gewürdigt, die sich in herausragender Weise für Inklusion und Barrierefreiheit im Kreisgebiet einsetzen, heißt es in der Ausschreibung. Der Preis solle Beispiele gelungener Inklusion sichtbar machen und zur Nachahmung anregen. Dieses Jahr stehe er unter dem Motto Freizeit, Räume für gemeinsame Erlebnisse schaffen. Gesucht würden deshalb Initiativen und Projekte, die Räume schaffen, in denen Menschen mit und ohne Behinderung gemeinsam aktiv werden können, ob in Sport, Kultur, Natur oder in der Nachbarschaft. Bewerbungen sind bis Ende Oktober möglich über die Seite landkreishildesheim.de/Inklusionspreis.
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1: Die Temperaturen liegen derzeit im Raum Hildesheim um 13 Grad. Die Vorhersage: Der heutige Dienstag wird sehr, sehr sonnig bis in den späten Nachmittag hinein. Allerdings ist bis dahin auch der Wind heute ein bisschen frischer und kommt aus östlichen Richtungen. Am späten Nachmittag und am Abend ziehen dann Wolken auf und es wird wieder kühler. Regnen wird es heute wohl nicht. Die Aussichten, die kommende Nacht wird sehr mild mit Tiefsttemperaturen um 16 Grad. Morgen am Mittwoch werden dann bis zu 25 Grad erreicht mit einem Mix aus Sonne und Wolken. Die Wolken sind insbesondere am Nachmittag zwischendurch auch mal dichter und dann kann es etwas Regen geben. Sicher ist das aber noch nicht. Und am Donnerstag wird dann der wärmste Tag der Woche mit bis zu 28 Grad und wiederum sehr viel Sonnenschein bei nur leichter Bewölkung. Und so wie es im Moment aussieht, warten dann quasi zum Abschluss am Donnerstagabend ein paar Wärmegewitter auf uns. Soweit die Meldungen.

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Und das war er. Der Morgen bei Radio Tonkohle neigt sich jetzt so langsam dem Ende zu. Ich hoffe, Sie sind mit mir gut in den Tag gekommen und vielleicht hören wir uns nachher im Mittagsmagazin wieder, denn an dieser Stelle verabschiede ich mich erst einmal von Ihnen. Mein Name ist Sabine Kuse. Machen Sie es gut.

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1: Um 9 Uhr mit Milat Kupay. Das Bundeskabinett kommt heute zu einer zweitägigen Klausur auf Schloss Neu-Hardenberg in Brandenburg zusammen. Hauptthema ist die schwierige Wirtschaftslage, doch mehrere Umweltverbände haben jetzt auch konkrete Beschlüsse für mehr Klima- und Hitzeschutz gefordert. Aus Berlin, Georg Schwarte.
2: Ein Weiter-so können wir uns beim Klimaschutz schlicht nicht mehr leisten, verweist beispielsweise Greenpeace auf volkswirtschaftliche Schäden von 36,5 Milliarden Euro durch Hitze und Trockenheit allein in diesem Sommer. German Watch wiederum fordert den Kanzler auf, seinen Führungsanspruch jetzt beim Klimaschutz in konkrete Beschlüsse umzusetzen. Nach Monaten von Hitze und Dürre sei das Handeln der Bundesregierung überfällig, sagt der BUND. Er verlangt ein umfassendes Vorsorgepaket aus mehr Klima, Hitze und Naturschutz. Gemeinsam stellen sich die Umweltverbände hinter die Forderung von SPD, Grünen und Linkspartei, den Klima- und Hitzeschutz als Gemeinschaftsaufgabe von Bund, Ländern und Kommunen im Grundgesetz zu verankern. Die Union lehnt eine solche Grundgesetzänderung bisher als zu kompliziert und folgenlos ab.
1: Der deutsche Staat hat im ersten Halbjahr trotz höherer Einnahmen bei Steuern und Sozialbeiträgen deutlich rote Zahlen geschrieben. Die Ausgaben von Bund, Ländern und Kommunen und Sozialversicherung überstiegen die Einnahmen um mehr als 71 Milliarden Euro, wie das Statistische Bundesamt bekannt gab. Damit fiel das gesamtstaatliche Defizit um rund 36,5 Milliarden Euro höher aus als ein Jahr zuvor. Die Summe entspricht einem Defizit von 3,1% des Bruttoinlandsproduktes. Der EU-Wachstums- und Stabilitätspakt sieht eine Obergrenze von 3% vor. Volkswagen-Chef Blume steht heute am Standort Wolfsburg der Belegschaft Rede und Antwort. Beim VW-Konzern sind wegen eines Sparkurses tausende Arbeitsplätze in Gefahr. Niedersachsens Ministerpräsident Lies sagte im Deutschlandfunk allerdings, Werksschließungen seien keine Zukunftslösung. Stattdessen müsse an den Standorten selbst neu gedacht werden.
3: Wir haben ja an den Standorten ganz unterschiedliche Produktionsbedingungen. Wenn ich an Emden denke, die schon umgestellt haben auf die Elektromobilität mit einem hochwachsenden Markt für die E-Mobilität. Wenn ich an Hannover denke, da schlägt das Herz der Nutzfahrzeuge, da sind sie quasi geboren. Und ich habe immer gesagt, wir müssen uns auch öffnen. Gibt es in China Fahrzeuge, die wir dort selber entwickeln als Volkswagen und bauen? Gibt es die Möglichkeit, Rüstungsgitter herzustellen? Also ich bin ja völlig dabei, dass wir in dieser schwierigen Zeit auch Optionen, die es gibt für die Standorte, sehr genau untersuchen müssen.
1: Niedersachsens Ministerpräsident Lies von der SPD. Bei dem Anschlagsversuch am Leipziger Flughafen Anfang August sind offenbar mehrere Drohnen zum Einsatz gekommen. Nach Informationen von NDR, WDR und Süddeutscher Zeitung haben die Behörden in der Zwischenzeit noch ein weiteres Fluggerät entdeckt und möglicherweise mit militärischem Sprengstoff. Aus Köln, Andreas Braun.
4: Eine dritte, bisher unbekannte Drohne wurde nach Angaben aus Sicherheitskreisen am frühen Abend des 14. August gefunden, und zwar auf einem Feld im Saalekreis in Sachsen-Anhalt in der Nähe des Leipziger Flughafens. Am Folgetag sollen die Ermittler nach Recherchen von WDR, NDR und Süddeutscher Zeitung an der Fundstelle eine Substanz entdeckt haben. Dabei könnte es sich nach ersten Einschätzungen um rund 50 Gramm eines hochexplosiven militärischen Sprengstoffs gehandelt haben. Die Täter hatten möglicherweise einen größeren Anschlag im Sinn als bislang bekannt. Eine Sprecherin der Generalbundesanwaltschaft hat sich auf Anfrage nicht dazu geäußert.
1: Die US-Regierung fordert von allen Staaten, ihre Wirtschaftsbeziehungen zum Iran abzubrechen. Andernfalls müssten sie mit Vergeltungsmaßnahmen rechnen, sagte Finanzminister Bessent bei der Vorstellung neuer US-Sanktionen. Details von ARD-Korrespondentin Sandra Razzo in Washington.
5: Die USA wollen den Iran komplett wirtschaftlich isolieren. Sämtliche Einnahmequellen sollen gestrichen werden. Wie will man das machen? Es soll nicht nur Sanktionen gegen den Iran selbst geben, sondern auch gegen Unternehmen und Länder, die noch Geschäfte mit dem Iran machen. Besonders im Visier hat man dabei die Finanzgeschäfte, die Wirtschaft und vor allem den wichtigen Ölmarkt. Besonders brisant ist dabei, China ist einer der wichtigsten Abnehmer von iranischem Öl. Und die Frage ist jetzt, ob die USA wirklich in den Konflikt mit China gehen werden.
1: Das waren die Nachrichten. Das Wetter in Norddeutschland. Heute viel Sonnenschein. Im Laufe des Tages ziehen ein paar lockere Wolken durch. Es bleibt trocken. 21 Grad maximal auf Fehmarn und bis zu 26 Grad in Hitzacker. Morgen auch oft trocken und heiter bei 21 bis 26 Grad. Und die Zeit 9.05 Uhr.
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6: Mit Felix Oehlmann. Ein Sprengsatz hat am Sonntagnachmittag im Holler Ortsteil Grasdorf einen Polizeieinsatz ausgelöst. Ein Anwohner hatte diesen Gegenstand an einem Fahrzeug entdeckt und ein Experte der Bundespolizei bestätigte dann, dass es sich um einen Sprengsatz handelte. Er wurde in der Nacht auf einem Feld kontrolliert gesprengt. Die Polizei ermittelt nun wegen des Verdachts auf ein versuchtes Tötungsdelikt. Ein Haus in der Hildesheimer Schuhstraße ist diesen Montagvormittag kurzfristig geräumt worden. In einem Zimmer im ersten Stock war eine größere Menge Putz von der Decke gefallen. Daraufhin wurde ein Experte des THW angefordert. Dieser fand im Anschluss keine strukturellen Schäden an dem Gebäude. Die Stadt Hildesheim sucht noch Freiwillige, die am 13. September bei der Durchführung der Kommunalwahl helfen möchten. An diesem Tag würden insgesamt etwa 1200 Wahlhelfende zum Einsatz kommen und es gäbe auch eine kleine finanzielle Entschädigung. Weitere Informationen gibt es unter stadt-hildesheim.de/

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1: Wer einen Garten hat, der weiß, dass man sich im Sommer inzwischen auf Hitzewellen einstellen muss. Und damit verbunden ist, man muss seine Pflanzen ausreichend gießen, damit sie nicht vertrocknen. Muss man Trinkwasser dafür aufwenden, kann das durchaus auch schon mal teuer werden und auch zu Engpässen führen. Ein eigener Brunnen ist da schon sinnvoll und hilfreich. Viele Gartenbesitzer wollen natürlich aber auch wissen, womit gießen sie ihre Pflanzen denn da eigentlich? Und hier bietet der gemeinnützige Verein VSR Gewässerschutz eine Brunnenanalyse an. Was bei der letzten Messung im Landkreis rausgekommen ist, das habe ich Harald Gülzow vom Verein mal gefragt.
2: Diese Brunnenwasseranalyse, die macht der gemeinnützige Verein VSR Gewässerschutz. Was ist das für ein Verein?
3: Der Verein wurde Anfang der 80er Jahre gegründet, eigentlich erstmal um die Belastungen im Rhein zu veröffentlichen und dadurch auch abzusenken. Daraus hat sich natürlich dann ein eigenes Projekt entwickelt, das immer weitergeht. Und heutzutage kommen die meisten Belastungen, die wir im Rhein haben, gerade bei den Nährstoffen, über die Grundwasserströme, die zufließen. Also die kommen diffus und nicht mehr über die Kläranlagen. Und seit 85 führen wir dann jetzt auch die Untersuchung vom Grundwasser durch. Und da nutzen wir dann halt auch die privaten Brunnen für, weil da gibt es dann Bohrlöcher, man braucht nicht selber bohren und die Brunnenbesitzer hat auch noch.

0: was davon.
1: Sie waren damit ja auch Ende Juli bei uns hier in Hildesheim und im Landkreis und haben da Untersuchungen durchgeführt. 97 Personen haben sich tatsächlich mit Wasserproben bei Ihnen gemeldet. Sie sind dafür ja mit einem mobilen Labor unterwegs, dem Labormobil. Was haben Sie denn alles dabei in diesem Labor?
0: Also das Labor hat eine Grundausstattung, dass wir A, einige Untersuchungen selber direkt vor Ort machen können. Das wäre Nitrat, Salzgehalt, Säuregehalt. Und eben die Proben entsprechend konservieren, vorbereiten können, dass die dann ins Labor transportiert werden können, wo dann weitere Untersuchungen stattfinden.
1: Mit was für Fragen kommen denn Leute zu Ihnen, die ihr Wasser untersuchen lassen möchten?
0: Ja, eben, was gibt es Belastungen? Was brauche ich? Ist mein Wasser in Ordnung? Können meine Kinder mit dem Wasser oder meine Enkel mit dem Wasser spielen? Kann ich Planschbecken füllen? Gibt es Probleme, wenn ich damit mein Gemüse bewässere? Das sind eigentlich so die Hauptfragen, die ankommen.
1: Wie steht es denn da um das Wasser hier bei uns in der Region?
0: Ja, wir haben halt leider eine sehr hohe Nitratbelastung. Wir haben jetzt bei der Aktion in Hildesheim, haben wir in Nordstemmen im Ortsteil Groß-Escherde Spitzenwerte gehabt von über 180 Milligramm pro Liter. Das ist schon sehr viel. Politisches Ziel ist im Grundwasser, wir sollen unter 50 liegen. Und dieses Ziel ist 91 definiert worden. Wir sind jetzt 35 Jahre später und haben es immer noch nicht erreicht. Das heißt, da muss dringend was passieren, dass wir wirklich mal auf die Werte kommen, die wir eigentlich auch erreichen wollen.
1: Was würden Sie sich denn wünschen, damit es halt einfach wirklich auch eingehalten werden kann oder damit Sie unter diesen Wert kommen?
0: Ja, A, müssten wir erstmal eine Verordnung haben, die halt den Landwirten auch für die nächsten 5, 6 Jahre Ziele vorgibt. Im Moment sieht es so aus, es wird was gemacht, es wird wieder geändert, es wird wieder geändert, es wird wieder was anderes gemacht. Im Moment sind viele Sachen ausgesetzt worden, die sogenannten roten Gebiete sind ausgesetzt, weil es einfach Landwirte gegen geklagt haben, haben dann vor Gericht gewonnen aus formalen Gründen. So geht das einfach nicht. Die Politiker müssen jetzt wirklich mal klarkommen, was wollen wir, wo wollen wir hin, was soll erreicht werden und wie wollen wir es erreichen, damit auch die Landwirtschaft weiß, aha, das ist das Ziel für die nächsten Jahre, die wir haben und das versuchen wir jetzt umzusetzen und nicht immer nur ein Hickhack, da gilt mal das, da gilt mal das. Diese Frage der roten Gebiete, der eine Landwirt hatte plötzlich Auflagen gehabt, der Nachbarlandwirt hatte keine Auflagen gehabt. Das ist natürlich auch wirtschaftlich für die einzelnen Leute sehr schwierig, und das muss halt verändert werden. Da
1: Ja.
0: müssen wir jetzt Regeln haben, die wirklich allgemein gelten und die auch für die Landwirte verständlich sind und auch von denen mitgetragen werden.
1: Was bedeutet es denn, wenn ich jetzt meine Wasserprobe zu Ihnen bringe und ich habe dann einen Wert von über 180 Milligramm pro Liter mit diesem Nitrat? Was heißt das für mich? Wie gefährlich ist das?
0: Also das heißt erstmal bei den sehr hohen Werten, das Gemüse würde ich am besten damit nicht mehr gießen, weil da heißt gießen gleichzeitig auch düngen. Und wenn ich zu viel dünge, dann reichern sich diese Nitrate auch im Gemüse an und dann habe ich sie nachher auf dem Tisch liegen. Und wenn ich selber meinen Garten habe, dann gehe ich da davon aus, ich mache das ordentlich, ich mache das ökologisch, ich habe da keine Belastung drin, nur dann kommt die Belastung übers Wasser. Und das sollte natürlich nicht sein.
1: Sie sind mit diesem Labor ja regelmäßig unterwegs. Wie oft sind Sie denn damit unterwegs und wie lange machen Sie das schon?
0: Die Labormobile, die wir haben, die starten in der Regel immer so Ostern und wir sind dann bis Anfang Oktober unterwegs, haben ungefähr so Schnitt 150 Standorte im Jahr, wo wir dann diese Untersuchungen anbieten. Wechselt natürlich nicht jedes Jahr. Also wir sind nicht in jedem Jahr im gleichen Ort wieder. Wie Hildesheim wird wahrscheinlich erst wieder in 2 Jahren kommen. Wir werden wahrscheinlich aber im anderen Orten im Kreis dann auch aktiv sein, damit man Leute uns erreichen können. Zusätzlich können uns Bürger auch ihre Proben per Post zuschicken. Und insgesamt diese Untersuchung machen wir jetzt seit 85.

0: Auf der einen Seite parken die ganzen Autos auch nicht immer unbedingt rechtens. Das ist das große Problem.
1: Sagt Martin Schmiech.
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1: Um 9:30 mit Felix Oehlmann. Die Schlagzeilen. Anwohner bemerkt in Grasdorf Sprengsatz an einem Auto. Experte attestiert Schuhstraßenhaus keine Einsturzgefahr. Saarstädter Polizei meldet 2 kleine Brände. Und Ausstellung bei den Vinzentinerinnen zeigt wildes Norddeutschland. Die Meldungen im Einzelnen. Ein Sprengsatz hat am Sonntagnachmittag im Holler Ortsteil Grasdorf einen Polizeieinsatz ausgelöst. Dem Bericht nach hatte ein Anwohner einen verdächtigen Gegenstand an einem Fahrzeug entdeckt und es ergab sich schnell der Verdacht, dass es sich um eine, so der Bericht, unkonventionelle Sprengvorrichtung handeln könnte. Daraufhin wurde die Umgebung geräumt und abgesperrt. Ein Experte der Bundespolizei bestätigte dann den Verdacht. Der Sprengsatz wurde in der folgenden Nacht auf einem Feld bei Grasdorf kontrolliert gesprengt. Eine Suche mit einem Spürhund ergab keine weiteren verdächtigen Gegenstände und gegen Mitternacht wurde die Sperrung vor Ort aufgehoben und das betroffene Fahrzeug sichergestellt. Die Polizei ermittelt nun wegen des Verdachts auf ein versuchtes Tötungsdelikt sowie wegen des versuchten Herbeiführens einer Sprengstoffexplosion. Weitere Informationen dazu werden derzeit aus ermittlungstaktischen Gründen nicht bekannt gegeben. Ein Haus in der Hildesheimer Schuhstraße ist an diesem Montagvormittag kurzfristig geräumt worden. Wie der Feuerwehreinsatzleiter Sascha Jakob gegenüber Radio Tonkuhle sagte, war in einem Zimmer im ersten Stock Putz von der Decke gefallen. Man habe das Haus sicherheitshalber evakuiert und einen Baufachberater des THW angefordert, um den Schaden in Augenschein zu nehmen. Der Fußweg vor dem betroffenen Haus blieb bis zur Begutachtung durch den Experten gesperrt. Die Fahrbahn der Schuhstraße wurde dagegen nach einer anfänglichen Sperrung wieder freigegeben. Die Begutachtung selbst ergab dann keine Hinweise auf strukturelle Mängel an dem Gebäude. Es waren lediglich in einem Zimmer rund 4 Quadratmeter Putz von der Zimmerdecke abgeplatzt. Die Bewohner durften anschließend in ihre Wohnungen zurückkehren und der Einsatz war gegen Mittag beendet. In Saarstedt sind Feuerwehr und Polizei am Sonntagabend wegen 2 kleiner Brände im Einsatz gewesen. Laut Bericht wurden zunächst gegen 18.50 Uhr ein Feuer in einem Gebüsch und auf einer kleinen Rasenfläche in der Glückaufstraße gemeldet. Die Feuerwehr löschte es, bevor nennenswerter Schaden entstand. Etwa eine Viertelstunde später meldeten Passanten dann rauchende Müllcontainer im Bereich des Wohngebiets am Sonnenkamp. Hier konnte die Polizei löschen, bevor Schaden entstand. Nun wird wegen versuchter Sachbeschädigung ermittelt. In Saarstedt hat es in den letzten Wochen wiederholt kleinere Brände gegeben. Die Polizei sagte gegenüber Tonkuhle, man schließe einen Zusammenhang nicht aus und ermittle in alle Richtungen. Zeugenhinweise werden unter der Telefonnummer 05066 9850 entgegengenommen. Diesen Mittwoch wird im Mutterhaus der Vinzentinerinnen in der Neuen Straße in Hildesheim eine Fotoausstellung eröffnet. Unter dem Titel Wildes Norddeutschland werden Fotografien von Doris Hasselberg, Dirk Olaf Leimann und Sabine Nehls gezeigt, die ebenso urbane und natürliche Landschaften Niedersachsens zeigen, wie auch die heimische Flora und Fauna, heißt es in der Ankündigung. Die öffentliche Vernissage ist am Mittwoch um 17 Uhr und danach ist die Ausstellung bis zum 20. November im Vinzentinerinnen-Mutterhaus jeweils zu den Öffnungszeiten zu sehen.

0: Haben Sie schon mal unter einer leuchtenden Kuppel gefeiert? In Hildesheim gibt es eine Event-Location, die ganz besondere Akzente setzen will. Das Atmosphäre. Angelika Dickhoff hat sich das mal angeschaut.
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3: Wer am Lerchenkamm in Hildesheim vorfährt, findet sie schnell. Große weiße Kuppeln, die eindrucksvoll in den Himmel ragen. Das ist das Atmosphäre, ein außergewöhnlicher Veranstaltungsort in der Region. Helena Bertram gehört zum Team. Gern führt sie durch die modernen Räume und erzählt von ihren Aufgaben.
4: Wir im Team sind quasi dafür verantwortlich, eine Veranstaltungsplanung, Organisation vor Ort und die Planung mit den Gästen an sich vorzunehmen und sind dann auch für die Umsetzung vor Ort verantwortlich.
3: Licht und Technik bieten eine besondere Atmosphäre für unterschiedlichste Veranstaltungsformate.
4: Wir haben im Grunde quasi drei Räumlichkeiten. Das eine ist unsere Eventarena, dann der kleinere Dom und dann der große Dom. Im kleinen Dom ist es meist so, dass es eine Kombination aus kleinem und großem Dom genutzt wird. Einfach dadurch, dass es immer ein bisschen schöner ist, wenn das Buffet nicht direkt mit in der Räumlichkeit steht. Da haben wir dann aber auch kleinere Personenanzahlen dann eben sitzen für kleinere Feierlichkeiten oder auch Weihnachtsfeiern, die dann unter 100 Personen stattfinden. Im großen Dom können dann größere Veranstaltungen stattfinden, ganz speziell, oder die meisten kennen uns als Hochzeitslocation, aber das sind wir natürlich nicht nur. Wir machen auch Weihnachtsfeiern, Tagungen in den Räumlichkeiten, also da sind keine Grenzen gesetzt.
3: Es sind vielseitig gestaltete Räume, die sich individuell an die Anforderungen anpassen lassen.
4: Programme, die wir anbieten, genau, dass man das irgendwie verbindet mit einer Team-Challenge und sowas. Das bringt ja dann auch viel mehr Stimmung in einem Team auf, in einem ganzen Unternehmen. Und es ist halt nicht zu vergleichen mit einem normalen Tag, wo man dann 3-4 Stunden sitzt und zwischendurch mal ein Happen isst, sondern man kann hier halt dann viel mehr möglich machen auch, ne? Dadurch, dass die Fläche da ist, die Angebote stimmen.
3: Bei großen Ereignissen bieten sie Platz für bis zu 1500 Personen. Bei den Tagungen können auch die Outdoor-Attraktionen genutzt werden. Es gibt einen Hochseilgarten und je nach Fitness werden Aufgaben angeboten, die es zu lösen gilt.
4: Team Challenges sind quasi, dass man, also die kriegen eine Vorauswahl von Spielen, die wir bereitstellen können. Und dann können sie sich irgendwie 5 oder 6 aussuchen. Das sind dann unter anderem vielleicht Wissensquiz oder sportliche Aktivitäten, die man dann absolviert. Ein paar Denk- oder Rechenaufgaben, Geschicklichkeitsübungen. Also man kann das gestalten, wie man möchte. Deswegen ist es auch für jedes Alter etwas. Viele kommen dann immer mit dem Satz, ja, bitte denken Sie dran, wir sind auch ein bisschen, also alterstechnisch sind wir ein bisschen anders aufgestellt. Wir können jetzt nicht unbedingt das Sportlichste möglich machen. Deswegen bietet sich Team Challenge immer perfekt an.
3: Gäste kommen aus Hildesheim und dem Umland. Immer wieder gibt es neue, spannende Angebote.
4: Krimi-Dinner kommt jetzt bald, die erste Aufführung. Komische Nacht haben wir natürlich auch im Hause. Eine Mirage-Show kommt auch, ist auch mal was ganz anderes.
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1: Um 10 Uhr mit Milat Kupay. Das Bundeskabinett geht heute und morgen auf Schloss Neuhardenberg in Brandenburg in Klausur. Konkrete Entscheidungen stehen nicht auf der Tagesordnung, aber die Regierung von Kanzler Merz will sich auf einen Fahrplan für die anstehenden Sozialreformen verständigen. Rente, Pflege, Gesundheit. Aus Berlin, Anna Engelke.
2: Nach einem Sommer mit einer holprigen Regierungsumbildung, großer Hitze, Trockenheit und Waldbränden trifft sich das Kabinett zu seiner Klausur. Über allem steht die Frage, was kann die Bundesregierung für mehr Wirtschaftswachstum tun und für mehr Jobs? Denn wenn die Wirtschaft und nachfolgend die Steuereinnahmen nicht wüchsen, werde es sehr schwer werden, heißt es in der Bundesregierung. Und leicht ist es schon jetzt nicht. Miese Umfragewerte für die Koalitionspartner CDU, CSU und SPD und dann noch die drei Landtagswahlen im September, in denen in Sachsen-Anhalt und Mecklenburg-Vorpommern die AfD in den Umfragen deutlich vorne liegt. Für Kanzler Merz, aber auch seinen Vizekanzler und SPD-Chef Klingbeil beginnt mit dem Ende der Sommerpause eine entscheidende Phase.
1: Bei Volkswagen in Wolfsburg hat gerade eine Reihe außerordentlicher Betriebsversammlungen zu den Sparplänen der Unternehmensführung begonnen. Konzernchef Blume stellt sich den Fragen der Belegschaft. Aus Hannover, Helmut Eickhoff.
3: Zehntausende Jobs stehen auf der Kippe, zudem vier Werke, Hannover, Neckarsulm, Zwickau und Emden. Für diese Standorte gibt es nach Angaben des Konzernvorstandes für die 2030er Jahre Stand jetzt keine weiteren Aufträge. Eine konkrete Entscheidung zu Werksschließungen sei aber noch nicht getroffen, hieß es. Das alles müssen Blume und seine Vorstandskollegen in den kommenden Tagen auf mehreren Betriebsversammlungen der Belegschaft erklären. Ende der kommenden Woche steht dann ein anderer entscheidender Termin an. Der Aufsichtsrat trifft sich und wird über die Sparpläne beraten. Das Kontrollgremium muss letztlich über die Maßnahmen entscheiden.
1: Im Fall der Drohnenattacke am Leipziger Flughafen waren offenbar mehr Fluggeräte im Einsatz als bisher bekannt. Nach Informationen von NDR, WDR und SZ haben die Behörden noch eine dritte Drohne entdeckt und eine Substanz, bei der es sich um hochexplosiven militärischen Sprengstoff handeln könnte. Möglicherweise hatten die Täter einen größeren Anschlag geplant als bisher bekannt. Sicherheitskreise gehen davon aus, dass russische Geheimdienste an der Planung beteiligt waren. Russland weist die Verantwortung zurück. Die deutsche Wirtschaft ist im zweiten Quartal etwas stärker gewachsen als bislang angenommen. Wie das Statistische Bundesamt mitteilte, stieg der Gesamtwert der Waren und Dienstleistungen um 0,3%. Aus Wiesbaden, Ursula Mayer.
4: Eine erste Schätzung hatte zunächst nur ein Plus von 0,2% ergeben. Die Präsidentin des Statistischen Bundesamtes Brandt führte den Anstieg vor allem auf die gute Exportentwicklung zurück. Insgesamt haben deutsche Unternehmen im Vergleich zum Quartal davor vor allem mehr Waren ins Ausland verkauft, trotz hoher Zölle auf dem wichtigen Absatzmarkt in den USA. Auch die deutsche Industrie konnte wieder mehr produzieren. Der Staat dagegen gab nur minimal mehr Geld für Bauprojekte aus und die Investitionen in Maschinen und Fahrzeuge sanken sogar. Ähnlich zurückhaltend zeigten sich die deutschen Bürgerinnen und Bürger. Die privaten Konsumausgaben stiegen im Vergleich zum Vorquartal nur leicht.
1: In den USA kann ein Dekret von Präsident Trump für eine erschwerte Briefwahl vorerst in Kraft treten. Der oberste Gerichtshof hat eine vorläufige Blockade der Pläne aufgehoben, eine endgültige Entscheidung steht aber noch aus. Geplant ist, dass nur noch Bürgerinnen und Bürger per Briefwahl abstimmen können, die auf sogenannten Staatsbürgerschaftslisten stehen. Diese werden von der Trump-Regierung zusammengestellt. Kritiker vermuten eine gezielte Benachteiligung demokratischer Wähler, die etwas häufiger per Post abstimmen als Republikaner. Die ehemalige Bundesaußenministerin und scheidende Präsidentin der UN-Generalversammlung Baerbock wird einem Medienbericht zufolge Professorin an der Columbia University in New York. Wie das Portal Table Briefings berichtet, wird sie in den kommenden 3 Jahren Vorlesungen zu Fragen der internationalen politischen Führung halten. Eine Genehmigung der Bundesregierung werde dafür nicht mehr benötigt. Das waren die Nachrichten. Das Wetter in Norddeutschland. Heute viel Sonnenschein. Im Laufe des Tages ziehen ein paar lockere Wolken durch. Es bleibt trocken. 21 Grad maximal auf Fehmarn bis zu 26 Grad in Hitzacker. Morgen auch oft trocken und heiter. Im Süden von Niedersachsen kann es einzelne Schauer geben. 21 bis 26 Grad. Am Donnerstag teilweise heiter. In Niedersachsen kann es Schauer und Gewitter geben. 23 bis 29. Und am Freitag teils gewittriger Regen. 21 bis 27 Grad. Es ist 10.05 Uhr.
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5: Mit Felix Oehlmann. Ein Sprengsatz hat am Sonntagnachmittag im Holler Ortsteil Grasdorf einen Polizeieinsatz ausgelöst. Ein Anwohner hatte diesen Gegenstand an einem Fahrzeug entdeckt und ein Experte der Bundespolizei bestätigte dann, dass es sich um einen Sprengsatz handelte. Er wurde in der Nacht auf einem Feld kontrolliert gesprengt. Die Polizei ermittelt nun wegen des Verdachts auf ein versuchtes Tötungsdelikt. Ein Haus in der Hildesheimer Schuhstraße ist diesen Montagvormittag kurzfristig geräumt worden. In einem Zimmer im ersten Stock war eine größere Menge Putz von der Decke gefallen. Daraufhin wurde ein Experte des THW angefordert. Dieser fand im Anschluss keine strukturellen Schäden an dem Gebäude. Die Stadt Hildesheim sucht noch Freiwillige, die am 13. September bei der Durchführung der Kommunalwahl helfen möchten. An diesem Tag würden insgesamt etwa 1200 Wahlhelfende zum Einsatz kommen und es gäbe auch eine kleine finanzielle Entschädigung. Weitere Informationen gibt es unter stadt-hildesheim.de/wahlen.
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1: Um 11 Uhr mit Milad Kupay. Die Bundesregierung geht heute und morgen in Klausur auf Schloss Neuhardenberg in Brandenburg. Hauptthema ist die schwierige Situation in der Wirtschaft. Bundeskanzler Merz sagte vor Beginn des Treffens, im Mittelpunkt steht heute die Frage, wie die industrielle Basis in Deutschland erhalten und gestärkt werden könne.
2: Denn der Anspruch der Bundesregierung ist klar, Deutschland soll ein starkes Industrieland bleiben. Auch im KI-Zeitalter wollen wir an der Weltspitze stehen. Wir werden uns später im Verlaufe dieser Klausurtagung anschauen, wie wir Technologie konkret einsetzen können für unsere Sicherheit, zum Beispiel bei der Drohnenabwehr oder bei der Personenüberprüfung. In unserer Arbeitssitzung morgen wollen wir von Praktikern erfahren, wie sie auf die aktuelle Lage schauen, wie wir Mittelstand, Handwerk und Innovation miteinander verbinden können.
1: Bundeskanzler Merz. Bei Volkswagen in Wolfsburg hat eine Reihe außerordentlicher Betriebsversammlungen zu den Sparplänen der Unternehmensführung begonnen. Konzernchef Blume stellt sich den Fragen der Belegschaft. Aus Hannover Helmut Eickhoff.
3: Zehntausende Jobs stehen auf der Kippe, zudem vier Werke, Hannover, Neckarsulm, Zwickau und Emden. Für diese Standorte gibt es nach Angaben des Konzernvorstandes für die 2030er Jahre, Stand jetzt, keine weiteren Aufträge. Eine konkrete Entscheidung zu Werksschließungen sei aber noch nicht getroffen, hieß es. Das alles müssen Blume und seine Vorstandskollegen in den kommenden Tagen auf mehreren Betriebsversammlungen der Belegschaft erklären. Ende der kommenden Woche steht dann ein anderer entscheidender Termin an, der Aufsichtsrat trifft sich und wird über die Sparpläne beraten. Das Kontrollgremium muss letztlich über die Maßnahmen entscheiden.
1: Im Fall der Drohnenattacke am Leipziger Flughafen waren offenbar mehr Fluggeräte im Einsatz als bisher bekannt. Nach Informationen von NDR, WDR und SZ haben die Behörden noch eine dritte Drohne entdeckt und eine Substanz, bei der es sich um hochexplosiven militärischen Sprengstoff handeln könnte. Möglicherweise hatten die Täter einen größeren Anschlag geplant als bisher bekannt. Sicherheitskreise gehen davon aus, dass russische Geheimdienste an der Planung beteiligt waren. Die Bundesregierung hat erneut ausreisepflichtige Afghanen in ihr Herkunftsland abgeschoben. Der Flug von Leipzig-Halle nach Kabul startete in den frühen Morgenstunden. Nach Informationen der deutschen Presseagentur sollen 23 Afghanen an Bord gewesen sein. Bundesinnenminister Dobrindt hatte nach einer Abschiebung Ende Juli erklärt, man werde sich bei den Rückführungen nach Afghanistan nicht mehr ausschließlich auf Straftäter und Gefährder beschränken. Die deutsche Wirtschaft ist im zweiten Quartal etwas stärker gewachsen als bislang angenommen. Wie das Statistische Bundesamt mitteilte, stieg der Gesamtwert der Waren und Dienstleistungen um 0,3%. Aus Wiesbaden, Ursula Mayer.
4: Eine erste Schätzung hatte zunächst nur ein Plus von 0,2% ergeben. Die Präsidentin des Statistischen Bundesamtes Brandt führte den Anstieg vor allem auf die gute Exportentwicklung zurück. Insgesamt haben deutsche Unternehmen im Vergleich zum Quartal davor vor allem mehr Waren ins Ausland verkauft, trotz hoher Zölle auf dem wichtigen Absatzmarkt in den USA. Auch die deutsche Industrie konnte wieder mehr produzieren. Der Staat dagegen gab nur minimal mehr Geld für Bauprojekte aus und die Investitionen in Maschinen und Fahrzeuge sanken sogar. Ähnlich zurückhaltend zeigten sich die deutschen Bürgerinnen und Bürger. Die privaten Konsumausgaben stiegen im Vergleich zum Vorquartal nur leicht.
1: In Australien soll künftig keine Musik mehr in den offiziellen Charts auftauchen, die vollständig mit künstlicher Intelligenz erzeugt worden ist. Der australische Branchenverband kündigte an, solche Titel von kommender Woche an von seinen Ranglisten auszuschließen. So solle der menschliche Ursprung des künstlerischen Schaffens geschützt werden. Musik, bei deren Entstehung KI lediglich unterstützend eingesetzt wurde, werde dagegen weiterhin zugelassen, so der Verband. Im Juli hatte eine Coverversion von Madonnas Like a Prayer in Australien die Spitze der Charts erobert. Stimme und Schlagzeug waren jedoch von KI generiert. Das waren die Nachrichten. Das Wetter in Norddeutschland. Heute viel Sonnenschein, im Laufe des Tages ziehen ein paar lockere Wolken durch. Es bleibt trocken, 21 Grad maximal auf Fehmarn und bis zu 26 Grad in Hitzacker. Morgen auch oft trocken und heiter. Im Süden von Niedersachsen kann es einzelne Schauer geben, 21 bis 26 Grad. Und am Donnerstag teilweise heiter. In Niedersachsen kann es Schauer und Gewitter geben, bei 23 bis 29 Grad. Es ist 11.05 Uhr.
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5: mit Felix Oehlmann. Ein Sprengsatz hat am Sonntagnachmittag im Holler Ortsteil Grasdorf einen Polizeieinsatz ausgelöst. Ein Anwohner hatte diesen Gegenstand an einem Fahrzeug entdeckt und ein Experte der Bundespolizei bestätigte dann, dass es sich um einen Sprengsatz handelte. Er wurde in der Nacht auf einem Feld kontrolliert gesprengt. Die Polizei ermittelt nun wegen des Verdachts auf ein versuchtes Tötungsdelikt. Ein Haus in der Hildesheimer Schuhstraße ist diesen Montagvormittag kurzfristig geräumt worden. In einem Zimmer im ersten Stock war eine größere Menge Putz von der Decke gefallen. Daraufhin wurde ein Experte des THW angefordert. Dieser fand im Anschluss keine strukturellen Schäden an dem Gebäude. Die Stadt Hildesheim sucht noch Freiwillige, die am 13. September bei der Durchführung der Kommunalwahl helfen möchten. An diesem Tag würden insgesamt etwa 1200 Wahlhelfende zum Einsatz kommen und es gäbe auch eine kleine finanzielle Entschädigung. Weitere Informationen gibt es unter stadt-hildesheim.de/wahlen.
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0: Die Kommunalwahlen Mitte September stehen unmittelbar vor der Tür. Wir haben das diesjährige Schulfilmfest vor den Sommerferien genutzt, um mit den Schülerinnen und Schülern ins Gespräch über die anstehenden Wahlen zu kommen. Silas Wiebrecht berichtet.
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0: Sollten wir erstmal grundlegend klären, was bei den Kommunalwahlen überhaupt auf der Agenda steht. Benedikt, einer der Schüler, hatte auf die Frage, was ist eigentlich Kommunalpolitik, auch eine schlagfertige Antwort.
1: An sich ist es halt, es wird darüber entschieden, was in der Kommune passiert, wie zum Beispiel Busanbindungen, über das Freibad. Es wird halt alle Sachen, die jetzt viel zu anstrengend wären, wenn der Bundestag kann ja nicht über jedes Schwimmbad entscheiden. Und dafür entscheidet halt die Kommune, damit es halt aufgeteilt wird.
0: Darunter kann man sich doch schon etwas mehr vorstellen. Das heißt, Kommunalpolitik ist die Politik auf Ebene der Gemeinden, Städte und Landkreise im Rahmen der kommunalen Selbstverwaltung. In der Kommunalpolitik werden nämlich all die Dinge entschieden, die konkret nur innerhalb der Kommune einen Unterschied machen. Spielplätze, der öffentliche Personennahverkehr, Parkplätze, Kulturförderung eines spezifischen Theaters und so weiter. Die meisten SchülerInnen hatten mindestens eine Sache parat, von der sie gerne hätten, dass sie in ihrer Gemeinde anders läuft. Neben großer Unzufriedenheit mit den lokalen Bus- und Bahnverbindungen habe ich auch folgende drei Antworten bekommen.
2: Sicherheit. Man kriegt ja mit, dass sehr viel Polizei in letzter Zeit ausrückt wegen den normalen Kontrollfahrten, weil halt in letzter Zeit viel mehr Kriminalität und Straftaten verübt werden. Und man merkt es ja auch am Marienfriedhof, Marienpark da, ne? Dass man einfach sicherer auf der Straße ist, ne? Auch die älteren Menschen hier.
1: Es ist ein bisschen schwierig, weil ich bin tatsächlich auch im Jugendparlament meiner Stadt und wir arbeiten gerade am Jugendtreff und deswegen würde ich wahrscheinlich das sagen, aber persönlich wäre es wahrscheinlich auch der Tiny Forest, das war die letzte Aktion des Jugendparlaments, das fand ich eigentlich ganz schön, aber es wurde leider nicht umgesetzt, aber das zu umzusetzen wäre, ja, das wär, dafür wäre ich auf jeden Fall.
3: Kinder sicherer machen, also Verkehrssicherheit mäßig. Meine Schwester wurde fast angefahren von einem Auto, währenddessen sie über einen Zebrastreifen gegangen ist, weil das Auto einfach angerast gekommen ist. Also
0: da kommt eine ziemlich große Frustration zum Vorschein, die gefühlt bei Jugendlichen immer weiter zunimmt. Ich selbst bin erst seit einem Jahr aus der Schule raus und kann das persönlich nachvollziehen. Auch bei der Sinus-Jugendstudie 2024 kam heraus, dass 14- bis 17-Jährige zwar politisch immer interessierter werden, aber gleichzeitig besorgter denn je sind. Fühlen sich denn die befragten Schüler in der aktuellen politischen Lage ernsthaft berücksichtigt?
2: Also im Moment habe ich das Gefühl, dass ganz Deutschland nicht beachtet wird bei den Politikern, die gerade oben sind. Was ja traurig ist, weil Deutschland mal für einen Begriff stand, für Sicherheit und für Kraft. Und das ist heutzutage das genaue Gegenteil eigentlich.
1: Also ich finde, es sollte mehr auf die Jugend auf jeden Fall gehört werden. Und es sollte viel mehr nicht auf, also aktuelle Probleme sind natürlich wichtig, aber es sollte auch in die Zukunft geguckt werden. Klimawandel und so weiter sind starke Bedrohungen. Und da muss was getan werden und wir tun viel zu wenig.
3: Auf jeden Fall nicht, weil ich finde auch ein ganz großes Thema ist natürlich die Schule. Da sollte meiner Meinung nach die Schulzeiten geändert werden, weil viele Jugendliche sind morgens noch sehr müde und können sich dann nicht konzentrieren. Und die Schulen sind auch noch sehr alt, die sollten auch mal erneuert werden.
0: Der vorletzte Punkt, also das zu früh aufstehen müssen, ist übrigens gar keine Angelegenheit der Kommune. Jede Schule entscheidet selbst, wann der Unterricht beginnt und aufhört. Daher kommen auch die leicht versetzten Pausenzeiten zwischen den Schulen zustande. Letztendlich können Schüler demnach selbst teils mitbestimmen, wann sie morgens aufstehen müssen. Und das bringt mich zum springenden Punkt. Die Kommunalwahlen sind ab 16 freigegeben. Das heißt, dass alle mindestens 16-Jährigen am 13. September bei den Kommunalwahlen mitmachen können. Dabei hat man, anders als bei den Bundestags- oder Europaparlamentswahlen, jeweils 3 Stimmen für den Stadtrat sowie den Kreistag, die beliebig auf Parteien und Einzelpersonen verteilt werden können, und 1 Stimme für einen Landratskandidaten. Ich fasse zusammen. Falls Sie also mindestens 16 sind, ist das eine Möglichkeit, Ihre Gemeinde nach Ihren Vorstellungen mitzugestalten. Und das ist wichtig, denn in Deutschland liegt die Wahlbeteiligung an Kommunalwahlen nur bei ca. 45-65%, im Durchschnitt also niedriger als bei allen anderen Wahlen. Lassen Sie es sich mal durch den Kopf gehen, ob Sie am 13.09. auch am Start sind. Jugend wählt, gefördert durch die Niedersächsische Landeszentrale für politische Bildung.

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1: Um 11:30 mit Felix Oehlmann. Die Schlagzeilen. Anwohner bemerkt in Grasdorf Sprengsatz an einem Auto. Stadt Hildesheim sucht noch Unterstützung für die Wahl. Lucienförder Straße wird für Kanalarbeiten gesperrt und Landkreis und Sparkasse loben Inklusionspreis aus. Die Meldungen im Einzelnen. Ein Sprengsatz hat am Sonntagnachmittag im Holler Ortsteil Grasdorf einen Polizeieinsatz ausgelöst. Dem Bericht nach hatte ein Anwohner einen verdächtigen Gegenstand an einem Fahrzeug entdeckt und es ergab sich schnell der Verdacht, dass es sich um eine, so der Bericht, unkonventionelle Sprengvorrichtung handeln könnte. Daraufhin wurde die Umgebung geräumt und abgesperrt. Ein Experte der Bundespolizei bestätigte dann den Verdacht. Der Sprengsatz wurde in der folgenden Nacht auf einem Feld bei Grasdorf kontrolliert gesprengt. Eine Suche mit einem Spürhund ergab keine weiteren verdächtigen Gegenstände und gegen Mitternacht wurde die Sperrung vor Ort aufgehoben und das betroffene Fahrzeug sichergestellt. Die Polizei ermittelt nun wegen des Verdachts auf ein versuchtes Tötungsdelikt sowie wegen des versuchten Herbeiführens einer Sprengstoffexplosion. Weitere Informationen dazu werden derzeit aus ermittlungstaktischen Gründen nicht bekannt gegeben. Die Stadt Hildesheim sucht noch Freiwillige, die am 13. September bei der Durchführung der Kommunalwahl helfen möchten. An diesem Tag würden insgesamt etwa 1200 Wahlhelfende zum Einsatz kommen und es gäbe für sie eine Entschädigung in Höhe zwischen 45 und 60 Euro. Voraussetzung sei das vollendete 18. Lebensjahr, der Wohnsitz in Hildesheim sowie die deutsche Staatsangehörigkeit oder die eines EU-Mitgliedsstaates. Interessierte können sich an die Stadt wenden über die Internetseite stadt-hildesheim.de/wahlen oder über die Mailadresse wahlen@stadt-hildesheim.de. Ein Teil der Lucienförder Straße wird voraussichtlich zur Wochenmitte für Kanalarbeiten gesperrt. Wie die Stadtentwässerung Hildesheim mitteilt, wird auf Höhe der Hausnummer 2 nahe der Kreiselkreuzung ein Hausanschluss erneuert. Dies werde etwa 3 Wochen dauern. Der Landkreis und die Sparkasse Hildesheim-Goslar-Peine haben zum 3. Mal ihren Inklusionspreis ausgelobt. Damit werden Einzelpersonen, Gruppen, Vereine, Organisationen und Unternehmen gewürdigt, die sich in herausragender Weise für Inklusion und Barrierefreiheit im Kreisgebiet einsetzen, heißt es in der Ausschreibung. Der Preis solle Beispiele gelungener Inklusion sichtbar machen und zur Nachahmung anregen. Dieses Jahr stehe er unter dem Motto Freizeit, Räume für gemeinsame Erlebnisse schaffen. Gesucht würden deshalb Initiativen und Projekte, die Räume schaffen, in denen Menschen mit und ohne Behinderung gemeinsam aktiv werden können, ob in Sport, Kultur, Natur oder in der Nachbarschaft. Bewerbungen sind bis Ende Oktober möglich über die Seite landkreishildesheim.de/Inklusionspreis.

0: Haben Sie schon mal unter einer leuchtenden Kuppel gefeiert? 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Das Atmosphäre. Angelika Dickhoff hat sich das mal angeschaut.
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3: Wer am Lerchenkamp in Hildesheim vorfährt, findet sie schnell. Große weiße Kuppeln, die eindrucksvoll in den Himmel ragen. Das ist das Atmosphäre, ein außergewöhnlicher Veranstaltungsort in der Region. Helena Bertram gehört zum Team. Gern führt sie durch die modernen Räume und erzählt von ihren Aufgaben.
4: Wir im Team sind quasi dafür verantwortlich, eine Veranstaltungsplanung, Organisation vor Ort, um die Planung mit den Gästen an sich vorzunehmen und sind dann auch für die Umsetzung vor Ort verantwortlich.
3: Licht und Technik bieten eine besondere Atmosphäre für unterschiedlichste Veranstaltungsformate.
4: Wir haben im Grunde quasi drei Räumlichkeiten. Das eine ist unsere Eventarena, dann der kleinere Dom und dann der große Dom. Im kleinen Dom ist es meist so, dass es eine Kombination aus kleinem und großem Dom genutzt wird. Einfach dadurch, dass es immer ein bisschen schöner ist, wenn das Buffet nicht direkt mit in der Räumlichkeit steht. Da haben wir dann aber auch kleinere Personenanzahlen dann eben sitzen für kleinere Feierlichkeiten oder auch Weihnachtsfeiern, die dann unter 100 Personen stattfinden. Im großen Dom können dann größere Veranstaltungen stattfinden, ganz speziell, oder die meisten kennen uns als Hochzeitslocation, aber das sind wir natürlich nicht nur. Wir machen auch Weihnachtsfeiern, Tagungen in den Räumlichkeiten, also da sind keine Grenzen gesetzt.
3: Es sind vielseitig gestaltete Räume, die sich individuell an die Anforderungen anpassen lassen.
4: Programme, die wir anbieten, genau, dass man das irgendwie verbindet mit einer Team-Challenge und sowas. Das bringt ja dann auch viel mehr Stimmung in einem Team auf, in einem ganzen Unternehmen. Und es ist halt nicht zu vergleichen mit einem normalen Tag, wo man dann 3-4 Stunden sitzt und zwischendurch mal ein Happen isst, sondern man kann hier halt dann viel mehr möglich machen auch, ne? Dadurch, dass die Fläche da ist, die Angebote stimmen.
3: Bei großen Ereignissen bieten sie Platz für bis zu 1500 Personen. Bei den Tagungen können auch die Outdoor-Attraktionen genutzt werden. Es gibt einen Hochseilgarten und je nach Fitness werden Aufgaben angeboten, die es zu lösen gilt.
4: Team Challenges sind quasi, dass man, also die kriegen eine Vorauswahl von Spielen, die wir bereitstellen können. Und dann können sie sich irgendwie 5 oder 6 aussuchen. Das sind dann unter anderem vielleicht Wissensquiz oder sportliche Aktivitäten, die man dann absolviert. Ein paar Denk- oder Rechenaufgaben, Geschicklichkeitsübungen. Also man kann das gestalten, wie man möchte. Deswegen ist es auch für jedes Alter etwas. Viele kommen dann immer mit dem Satz, ja, bitte denken Sie dran. Wir sind auch ein bisschen, also alterstechnisch sind wir ein bisschen anders aufgestellt. Wir können jetzt nicht unbedingt das Sportlichste möglich machen. Deswegen bietet sich Team Challenge immer perfekt an.
3: Gäste kommen aus Hildesheim und dem Umland. Immer wieder gibt es neue, spannende Angebote.
4: Krimi-Dinner kommt jetzt bald, die erste Aufführung. Komische Nacht haben wir natürlich auch im Hause. Eine Mirage-Show kommt auch, ist auch mal was ganz anderes.
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1: Dumm.

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1: Um 12 Uhr mit Michael Hafke. Bundeskanzler Merz und seine Ministerinnen und Minister treffen sich zurzeit auf Schloss Neuhardenberg zu ihrer ersten Klausur nach der Sommerpause. Bei den Beratungen geht es vor allem darum, wie die Wirtschaft wieder in Schwung gebracht werden und wie Deutschland auch im KI-Zeitalter ein erfolgreicher Industriestandort bleiben kann. Aus Berlin, Birte Sönnigsen.
2: Wir wollen raus aus der Wachstumsschwäche, wieder Aufschwung und Beschäftigung ermöglichen, sagte der Kanzler. Die Bundesregierung will hier im brandenburgischen Neuhardenberg auch darüber sprechen, wie Mittelstand, Handwerk und Innovation besser miteinander vernetzt werden können. Dazu will sich die Regierung auch mit Wirtschaftsvertretern austauschen. Neben inhaltlichen Fragen will der Kanzler seine Regierung auch auf die anstehenden Reformen in den kommenden Monaten einschwören. Bei Rente, Steuern und Pflege.
1: Bei Volkswagen in Wolfsburg hat am Vormittag die erste einer ganzen Reihe von außerordentlichen Betriebsversammlungen stattgefunden. Es geht um die Zukunft des Konzerns und geplante weitere Sparmaßnahmen. Aus Wolfsburg, Bertil Starke.
3: Nach VW-Angaben hatte Blume am Vormittag den Beschäftigten noch einmal die Probleme bei Volkswagen benannt. Das sind aus seiner Sicht vor allem die Kosten. Die lägen bei VW rund 30% über dem Durchschnitt vergleichbarer Unternehmen. Volkswagen kämpft zurzeit außerdem mit einer schwachen Auslastung der Werke. Das betrifft vor allem die Standorte Emden, Hannover, Zwickau und das Audi-Werk in Neckarsulm. Der Auftritt von Blume in Wolfsburg heute markiert den Auftakt weiterer außerordentlicher Betriebsversammlungen. Die sind noch bis zum kommenden Montag an den weiteren VW-Standorten in Deutschland geplant.
1: Die Bundesregierung hat weitere ausreisepflichtige Afghanen mit einem Charterflugzeug in ihr Herkunftsland abgeschoben. Der Flug von Leipzig-Halle nach Kabul startete in den frühen Morgenstunden. Nach Informationen der deutschen Presseagentur sollen 23 Afghanen an Bord sein. Bundesinnenminister Dobrindt hatte nach einer Abschiebung Ende Juli erklärt, man werde sich bei den Rückführungen nach Afghanistan nicht mehr ausschließlich auf Straftäter und Gefährder beschränken. Die deutsche Wirtschaft ist im zweiten Quartal etwas stärker gewachsen als bislang angenommen. Wie das Statistische Bundesamt mitteilte, stieg der Gesamtwert der Waren und Dienstleistungen um 0,3%. Aus Wiesbaden, Ursula Mayer.
4: Eine erste Schätzung hatte zunächst nur ein Plus von 0,2% ergeben. Die Präsidentin des Statistischen Bundesamtes Brandt führte den Anstieg vor allem auf die gute Exportentwicklung zurück. Insgesamt haben deutsche Unternehmen im Vergleich zum Quartal davor vor allem mehr Waren ins Ausland verkauft, trotz hoher Zölle auf dem wichtigen Absatzmarkt in den USA. Auch die deutsche Industrie konnte wieder mehr produzieren. Der Staat dagegen gab nur minimal mehr Geld für Bauprojekte aus und die Investitionen in Maschinen und Fahrzeuge sanken sogar. Ähnlich zurückhaltend zeigten sich die deutschen Bürgerinnen und Bürger. Die privaten Konsumausgaben stiegen im Vergleich zum Vorquartal nur leicht.
1: China hat die Ankündigung der USA kritisiert, gegen den Iran und dessen Handelspartner neue Wirtschaftssanktionen zu verhängen. Der chinesische Außenamtssprecher sagte, die Strafmaßnahmen verstießen gegen das Völkerrecht und führten dazu, dass die globale Finanzordnung gestört werde. Der Iran selbst zeigte sich unbeeindruckt von den angekündigten neuen Sanktionen. US-Finanzminister Bessent hatte alle Länder davor gewarnt, mit dem Iran weiter Geschäfte zu machen. Was dies konkret zur Folge hätte, ließ Bessent aber offen. China ist ein wichtiger Abnehmer iranischen Öls. In Australien werden Lieder, die mit künstlicher Intelligenz erzeugt wurden, künftig aus den Charts verbannt. Laut der Australian Recording Industry Association gibt diese Regel ab Freitag, um den menschlichen Ursprung des künstlerischen Schaffens zu schützen. Aus Singapur, Jennifer Johnston.
5: Künstliche Intelligenz sei als Hilfsmittel erlaubt. Doch sobald ein Song ganz oder überwiegend mit KI produziert wurde, werde er ab Freitag aus den australischen Charts verbannt. Das erklärte der Verband der australischen Musikindustrie. Um gelistet zu werden, müssten die Lieder im Wesentlichen von Menschen geschaffen worden sein, etwa der Hauptgesang und die wichtigsten Instrumente. Im Juli hatte eine Coverversion von Madonnas Like a Prayer in Australien die Spitze der Charts erobert. Später kam heraus, dass der Gesang und das Schlagzeug von KI generiert wurden. Dieser Song könnte daher vom Verbot betroffen sein. Radiosender oder Streamingdienste dürfen die Songs weiterhin spielen.
1: Und das waren die Nachrichten. Das Wetter Norddeutschlands gibt viel Sonne, gebietsweise auch Wolken bei 21 bis 26 Grad. Morgen dann ist es teils länger heiter. In Niedersachsen sind einzelne Schauer und Gewitter möglich bei unveränderten Temperaturen. Am Donnerstag dann ist es zeitweise heiter. Im westlichen Niedersachsen sind vereinzelte Schauer und Gewitter möglich. Es wird noch etwas wärmer, 23 bis 29 Grad. Und am Freitag gibt es Schauer, teils auch Gewitter und 21 bis 27 Grad. Es ist 12.05 Uhr.
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6: mit Felix Oehlmann. Ein Sprengsatz hat am Sonntagnachmittag im Holler Ortsteil Grasdorf einen Polizeieinsatz ausgelöst. Ein Anwohner hatte diesen Gegenstand an einem Fahrzeug entdeckt und ein Experte der Bundespolizei bestätigte dann, dass es sich um einen Sprengsatz handelte. Er wurde in der Nacht auf einem Feld kontrolliert gesprengt. Die Polizei ermittelt nun wegen des Verdachts auf ein versuchtes Tötungsdelikt. Ein Haus in der Hildesheimer Schuhstraße ist diesen Montagvormittag kurzfristig geräumt worden. In einem Zimmer im ersten Stock war eine größere Menge Putz von der Decke gefallen. Daraufhin wurde ein Experte des THW angefordert. Dieser fand im Anschluss keine strukturellen Schäden an dem Gebäude. Die Stadt Hildesheim sucht noch Freiwillige, die am 13. September bei der Durchführung der Kommunalwahl helfen möchten. An diesem Tag würden insgesamt etwa 1200 Wahlhelfende zum Einsatz kommen und es gäbe auch eine kleine finanzielle Entschädigung. Weitere Informationen gibt es unter stadt-hildesheim.de/wahlen.
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7: Herzlich willkommen im Mittag bei Radio Tonkuhle am heutigen Dienstag, dem 25. August. Kurz nach 12 ist es und am Mikrofon für Sie, Sabine Kuse.

0: Wer einen Garten hat, der weiß, dass man sich im Sommer inzwischen auf Hitzewellen einstellen muss. Und damit verbunden ist, man muss seine Pflanzen ausreichend gießen, damit sie nicht vertrocknen. Muss man Trinkwasser dafür aufwenden, kann das durchaus auch schon mal teuer werden und auch zu Engpässen führen. Ein eigener Brunnen ist da schon sinnvoll und hilfreich. Viele Gartenbesitzer wollen natürlich aber auch wissen, womit gießen sie ihre Pflanzen denn da eigentlich? Und hier bietet der gemeinnützige Verein VSR Gewässerschutz eine Brunnenanalyse an. Was bei der letzten Messung im Landkreis rausgekommen ist, das habe ich Harald Gülzow vom Verein mal gefragt. Diese Brunnenwasseranalyse, die macht der gemeinnützige Verein VSR Gewässerschutz. Was ist das für ein Verein?
1: Der Verein wurde Anfang der 80er Jahre gegründet, eigentlich erstmal um die Belastungen im Rhein zu veröffentlichen und dadurch auch abzusenken. Daraus hat sich natürlich dann ein eigenes Projekt entwickelt, das immer weitergeht. Und heutzutage kommen die meisten Belastungen, die wir im Rhein haben, gerade bei den Nährstoffen, über die Grundwasserströme, die zufließen. Also die kommen diffus und nicht mehr über die Kläranlagen. Und seit 85 führen wir dann jetzt auch die Untersuchung vom Grundwasser durch. Und da nutzen wir dann halt auch die privaten Brunnen für, weil da gibt es dann Bohrlöcher. Man braucht nicht selber bohren. Und der Brunnenbesitzer hat auch noch was davon.
0: Sie waren damit ja auch Ende Juli bei uns hier in Hildesheim und im Landkreis und haben da Untersuchungen durchgeführt. 97 Personen haben sich tatsächlich mit Wasserproben bei Ihnen gemeldet. Sie sind dafür ja mit einem mobilen Labor unterwegs, dem Labormobil. Was haben Sie denn alles dabei in diesem Labor?
1: Also das Labor hat eine Grundausstattung, dass wir A, einige Untersuchungen selber direkt vor Ort machen können. Das wäre Nitrat, Salzgehalt, Säuregehalt. Und eben die Proben entsprechend konservieren, vorbereiten können, dass die dann ins Labor transportiert werden können, wo dann weitere Untersuchungen stattfinden.
0: Mit was für Fragen kommen denn Leute zu Ihnen, die ihr Wasser untersuchen lassen möchten?
1: Ja, eben, was gibt's Belastungen? Was brauche ich? Ist mein Wasser in Ordnung? Können meine Kinder mit dem Wasser oder meine Enkel mit dem Wasser spielen? Kann ich Planschbecken füllen? Gibt's Probleme, wenn ich damit mein Gemüse bewässere? Das sind eigentlich so die Hauptfragen, die ankommen.
0: Wie steht es denn da um das Wasser hier bei uns in der Region?
1: Ja, wir haben halt leider eine sehr hohe Nitratbelastung. Wir haben jetzt bei der Aktion in Hildesheim, haben wir in Nordstemmen, im Ortsteil Groß-Escherde, Spitzenwerte gehabt von über 180 Milligramm pro Liter. Das ist schon sehr viel. Politisches Ziel ist im Grundwasser, wir sollen unter 50 liegen. Und dieses Ziel ist 91 definiert worden. Wir sind jetzt 35 Jahre später und haben es immer noch nicht erreicht. Das heißt, da muss dringend was passieren, dass wir wirklich mal auf die Werte kommen, die wir eigentlich auch erreichen wollen.
0: Was würden Sie sich denn wünschen, damit es halt einfach wirklich auch eingehalten werden kann oder damit Sie unter diesen Wert kommen?
1: Ja, A, müssten wir erstmal eine Verordnung haben, die halt den Landwirten auch für die nächsten 5, 6 Jahre Ziele vorgibt. Im Moment sieht es so aus, es wird was gemacht, es wird wieder geändert, es wird wieder geändert, es wird wieder was anderes gemacht. Im Moment sind viele Sachen ausgesetzt worden, die sogenannten roten Gebiete sind ausgesetzt, weil es einfach Landwirte gegen geklagt haben, haben dann vor Gericht gewonnen aus formalen Gründen. So geht das einfach nicht. Die Politiker müssen jetzt wirklich mal klarkommen, was wollen wir, wo wollen wir hin, was soll erreicht werden und wie wollen wir es erreichen, damit auch die Landwirtschaft weiß, aha, das ist das Ziel für die nächsten Jahre, die wir haben und das versuchen wir jetzt umzusetzen und nicht immer nur ein Hickhack, da gilt mal das. Diese Frage der roten Gebiete, der eine Landwirt hatte plötzlich Auflagen gehabt, der Nachbarlandwirt hatte keine Auflagen gehabt. Das ist natürlich auch wirtschaftlich für die einzelnen Leute sehr schwierig und das muss halt verändert werden. Ja. Da müssen wir jetzt Regeln haben, die wirklich allgemein gelten und die auch für die Landwirte verständlich sind und auch von denen mitgetragen werden.
0: Was bedeutet es denn, wenn ich jetzt meine Wasserprobe zu Ihnen bringe und ich habe dann einen Wert von über 180 Milligramm pro Liter mit diesem Nitrat? Was heißt das für mich? Wie gefährlich ist das?
1: Also das heißt erstmal bei den sehr hohen Werten, das Gemüse würde ich am besten damit nicht mehr gießen, weil da heißt gießen gleichzeitig auch düngen. Und wenn ich zu viel dünge, dann reichern sich diese Nitrate auch im Gemüse an. Und dann habe ich sie nachher auf dem Tisch liegen. Und wenn ich selber meinen Garten habe, dann gehe ich da davon aus, ich mache das ordentlich, ich mache das ökologisch, ich habe da keine Belastung drin. Nur dann kommt die Belastung übers Wasser. Und das sollte natürlich nicht sein.
0: Sie sind mit diesem Labor ja regelmäßig unterwegs. Wie oft sind Sie denn damit unterwegs und wie lange machen Sie das schon?
1: Die Labormobile, die wir haben, die starten in der Regel immer so Ostern und wir sind dann bis Anfang Oktober unterwegs, haben ungefähr so Schnitt 150 Standorte im Jahr, wo wir dann diese Untersuchungen anbieten. Wechselt natürlich nicht jedes Jahr, also wir sind nicht in jedem Jahr im gleichen Ort wieder. Hildesheim wird wahrscheinlich erst wieder in 2 Jahren kommen. Wir werden wahrscheinlich aber in anderen Orten im Kreis dann auch aktiv sein, damit man die Leute uns erreichen können. Zusätzlich können uns Bürger auch ihre Proben per Post zuschicken. Und insgesamt diese Untersuchung machen wir jetzt seit 85.

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1: Um 12:30 mit Felix Oehlmann. Die Schlagzeilen. Anwohner bemerkt in Grasdorf Sprengsatz an einem Auto. Experte attestiert Schuhstraßenhaus keine Einsturzgefahr. Saarstädter Polizei meldet 2 kleine Brände und Ausstellung bei den Vinzentinerinnen zeigt wildes Norddeutschland. Die Meldungen im Einzelnen. Ein Sprengsatz hat am Sonntagnachmittag im Holler Ortsteil Grasdorf einen Polizeieinsatz ausgelöst. Dem Bericht nach hatte ein Anwohner einen verdächtigen Gegenstand an einem Fahrzeug entdeckt und es ergab sich schnell der Verdacht, dass es sich um eine, so der Bericht, unkonventionelle Sprengvorrichtung handeln könnte. Daraufhin wurde die Umgebung geräumt und abgesperrt. Ein Experte der Bundespolizei bestätigte dann den Verdacht. Der Sprengsatz wurde in der folgenden Nacht auf einem Feld bei Grasdorf kontrolliert gesprengt. Eine Suche mit einem Spürhund ergab keine weiteren verdächtigen Gegenstände und gegen Mitternacht wurde die Sperrung vor Ort aufgehoben und das betroffene Fahrzeug sichergestellt. Die Polizei ermittelt nun wegen des Verdachts auf ein versuchtes Tötungsdelikt sowie wegen des versuchten Herbeiführens einer Sprengstoffexplosion. Weitere Informationen dazu werden derzeit aus ermittlungstaktischen Gründen nicht bekannt gegeben. Ein Haus in der Hildesheimer Schuhstraße ist an diesem Montagvormittag kurzfristig geräumt worden. Wie der Feuerwehreinsatzleiter Sascha Jakob gegenüber Radio Tonkuhle sagte, war in einem Zimmer im ersten Stock Putz von der Decke gefallen. Man habe das Haus sicherheitshalber evakuiert und einen Baufachberater des THW angefordert, um den Schaden in Augenschein zu nehmen. Der Fußweg vor dem betroffenen Haus blieb bis zur Begutachtung durch den Experten gesperrt. Die Fahrbahn der Schuhstraße wurde dagegen nach einer anfänglichen Sperrung wieder freigegeben. Die Begutachtung selbst ergab dann keine Hinweise auf strukturelle Mängel an dem Gebäude. Es waren lediglich in einem Zimmer rund 4 Quadratmeter Putz von der Zimmerdecke abgeplatzt. Die Bewohner durften anschließend in ihre Wohnungen zurückkehren und der Einsatz war gegen Mittag beendet. In Saarstedt sind Feuerwehr und Polizei am Sonntagabend wegen 2 kleiner Brände im Einsatz gewesen. Laut Bericht wurden zunächst gegen 18.50 Uhr ein Feuer in einem Gebüsch und auf einer kleinen Rasenfläche in der Glückaufstraße gemeldet. Die Feuerwehr löschte es, bevor nennenswerter Schaden entstand. Etwa eine Viertelstunde später meldeten Passanten dann rauchende Müllcontainer im Bereich des Wohngebiets am Sonnenkamp. Hier konnte die Polizei löschen, bevor Schaden entstand. Nun wird wegen versuchter Sachbeschädigung ermittelt. In Saarstedt hat es in den letzten Wochen wiederholt kleinere Brände gegeben. Die Polizei sagte gegenüber Tonkuhle, man schließe einen Zusammenhang nicht aus und ermittle in alle Richtungen. Zeugenhinweise werden unter der Telefonnummer 05066 9850 entgegengenommen. Diesen Mittwoch wird im Mutterhaus der Vinzentinerinnen in der Neuen Straße in Hildesheim eine Fotoausstellung eröffnet. Unter dem Titel Wildes Norddeutschland werden Fotografien von Doris Hasselberg, Dirk Olaf Leimann und Sabine Nehls gezeigt, die ebenso urbane und natürliche Landschaften Niedersachsens zeigen, wie auch die heimische Flora und Fauna, heißt es in der Ankündigung. Die öffentliche Vernissage ist am Mittwoch um 17 Uhr und danach ist die Ausstellung bis zum 20. November im Vinzentinerinnen-Mutterhaus jeweils zu den Öffnungszeiten zu sehen.

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Das war er schon wieder. Der Mittag bei Radio Tonkohle ist rum und ich verabschiede mich an dieser Stelle. Mein Name ist Sabine Kruse. Haben Sie noch einen schönen Dienstagnachmittag.

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1: Um 13 Uhr mit Michael Hafke. Im Schloss Neuhardenberg östlich von Berlin ist das Bundeskabinett zusammengekommen, um über weitere Reformschritte zu sprechen. Vor Beginn des Treffens äußerte sich Kanzler Merz auch zum drohenden Vorfall am Flughafen Leipzig vor rund 3 Wochen. In Kürze werde man sagen können, wer dahinter stecke, so Merz. Aus Berlin Markus Sambale.
2: Merz kündigt eine harte Reaktion auf den Drohnenvorfall an. Mit Blick auf die Urheber hybrider Angriffe sagt Merz wörtlich, sie werden dafür bezahlen. Er wirft den Angreifern vor, skrupellos schwere Sachschäden, sogar Verletzte und Tote in Kauf zu nehmen. Der Flughafen Leipzig gilt als Umschlagplatz für Waffenlieferungen an die Ukraine. Innenminister Dobrindt hatte vergangene Woche gesagt, Russland mache es einem sehr, sehr leicht, aktuell einen Verdacht zu haben, aber Russland mache es einem auch sehr, sehr schwer, den Beweis zu führen.
1: Inhaltlich wollen die Ministerinnen und Minister am heutigen ersten Klausurtag vor allem über die wirtschaftliche Lage in Deutschland beraten. Bundeskanzler Merz sagte vor Beginn des Treffens, im Mittelpunkt stehe die Frage, wie der Industriestandort in Deutschland erhalten und gestärkt werden könne.
3: Denn der Anspruch der Bundesregierung ist klar, Deutschland soll ein starkes Industrieland bleiben. Auch im KI-Zeitalter wollen wir an der Weltspitze stehen. Wir werden uns später im Verlauf dieser Klausurtagung anschauen, wie wir Technologie konkret einsetzen können für unsere Sicherheit, zum Beispiel bei der Drohnenabwehr oder bei der Personenüberprüfung. In unserer Arbeitssitzung morgen wollen wir von Praktikern erfahren, wie sie auf die aktuelle Lage schauen, wie wir Mittelstand, Handwerk und Innovation miteinander verbinden können.
1: Bundeskanzler Merz. Die deutsche Wirtschaft ist im Frühjahr schneller gewachsen als bislang angenommen. Wie das Statistische Bundesamt mitteilte, stieg das Bruttoinlandsprodukt von April bis Juni dank höherer Exporte um 0,3% im Vergleich zum ersten Quartal des Jahres. Eine frühere Schätzung hatte nur ein Plus von 0,2% erwartet. Die deutsche Volkswirtschaft wuchs damit bereits das dritte Quartal in Folge. Bei Volkswagen in Wolfsburg hat am Vormittag die erste einer ganzen Reihe von außerordentlichen Betriebsversammlungen stattgefunden. Es geht um die Zukunft des Konzerns und geplante weitere Sparmaßnahmen. Aus Wolfsburg, Bertil Starke.
4: Nach VW-Angaben hatte Blume am Vormittag den Beschäftigten noch einmal die Probleme bei Volkswagen benannt. Das sind aus seiner Sicht vor allem die Kosten. Die lägen bei VW rund 30% über dem Durchschnitt vergleichbarer Unternehmen. Volkswagen kämpft zurzeit außerdem mit einer schwachen Auslastung der Werke. Das betrifft vor allem die Standorte Emden, Hannover, Zwickau und das Audi-Werk in Neckarsulm. Der Auftritt von Blume in Wolfsburg heute markiert den Auftakt weiterer außerordentlicher Betriebsversammlungen. Die sind noch bis zum kommenden Montag an den weiteren VW-Standorten in Deutschland geplant.
1: Die von der Bundesregierung geplante Zuckersteuer soll offenbar auf deutlich mehr Getränke erhoben werden als bislang angenommen. Dem ARD-Hauptstadtstudio liegt ein entsprechendes Eckpunktepapier vor. Aus Berlin Mario Kubina.
5: Demnach soll die Steuer nicht nur bei zuckerhaltigen Getränken wie Limonaden fällig werden, sondern zum Beispiel auch bei Nektar, Smoothies und getreidebasierten Drinks wie Hafermilch und bei Getränken, die nur Süßungsmittel enthalten. Betroffen wären dann wohl auch zuckerfreie Limonaden. Vorgeschlagen wird, dass solche Getränke mit 26 Cent pro Liter besteuert werden. Bei zuckerhaltigen Getränken könnte noch mehr fällig werden, je nachdem, wie viel Zucker enthalten ist. Vom Grundsatz her hat sich Schwarz-Rot schon darauf verständigt, eine Zuckersteuer einzuführen. Allerdings, in der Union ist das Vorhaben umstritten, entsprechend zurückhaltend die ersten Reaktionen auf das Eckpunktepapier. Man werde bei den anstehenden Bundestagsberatungen noch genau prüfen, wie die geplante Zuckersteuer konkret ausgestaltet wird, heißt es aus der CDU-CSU-Fraktion.
1: In Köln beginnt die Computerspielmesse Gamescom. Nach der Opening Night heute Abend steht dann morgen die offizielle Eröffnung an, zu der unter anderem Vizekanzler Klingbeil und Bundesforschungsministerin Bär erwartet werden. Die Gamescom ist nach eigenen Angaben das weltweit größte Event für Computerspiele. In diesem Jahr sind 1600 Aussteller angemeldet. Und das waren die Nachrichten. Das Wetter Norddeutschlands gibt viel Sonne, dazu kommen gebietsweise Wolken, Temperaturen 21 bis 26 Grad. Morgen dann ist es teils länger heiter. In Niedersachsen sind einzelne Schauer und Gewitter möglich bei unveränderten Temperaturen. Am Donnerstag dann zeitweise heiter Und im westlichen Niedersachsen vereinzelte Schauer und Gewitter. Es wird wärmer, 23 bis 29 Grad. Und am Freitag dann Schauer, auch teils Gewitter und 21 bis 27 Grad. Es ist 13.05 Uhr.
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6: Mit Felix Oehlmann. Ein Sprengsatz hat am Sonntagnachmittag im Holler Ortsteil Grasdorf einen Polizeieinsatz ausgelöst. Ein Anwohner hatte diesen Gegenstand an einem Fahrzeug entdeckt und ein Experte der Bundespolizei bestätigte dann, dass es sich um einen Sprengsatz handelte. Er wurde in der Nacht auf einem Feld kontrolliert gesprengt. Die Polizei ermittelt nun wegen des Verdachts auf ein versuchtes Tötungsdelikt. Ein Haus in der Hildesheimer Schuhstraße ist diesen Montagvormittag kurzfristig geräumt worden. In einem Zimmer im ersten Stock war eine größere Menge Putz von der Decke gefallen. Daraufhin wurde ein Experte des THW angefordert. Dieser fand im Anschluss keine strukturellen Schäden an dem Gebäude. Die Stadt Hildesheim sucht noch Freiwillige, die am 13. September bei der Durchführung der Kommunalwahl helfen möchten. An diesem Tag würden insgesamt etwa 1200 Wahlhelfende zum Einsatz kommen und es gäbe auch eine kleine finanzielle Entschädigung. Weitere Informationen gibt es unter stadt-hildesheim.de/wahlen.
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1: Um 14 Uhr mit Michael Hafke. In der Nähe von Berlin ist die Bundesregierung zu einer zweitägigen Klausur zusammengekommen. Mittelpunkt steht unter anderem die Wirtschaft. Aus der NDR-Nachrichtenredaktion Jonas Valentin Weber.
2: Laut Bundeskanzler Merz geht es vor allem darum, die Wettbewerbsfähigkeit zu stärken und für mehr Wachstum zu sorgen. Damit das klappt, müsse wieder zunehmend auf die Stärken Deutschlands gesetzt werden. Für Merz bedeutet das mehr Fokus auf die industrielle Basis, den Mittelstand, das Handwerk und die Forschung. Nicht ohne Grund sind bei der Klausur auch Gäste aus der Wirtschaft dabei, wie Siemens-Chef Busch, Handwerkspräsident Dittrich oder Vertreter von KI-Firmen und von Start-ups. Kurz vor Beginn des zweitägigen Treffens äußerte sich Merz außerdem noch zum Drohnenvorfall am Leipziger Flughafen vor rund 3 Wochen und kündigte an, in Kürze sagen zu können, wer dahinter steckt.
1: Bei Volkswagen in Wolfsburg hat am Vormittag die erste einer ganzen Reihe von außerordentlichen Betriebsversammlungen stattgefunden. Es geht um die Zukunft des Konzerns und geplante weitere Sparmaßnahmen. Aus Wolfsburg, Bertil Starke.
3: Nach VW-Angaben hatte Blume am Vormittag den Beschäftigten noch einmal die Probleme bei Volkswagen benannt. Das sind aus seiner Sicht vor allem die Kosten. Die lägen bei VW rund 30% über dem Durchschnitt vergleichbarer Unternehmen. Volkswagen kämpft zurzeit außerdem mit einer schwachen Auslastung der Werke. Das betrifft vor allem die Standorte Emden, Hannover, Zwickau und das Audi-Werk in Neckarsulm. Der Auftritt von Blume in Wolfsburg heute markiert den Auftakt weiterer außerordentlicher Betriebsversammlungen. Die sind noch bis zum kommenden Montag an den weiteren VW-Standorten in Deutschland geplant.
1: Die Vereinten Nationen und das Internationale Komitee vom Roten Kreuz fordern international verbindliche Regeln für autonome Waffensysteme. Man sei kurz davor, eine moralische Grenze zu überschreiten, indem Maschinen selbstständig Menschen ins Visier nehmen könnten, heißt es in einem gemeinsamen Appell der beiden Organisationen. Die Technologie schreite im Rekordtempo voran, deshalb müsse die Staatengemeinschaft dringend handeln. Laut Experten sind KI-gestützte Waffensysteme in der Kriegsführung mittlerweile allgegenwärtig. Demnach werden sie etwa im Ukraine-Krieg oder im Gazastreifen eingesetzt. Der von der Bundesregierung geplante Zuckersteuer könnte offenbar auf deutlich mehr Getränke erhoben werden als bislang angenommen. Das geht zumindest aus einem Eckpunktepapier des SPD-geführten Finanzministeriums hervor, das dem ARD-Hauptstadtstudio vorliegt. Aus Berlin Mario Kubina.
4: Demnach soll die Steuer nicht nur bei zuckerhaltigen Getränken wie Limonaden fällig werden, sondern zum Beispiel auch bei Nektar, Smoothies und getreidebasierten Drinks wie Hafermilch. Und bei Getränken, die nur Süßungsmittel enthalten. Betroffen wären dann wohl auch zuckerfreie Limonaden. Vorgeschlagen wird, dass solche Getränke mit 26 Cent pro Liter besteuert werden. Bei zuckerhaltigen Getränken könnte noch mehr fällig werden, je nachdem, wie viel Zucker enthalten ist.
1: Mehr als 40% der Fischarten in Hamburger Gewässern gelten als gefährdet. Das geht aus der aktuellen roten Liste der Süßwasserfische hervor. Zu den gefährdeten Arten gehören demnach Stint, Hasel und Forelle. Die einzige in Hamburg gesichtete Fischart, die sogar auszusterben droht, ist der Lachs. Häufig gesichtete Fischarten sind hingegen Plötzen bzw. Rotaugen sowie Flussbarsche und Aale. Auch der Stint kommt in Hamburg häufig vor, obgleich er als gefährdet gilt. Im Vergleich zur letzten Fassung der Roten Liste aus 2015 hat sich der Zustand von 14 Hamburger Fischarten verschlechtert. Fachleute machten dafür den Ausbau der Elbe, Gewässerverschmutzungen und den Klimawandel verantwortlich. In Australien soll künftig keine Musik mehr in den offiziellen Charts auftauchen, die vollständig mit künstlicher Intelligenz erzeugt worden ist. Der australische Branchenverband kündigte an, solche Titel von kommender Woche an von seinen Ranglisten auszuschließen. So solle der menschliche Ursprung des künstlerischen Schaffens geschützt werden. Musik, bei deren Entstehung KI lediglich unterstützend eingesetzt wurde, werde dagegen weiterhin zugelassen, so der Verband. Im Juli hatte eine Coverversion von Madonnas Like a Prayer in Australien die Spitze der Charts erobert. Stimme und Schlagzeug waren jedoch von KI generiert. Und das waren die Nachrichten. Das Wetter in Norddeutschland, gibt viel Sonne, dazu kommen gebietsweise Wolken bei 21 bis 26 Grad. Morgen dann ist es teils länger heiter. In Niedersachsen sind einzelne Schauer und Gewitter möglich bei unveränderten Temperaturen. Am Donnerstag dann ist es zeitweise heiter. Im westlichen Niedersachsen sind vereinzelte Schauer und Gewitter möglich. Es wird wärmer, 23 bis 29 Grad. Und ab Freitag dann gibt es Schauer, teils auch Gewitter und 21 bis 27 Grad. Es ist 14.05 Uhr.
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5: mit Felix Oehlmann. Ein Sprengsatz hat am Sonntagnachmittag im Holler Ortsteil Grasdorf einen Polizeieinsatz ausgelöst. Ein Anwohner hatte diesen Gegenstand an einem Fahrzeug entdeckt und ein Experte der Bundespolizei bestätigte dann, dass es sich um einen Sprengsatz handelte. Er wurde in der Nacht auf einem Feld kontrolliert gesprengt. Die Polizei ermittelt nun wegen des Verdachts auf ein versuchtes Tötungsdelikt. Ein Haus in der Hildesheimer Schuhstraße ist diesen Montagvormittag kurzfristig geräumt worden. In einem Zimmer im ersten Stock war eine größere Menge Putz von der Decke gefallen. Daraufhin wurde ein Experte des THW angefordert. Dieser fand im Anschluss keine strukturellen Schäden an dem Gebäude. Die Stadt Hildesheim sucht noch Freiwillige, die am 13. September bei der Durchführung der Kommunalwahl helfen möchten. An diesem Tag würden insgesamt etwa 1200 Wahlhelfende zum Einsatz kommen und es gäbe auch eine kleine finanzielle Entschädigung. Weitere Informationen gibt es unter stadt-hildesheim.de/wahlen.
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1: Um 15 Uhr mit Astrid Fietz. In der Nähe von Berlin ist die Bundesregierung zu einer zweitägigen Klausur zusammengekommen. Im Mittelpunkt steht unter anderem die Wirtschaft. Aus der NDR Nachrichtenredaktion Jonas Valentin Weber.
2: Laut Bundeskanzler Merz geht es vor allem darum, die Wettbewerbsfähigkeit zu stärken und für mehr Wachstum zu sorgen. Damit das klappt, müsse wieder zunehmend auf die Stärken Deutschlands gesetzt werden. Für Merz bedeutet das mehr Fokus auf die industrielle Basis, den Mittelstand, das Handwerk und die Forschung. Nicht ohne Grund sind bei der Klausur auch Gäste aus der Wirtschaft dabei, wie Siemens-Chef Busch, Handwerkspräsident Dittrich oder Vertreter von KI-Firmen und von Startups. Kurz vor Beginn des zweitägigen Treffens äußerte sich Merz außerdem noch zum Drohnenvorfall am Leipziger Flughafen vor rund 3 Wochen und kündigte an, in Kürze sagen zu können, wer dahinter steckt.
1: Volkswagen-Chef Blume hat die Beschäftigten des Autobauers erneut auf drastische Einschnitte eingestellt. Auf einer außerordentlichen Betriebsversammlung im Stammwerk Wolfsburg sagte Blume, der Konzern müsse die Kosten senken und Strukturen konsequent verschlanken. Ob dazu auch Standorte geschlossen werden müssten, sei noch nicht entschieden. Sein Ziel sei, alle VW-Werke zu erhalten, so Blume. Die Vorsitzende des VW-Betriebsrats Cavallo warf dem Vorstand vor, die Mitarbeiter im Ungewissen zu lassen. Das Vertrauen insbesondere in Blume sei beschädigt. Beim niedersächsischen Autobauer sollen zehntausende Stellen und 4 Werke in Gefahr sein, darunter die in Hannover und Emden. In den kommenden Tagen will der Vorstand auch noch in anderen Standorten zu der Belegschaft sprechen. China kritisiert die jüngst angedrohten US-Sanktionen gegen den Iran und seine Handelspartner. Die Vereinigten Staaten hatten zuvor andere Staaten aufgerufen, ihre Wirtschaftsbeziehungen zum Iran abzubrechen. Aus Shanghai Eva Lambi-Schmidt.
3: China werde alle notwendigen Maßnahmen ergreifen, um seine Interessen entschlossen zu schützen, teilt ein Sprecher des chinesischen Außenministeriums mit. Die Sanktionen seien einseitig und illegal und daher entschieden abzulehnen. Die USA hatten gedroht, Sanktionen gegen all jene Länder zu verhängen, die Handel mit dem Iran treiben. Die Strafen würden auf wichtige Bereiche wie Finanzen, Öl, Technologie und die Schifffahrt abzielen. Einige Maßnahmen richteten sich demnach gegen mehrere in der chinesischen Sonderverwaltungsregion Hongkong ansässige Firmen sowie einzelne Personen in China.
1: Die von der Bundesregierung geplante Zuckersteuer könnte offenbar auf deutlich mehr Getränke erhoben werden als bislang angenommen. Das geht zumindest aus einem Eckpunktepapier des SPD-geführten Finanzministeriums hervor, das dem ARD-Hauptstadtstudio vorliegt. Aus Berlin Mario Kubina.
4: Demnach soll die Steuer nicht nur bei zuckerhaltigen Getränken wie Limonaden fällig werden, sondern zum Beispiel auch bei Nektar, Smoothies und getreidebasierten Drinks wie Hafermilch. Und bei Getränken, die nur Süßungsmittel enthalten. Betroffen wären dann wohl auch zuckerfreie Limonaden. Vorgeschlagen wird, dass solche Getränke mit 26 Cent pro Liter besteuert werden. Bei zuckerhaltigen Getränken könnte noch mehr fällig werden, je nachdem, wie viel Zucker enthalten ist.
1: 12 der 16 Bundesländer haben sich beim Thema Transparenz von Lobbyarbeit leicht verbessert. Das geht aus dem neuen Lobby-Ranking von Transparency International hervor. Trotzdem erreichen die meisten Bundesländer weniger als die Hälfte der möglichen Punkte. Aus Berlin Anja Dobrodinsky.
5: Baden-Württemberg führt das Ranking an, Bremen ist Schlusslicht. Bewertet wurden 4 Bereiche. Nummer 1 ist das Lobbyregister, also eine öffentliche Liste von allen Akteuren, die Einfluss auf die Politik nehmen wollen. Hamburg liegt hier im Ranking vorn. Der 2. Bereich nennt sich legislativer Fußabdruck. Hier soll dokumentiert werden, welcher Lobbyist mit welchen Vorschlägen welches Gesetz beeinflusst hat. Hier schneidet Berlin am besten ab. Kriterium Nummer 3 ist die Karenzzeit. Aus dem Amt ausgeschiedene Politiker müssen beim Wechsel in die Wirtschaft eine bestimmte Zeit warten, um Interessenskonflikte zu vermeiden. Bei den Karenzzeiten ist Thüringen mit 2 Jahren Spitzenreiter. Der 4. Bereich sind die Verhaltensregeln für Politiker. Dazu gehört unter anderem, dass Nebentätigkeiten und die Einnahmen daraus offengelegt und direkte Spenden an Einzelpersonen verboten werden sollen. Bayern schneidet hier am besten ab.
1: Das waren die Nachrichten. Das Wetter in Norddeutschland. Viel Sonne, gebietsweise Wolken bei 21 bis 26 Grad. Nachts bleibt es trocken, Tiefstwerte 16 bis 11 Grad. Morgen teils länger heiter, in Niedersachsen einzelne Schauer und Gewitter 21 bis 26 Grad. Am Donnerstag zeitweise heiter, im westlichen Niedersachsen vereinzelt Schauer und Gewitter, 23 bis 29 Grad. Und am Freitag Schauer, teils Gewitter, 21 bis 27 Grad. Es ist 15.05 Uhr.
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6: Mit Felix Oehlmann. Ein Sprengsatz hat am Sonntagnachmittag im Holler Ortsteil Grasdorf einen Polizeieinsatz ausgelöst. Ein Anwohner hatte diesen Gegenstand an einem Fahrzeug entdeckt und ein Experte der Bundespolizei bestätigte dann, dass es sich um einen Sprengsatz handelte. Er wurde in der Nacht auf einem Feld kontrolliert gesprengt. Die Polizei ermittelt nun wegen des Verdachts auf ein versuchtes Tötungsdelikt. Ein Haus in der Hildesheimer Schuhstraße ist diesen Montagvormittag kurzfristig geräumt worden. In einem Zimmer im ersten Stock war eine größere Menge Putz von der Decke gefallen. Daraufhin wurde ein Experte des THW angefordert. Dieser fand im Anschluss keine strukturellen Schäden an dem Gebäude. Die Stadt Hildesheim sucht noch Freiwillige, die am 13. September bei der Durchführung der Kommunalwahl helfen möchten. An diesem Tag würden insgesamt etwa 1200 Wahlhelfende zum Einsatz kommen und es gäbe auch eine kleine finanzielle Entschädigung. Weitere Informationen gibt es unter stadt-hildesheim.de/wahlen.
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1: Um 16 Uhr mit Astrid Fietz. Bundeskanzler Merz und seine Ministerinnen und Minister treffen sich zurzeit auf Schloss Neuhardenberg in Brandenburg zu ihrer ersten Klausur nach der Sommerpause. Bei den Beratungen geht es vor allem darum, wie die Wirtschaft wieder in Schwung gebracht werden und Deutschland auch im KI-Zeitalter ein erfolgreicher Industriestandort bleiben kann. Aus Berlin, Birte Sönnigsen.
2: Wir wollen raus aus der Wachstumsschwäche, wieder Aufschwung und Beschäftigung ermöglichen, sagte der Kanzler. Die Bundesregierung will hier im brandenburgischen Neuhardenberg auch darüber sprechen, wie Mittelstand, Handwerk und Innovation besser miteinander vernetzt werden können. Dazu will sich die Regierung auch mit Wirtschaftsvertretern austauschen. Zu Gast sind etwa Siemens-Chef Roland Busch, der Chef des kanadischen KI-Entwicklers Cohere und Start-up-Vertreterin. Neben inhaltlichen Fragen will der Kanzler seine Regierung auch auf die anstehenden Reformen in den kommenden Monaten einschwören. Bei Rente, Steuern und Pflege. Friedrich Merz sagte, die Regierung müsse die Geschwindigkeit erhöhen. Wo es notwendig ist, auch debattieren und streiten, aber am Ende des Tages schnell Entscheidungen treffen.
1: Volkswagen-Chef Blume hat sich heute bei einer außerordentlichen Betriebsversammlung in Wolfsburg zu den Sparplänen geäußert. Der Konzernvorstand stehe geschlossen hinter dem Zukunftsplan, sagte Blume. VW müsse die Kosten reduzieren, um wettbewerbsfähig zu bleiben. Werksschließungen seien dabei nur die letzte Möglichkeit. Nach Ansicht des Automobilexperten Stefan Reindl hat das Management zu spät angefangen, den Konzern umzubauen. Er hat sich dazu auf NDR Info geäußert.
3: Ich glaube, dass man dort zu spät angefangen hat, diese Strukturschwächen, die dieser Konzern eben hat, zu erkennen und gleichzeitig die Hebel umzulegen in die richtige Zukunft. Also all das, was auch organisatorisch aufgebaut wird, das muss in Frage gestellt werden. Diese verlängerte Werkbank wird jedenfalls nicht mehr funktionieren. Und andererseits auch die schwerfälligen Strukturen in Wolfsburg und in den einzelnen Werken.
1: Einschätzungen von Stefan Reindl, Professor am Institut für Automobilwirtschaft auf NDR Info. Die von der Bundesregierung geplante Zuckersteuer könnte offenbar auf deutlich mehr Getränke erhoben werden als bislang angenommen. Das geht zumindest aus einem Eckpunktepapier des SPD-geführten Finanzministeriums hervor, das dem ARD-Hauptstadtstudio vorliegt. Aus Berlin Mario Kubina.
4: Demnach soll die Steuer nicht nur bei zuckerhaltigen Getränken wie Limonaden fällig werden, sondern zum Beispiel auch bei Nektar, Smoothies und getreidebasierten Drinks wie Hafermilch. Und bei Getränken, die nur Süßungsmittel enthalten. Betroffen wären dann wohl auch zuckerfreie Limonaden. Vorgeschlagen wird, dass solche Getränke mit 26 Cent pro Liter besteuert werden. Bei zuckerhaltigen Getränken könnte noch mehr fällig werden, je nachdem, wie viel Zucker enthalten ist.
1: China hat die Ankündigung der USA kritisiert, gegen den Iran und dessen Handelspartner neue Wirtschaftssanktionen zu verhängen. Der chinesische Außenamtssprecher sagte, die Strafmaßnahmen verstießen gegen das Völkerrecht und führten dazu, dass die globale Finanzordnung gestört werde. Anstelle von Eskalation müsse auf Dialog gesetzt werden. Der Iran selbst zeigte sich unbeeindruckt von den angekündigten neuen Sanktionen. US-Finanzminister Bessent hatte alle Länder davor gewarnt, mit dem Iran weiter Geschäfte zu machen. China ist ein wichtiger Abnehmer iranischen Öls. Schleswig-Holstein ist bei deutschen Campern jetzt beliebter als Bayern. Das nördlichste Bundesland hat es zum ersten Mal seit Jahren wieder auf Platz 1 des ADAC-Campingportals geschafft. Aus Lübeck, Hauke Bülow.
5: Ganz vorne liegt, wie schon 2025, der Camping- und Ferienpark Wolfenerhals auf Fehmarn. Direkt dahinter landet der Campingplatz Rosenfelder Strand an der Lübecker Bucht. Auch der Ostsee-Campingplatz Familie Heide an der Eckernförder Bucht schafft es unter die ersten 10. Neu eingestiegen in die Top 100 sind gleich 5 Plätze aus Schleswig-Holstein, und zwar der Camping- und Ostseeferienpark Walkürien bei Grömitz, Strandcamping Wallnau auf Fehmarn, Nordseecamping zum Seehund bei Husum, der Ostseestrandferienpark Scharbeutz und der Dünencampingplatz auf Amrum. Dass Camping in Schleswig-Holstein beliebt ist, zeigen auch die letzten Tourismuszahlen. 2025 gab es laut Statistikamt Nord knapp 5,5 Millionen Campingübernachtungen im Land, gut 2% mehr als im Vorjahr.
1: Das waren die Nachrichten. Das Wetter in Norddeutschland. Viel Sonne, gebietsweise Wolken, 21 bis 26 Grad. Nachts bleibt es trocken, Tiefstwerte 16 bis 11 Grad. Morgen teils länger heiter, in Niedersachsen einzelne Schauer und Gewitter, 21 bis 26 Grad. Am Donnerstag zeitweise heiter, im westlichen Niedersachsen vereinzelt Schauer und Gewitter, 23 bis 29 Grad und am Freitag Schauer, teils Gewitter, 21 bis 27 Grad. Es ist 16.05 Uhr.
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6: Mit Felix Oehlmann. Erneut haben Betrüger einen Senioren mit einem Telefontrick um Geld gebracht. Ein Mann aus Holle erhielt einen Anruf eines angeblichen Bankmitarbeiters über eine unberechtigte Abbuchung. Danach erschien ein angeblicher Mitarbeiter vor der Tür und nahm, angeblich um den Schaden zu regulieren, die Bankkarte und auch die PIN des Senioren an sich. Wenig später fehlte eine vierstellige Summe. Diesen Donnerstag beginnt in Hildesheim das erste Go20-Festival, organisiert vom gleichnamigen Kinder- und Jugendtreff. Bis Sonntag ist dabei am Bischofskamp 16 Programm bei freiem Eintritt geplant, heißt es in der Ankündigung. Anlass des Festivals ist das 25-jährige Bestehen des Go20. Unbekannte Täter haben am Montag ein Rad von einem in Elze geparkten Audi A6 abmontiert. Der Wagen stand im Heilswannenweg gegenüber des Postverteilzentrums. Hinweise in der Sache nimmt die Elzer Polizei entgegen.
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0: Willkommen bei Greenpeace on Air. Wir sind hier heute zu zweit im Studio.
1: Ich bin Thomas Hugentheim.
0: Und ich bin Waltrud Kilian. Und wir haben heute ein paar Sendungen, ein paar Meldungen, ein paar Beiträge, die zu unseren Themen gehören. Es geht um Klimaschutz, es geht um Wald, es geht um Demokratie.
1: Ja.
0: Kommunale Wärmeplanung.
1: Ja. Ich glaube, wir könnten noch eine zweite Sendung füllen. Wir mussten schon ganz schön vorsortieren heute.
0: Ja, na gut, okay. Aber Musik haben wir auch, sonst hätten wir die ganze Zeit gelabert. Los geht's.
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0: Cool Our Cities heißt das Motto hier. An einem heißen Tag im August, eben kam eine Frau vorbei, wollte nicht mit mir reden und hat gesagt, sie freut sich, dass es mal warm ist. Okay. Rainer, wie kommt es bei dir im Moment so an, die Aktion?
1: Ja, heute Freitag zwischen 11 und 15 Uhr wollen wir hier die Menschen für zunehmende Wärme begeistern. Scherz beiseite. Wir wollen darauf hinweisen, was man machen kann. Jeder Einzelne, damit die Umwelt, die Städte nicht heißer werden. Es gibt das Thema Entpflasterung, es gibt das Thema Begrünung, Wasserläufe, auf die Politiker zugehen. Und insofern sprechen wir ja die Menschen an. Wir haben eine Infrarotmesspistole dabei, um festzustellen, wie groß ist der Unterschied zwischen asphaltierten Flächen die Temperatur und die Temperatur unter den Bäumen. Das macht bis zu 15 Grad aus. Die Menschen sind erstaunt darüber. Und wir haben zusätzlich Flyer, wo man Hitzespots eintragen kann, nämlich die Plätze, die asphaltiert sind, die unbedingt begrünt werden müssen. Denn das führt zu einer lebenswerten Stadt.
0: Wie heiß ist es denn in der Sonne oder unterm Baum heute?
1: Wir hatten derzeit 41 Grad beim Pflaster. Das ist noch, geht noch, weil das geht noch höher, wenn die Sonne heftig drauf scheint. Und unter den Bäumen halt kann sich ja jeder selber ausrechnen, 50 Grad weniger. Das ist schon maßgeblich. Nein, wir weisen den Menschen auch darauf hin, dass es ja furchtbar schon 12.500 Hitzetote gibt, wenn man bedenkt, dass Verkehrstote nur 2.800 sind. Das ist also echt ein Thema, was angegangen werden muss. Und es ist leider die Auswirkung der Hitze, der Klimaveränderung, die wir jetzt in Angriff nehmen und nicht die Klimaveränderung selber. Natürlich arbeiten wir da auch dran, aber wir sind jetzt schon so weit, dass wir es spüren tagtäglich, was mit unserem Planeten passiert.
0: Und wie reagieren die Menschen?
1: Ja, so wie immer bei solchen Themen, teils, teils. Die sich sowieso dafür interessieren, sind auch da. Aber wir erreichen auch einige, die definitiv überrascht sind, auch gerade zu dem, was ich sagte, die Zahlen, wenn wir die damit konfrontieren. Und wir bieten ja auch an, dass wir persönliche Flächen mit entpflastern wollen, also tatsächlich mit anpacken wollen, private Flächen. Mal sehen, ob sich jemand meldet, und wir würden uns freuen, wenn wir da mit dazu beitragen können.
0: Gab es da schon konkrete Hinweise, wo das sein könnte?
1: Jede private Fläche, die irgendwie zugepflastert ist, wo der Eigentümer sowieso darüber nachdenkt, vielleicht ein Stückchen wieder zu bepflanzen, das wäre natürlich toll. Konkret haben wir noch nichts. Im öffentlichen Raum natürlich, weil wir haben auch von Greenpeace eine Karte, QR-Code zugänglich, wo jeder in Deutschland einen Hitzespot eintragen kann, wo es besonders heiß ist und was bepflanzt werden sollte und wo wir dann auch auf die Bürgermeisterinnen und Bürgermeister zugehen wollen.
0: Hast du einen Platz oder zwei im Gedächtnis, welche da eingetragen sind in Hildesheim?
1: Also Bahnhofsvorplatz zum einen, und was ich ganz gruselig finde, ist der Volksbankparkplatz. Das ist zwar eine private Fläche, aber wenn man sich den einmal anschaut, der war, bevor er umgewidmet wurde in Parkplatz, war es ein Schotterplatz. Da konnte wenigstens Wasser versickern. Jetzt ist es zugepflastert, kein einziger Baum. Mitten in der Stadt, kann man sagen. Jedenfalls, da ist definitiv Handlungsbedarf. Achso, unter anderem hatten wir auch jemanden, der im Ostend wohnt, also in diesem Neubaugebiet. Da gab es ja viele

0: gute Pläne und irgendwie stockt da die Umsetzung. Ich persönlich bin auch der Meinung und so auch der Bewohner dort, dass da viel zu wenig getan wurde. Da wurde eine Chance verpasst, aus dem Ostend auch ein Vorzeigequartier zu machen, was ökologisch und grün aufgebaut ist.
1: Also gibt es schon Ansatzpunkte bei den Leuten und Verständnis für das Thema.
0: Ja, auf jeden Fall. Ne? Wir stehen ja noch ein paar Stunden hier und wir hoffen noch einige zu erreichen. Solange wir es hitzemäßig überstehen.
1: Zur Not haben wir einen Liegestuhl dabei.
0: Ja, ja genau. Ne?
1: Das war Rainer Büttner von unserer Greenpeace-Gruppe Greenpeace Hildesheim bei unserer Cool Our Cities Aktion. Und jetzt haben wir schon die nächste.

0: Es gibt Neuigkeiten zur kommunalen Wärmeplanung in Hildesheim. Bevor wir darauf eingehen, Thomas, musst du, glaube ich, noch mal erklären, worum geht es da eigentlich überhaupt?
1: Es geht darum, dass alle Kommunen und Städte in Deutschland gesetzlich verpflichtet sind, eine Planung zu erstellen, wie bis zum Jahr 2040 in den jeweiligen Gebieten, in den Städten, Kommunen klimaneutral geheizt werden kann.
0: Und diese kommunale Wärmeplanung sollte bis 2026, so sieht das Gesetz das vor, Mitte 2026 abgeschlossen sein. Die Stadt Hildesheim hat vor kurzem dann einen Bericht dazu vorgelegt. Kannst du kurz sagen, was da drin steht in dem Bericht?
1: Ja, kurz ist gut. Es ist ein sehr umfangreicher Bericht. Die Wärmeplanung, die gliedert sich ja in unterschiedliche Phasen. Erstmal gibt es eine Bestandsanalyse, da wird ein digitaler Zwilling erstellt, so heißt das. Das heißt, es wird geguckt, wie ist der Geschäftsimmobilienbestand in Hildesheim, wie ist der Altersbestand, also wie viele Neubauten gibt es, wie viele Altbauten etc. und wie wird in den Gebäuden geheizt. Dann folgte die Potenzialanalyse, da guckt man genau nach, welche Möglichkeiten gibt es, um Hildesheim klimaneutral zu heizen, also gibt es die Möglichkeiten, Geothermie einzusetzen, Fernwärme einzusetzen etc. Darauf aufbauend wurden dann Zielszenarien entwickelt, wie man 2040 diese klimaneutrale Wärme erstellen kann. Und es wurden Maßnahmen empfohlen, die jetzt sofort umgesetzt werden sollten.
0: Ja, klingt wirklich sehr umfangreich. Du hast dann dich da rein vertieft, hast das alles gelesen und hast dann für Greenpeace Hildesheim, also für uns hier, eine Stellungnahme abgegeben. Wo siehst du gute Ansätze, wo ist Verbesserungsbedarf aus unserer Sicht?
1: Ja, ich fange mal mit dem letzten an, weil das fand ich von Anfang an verbesserungswürdig, nämlich die Beteiligung der Bürger und Bürgerinnen oder der Organisationen in Hildesheim, beispielsweise Greenpeace, aber es gibt ja auch noch BUND, NABU, es gibt Mietervereine etc. Da fand ich die Beteiligung sehr unzureichend. Es ist gesetzlich vorgesehen, dass eine Bürgerbeteiligung, Bürgerinnenbeteiligung stattfinden soll. Und Hildesheim hat da quasi die niedrigste Form der Beteiligung gewählt und das sind Informationsveranstaltungen. Davon haben zwei stattgefunden, das war es erstmal. Da hätten wir uns deutlich mehr vorstellen können oder auch gewünscht. Andere Städte waren da deutlich ambitionierter. Dann ist natürlich eine Menge Material dort zusammengekommen, auf dem man gut aufbauen kann. Also es wurden ja zwei externe Ingenieurbüros beauftragt, was aus unserer Sicht auch sinnvoll war. Man hat eine sehr gute Datengrundlage. Beispielsweise hat man festgestellt, dass momentan der aktuelle Stand noch 90% aller Wärme mit fossilen Brennstoffen, insbesondere Gas, aber auch Heizöl erstellt wird. Also da ist ein ordentliches Brett zu bohren in den nächsten Jahren. Aber es steht auch drin, dass grundsätzlich diese Umstellung gelingen kann in Hildesheim, was mich gefreut hat oder mich auch gewundert hat, dass Geothermie doch eine Rolle spielen soll. Irgendwann hieß es mal, das kommt für Hildesheim kaum in Frage jetzt im Bericht. So habe ich es aber gelesen. Kann es doch eine Rolle spielen. Die Fernwärmenetze, das Fernwärmenetz der EFI soll ausgebaut werden, stößt aber natürlich auch an Grenzen, wo der Häuserbestand also dann nicht mehr eng genug ist. Dann lohnt sich das nicht, dann ist das nicht mehr wirtschaftlich. Was positiv auch zu erwähnen ist, dass dieses Märchen vom Wasserstoff, dem wird da in dem Bericht eigentlich auch eine Abfuhr erteilt. Wir wissen alle, Wasserstoff wird momentan noch, ich glaube, zu 90% oder 99% aus fossilen Brennstoffen erstellt, ist somit auch klimaschädlich. Der grüne Wasserstoff, also der CO2-neutrale Wasserstoff, da spricht man immer vom Champagner in der Energieversorgung, ist viel zu teuer und wird auch nicht in ausreichender Menge zur Verfügung stehen auf absehbare Zeit. Was wir Greenpeace fordern, ist, dass auch die Fernwärme mittelfristig auf CO2-neutrale Energieträger umgestellt wird. Wir haben ja momentan noch das Holzschnitzel-Heizkraftwerk am Römerring. Holz ist Biomasse, wir wissen alle, da entsteht auch viel CO2, also das sollte nur als Übergangslösung betrachtet werden. Dann gibt es ein neues Heizkraftwerk in der Börderstraße, wenn ich das richtig wiedergebe. Das wird mit Gas beheizt. Es soll zwar H2-ready sein, also für Wasserstoff geeignet, aber da haben wir schon gerade drüber gesprochen. Positiv zu erwähnen ist, dass es dort einen großen Wasserspeicher gibt, also eine große, ganz große Thermoskanne, wo heißes Wasser gespeichert wird. Davon, so schätzen wir das ein, braucht Hildesheim noch viel mehr. Erdbeckenspeicher, was auch immer. Also in Dänemark gibt es da viele gute Beispiele, da sollte man vielleicht mal hingucken, wie die das so anstellen.
0: Okay, das ist auch sehr umfangreich, also hast du viel Arbeit reingesteckt und die Leute, die das geschrieben haben, natürlich auch. Was heißt denn das jetzt? Ist das Thema jetzt abgeschlossen und es geht so normal den Gang seiner Dinge oder passiert noch was, was uns auch betrifft?
1: Na, es geht jetzt erstmal, die Ergebnisse gehen jetzt in die kommunalen Ausschüsse, am 2.9. in den Ausschuss für Stadtentwicklung und hast du nicht gesehen. Und ich meine am 9.9., das weiß ich nicht ganz genau, aber relativ bald auch in den Rat und dort wird dann ein Beschluss gefasst, was umgesetzt werden soll. Und da sind konkrete Maßnahmen vorgeschlagen worden. Zum Beispiel Einrichtung eines Büros für die Umsetzung, was eigentlich ja, könnte man sagen, auch eine Selbstverständlichkeit ist. Es sollen Beratungsangebote geschaffen werden für BürgerInnen, aber auch für Betriebe, Einrichtungen, wie sie ihre Wärmegewinnung umstellen können. Beratung hinsichtlich Wärmepumpen, ist eine Wärmepumpe in dem Gebäude geeignet oder was auch immer. Und darüber wird dann abgestimmt. Ich vermute mal, also keine Ahnung, ich denke mal, dass das so durchgeht und dann müsste die konkrete Umsetzung erfolgen. Und natürlich energetische Sanierung städtischer Gebäude, weil die Wärmeplanung bezieht sich auf alle Gebäude in der Stadt.
0: Okay, wir werden das weiter verfolgen.
1: Ja, auf jeden Fall.
0: Dein Thema. Okay, danke, super.

0: In unserem nächsten Beitrag geht es um den Wald hier in der Region in diesem heißen Sommer. Und dafür bin ich extra nach Lammspringe gefahren.
1: Ich sitze hier mit Andreas Humbert, noch Bürgermeister von der Gemeinde Lammspringe. Und aber auch, das haben Sie mal gesagt, Förster und einmal Förster, immer Förster.
2: Genau, ja.
1: Und Sie sind auch im Vorstand vom NABU.
2: Genau, vom NABU Hildesheim. Und wir haben ja jetzt mittlerweile fast 4.500 Mitglieder. Also ein großer Naturschutzverein, der größte auch im Landkreis Hildesheim. Und ja, also vorher war ich eben viele, viele Jahre Förster hier und war auch Waldbrandbeauftragter. Das heißt, Waldbrandbeauftragte sind ja zuständig für die Waldgebiete hier in der Region, was Vorsorge anbetrifft und auch Übungen zur Waldbrandbekämpfung, die regelmäßig durchgeführt werden müssen. Und von daher kenne ich mich so mit Waldbrand so ganz gut aus.
1: Genau, das ist das Thema, mit dem ich hierher gekommen bin, weil es ja in Deutschland jetzt auch einen großen Waldbrand gab und an der belgischen Grenze diesen Moorbrand. Können Sie sagen, wie die Waldbrandgefahr hier im Hildesheimer Landkreis ist? Es hat jetzt ja geregnet, aber ich glaube, an einer kurzen Regenzeit hängt das nicht.
2: Nein, nein, wir werden ja künftig mit immer mehr Trockenperioden zu tun haben. Und die Waldbrandgefahr, die beginnt ja eigentlich schon so Ende März, Anfang April. Das ist die Phase, wenn noch nicht so viel frisches Grün da ist und sehr viel trocken noch vom Winter. Das ist leicht entzündbares Material. Das heißt, in der Zeit von eigentlich Anfang April bis Ende August haben wir schon erhöhte Waldbrandgefahr. Wir sind hier in dieser Region ein bisschen entspannter als beispielsweise in der Heide auf diesen Sandböden und den Kiefernwäldern, weil wir hier auch sehr viel Laubwald haben. Also die Nadelbäume wie Fichte und Kiefer entzünden sich leichter als Laubbäume und wir haben hier sehr viel Mischwälder und Laubwald und auch anlehmige Böden, das heißt also auch weniger Sandböden, die auch Feuchtigkeit halten. Von daher ist die Waldbrandgefahr hier etwas geringer.
1: Also Sie sagen, der Boden ist wichtig und die Baumarten sind wichtig, das heißt Laubbäume, keine Nadelhölzer.
2: Genau, oder auch in Bereichen, wo es sehr viel Fichte gibt oder Fichtenmonokulturen, da ist natürlich die Waldbrandgefahr deutlich höher. Und von daher ist es bei uns nicht ganz so, trotzdem darf man sich ja jetzt nicht ausruhen, aber man muss was dafür tun. Wichtig sind Waldbrandbekämpfungsübungen, also es ist ja vielleicht nochmal eine andere Geschichte. Das Landeswaldgesetz regelt ja, dass man in der Zeit vom 1. März bis 31. Oktober sowieso kein Feuer im Wald machen darf und auch nicht rauchen darf. Und ganzjährig heißt es ja auch, dass man Grillen nur auf Grillplätzen durchführen darf. Also von daher ist da vom Gesetzgeber schon ganz gut vorgebeugt. Aber natürlich passiert es immer wieder, dass Zigaretten kippen irgendwie aus dem Auto und dann sich entfachen. Aber wie gesagt, wir hatten jetzt vor einigen Jahren hier schon mal eine Waldbrandübung mit der Feuerwehr und da zeigten sich einige Mängel. Einmal, dass die Feuerwehrfahrzeuge nicht geländegängig waren entsprechend. Plötzlich lag ein Baum im Weg und die Motorsäge fehlte. Oder auch, dass dann zum Feuer eben die Schlauchleitung, dass es zu lang war, dass es zu lang gedauert hat und so ein Feuer entfacht sich ja sehr schnell. Ne? Also die Gefahr ist ja gerade dann, wenn wir große Hitze haben, auch Trockenheit und Wind. Das sind Situationen, wo in der Regel dann ja auch die Waldbrandgefahrenstufe 4 oder 5 ausgesprochen wird. Dann können ja auch von den Kommunen oder auch vom Landkreis weitere Verbote, also auch bis zu Betretungsverboten, ausgesprochen werden. Also auch wenn wir hier in dieser Region nicht so gefährdet sind, sage ich mal, wie in den trockenen Heideböden, müssen wir hier Vorsorge tragen, weil durch den Klimawandel immer mehr Trockenperioden kommen und die Gefahr auch immer größer wird. Mhm.

0: Ja, es geht weiter mit dem Thema Waldbrandgefahr mit dem Förster Andreas Humbert aus vom NABU und aus Lammspringe.
1: Welche Wälder sind denn am wenigsten gefährdet? Wie könnte man zum Beispiel auch der Waldbrandgefahr durch die Bewirtschaftung oder durch den menschlichen Einfluss auf den Wald verringern? Denn Wälder sind ja eigentlich
2: Richtig.
1: Feuchtigkeitsgebiete.
2: Ja, genau. Also wenn man den Wald in Deutschland sieht und was da gespeichert wird, ist das im Grunde genommen ist der Wald das größte Süßwasserreservoir, was wir haben. Also am besten, und da kommt es natürlich, was ich auch immer wieder sage, Biodiversität, naturnahe Waldbewirtschaftung ist auch, was die Waldbrandgefahr betrifft, am besten. Das heißt also mehrschichtige Wälder mit Naturverjüngung, also keine rein künstlichen Kulturen, sondern Naturverjüngung und dann natürlich eben auch verschiedene Baumarten. Das ist eigentlich die erste Wahl und damit kann man auch am besten Vorsorge tragen. Und natürlich an den Wegen immer aufpassen, dass da eben nicht so viel trockenes und trockenes Gras und so weiter auch. Also man kann schon darauf hinwirken, auch im Waldbau.
1: An den Waldrändern sollte man darauf achten, dass da nicht trockenes Gras, wahrscheinlich auch kein trockenes Holz und so rumliegt. Aber Totholz ist ja eigentlich auch was Gutes, was dann ganz natürlich ist und eigentlich auch Feuchtigkeit speichert.
2: Nee, das ist eigentlich weniger. Totholz ist ja ganz wichtig. Alles im Waldökosystem ist ja ein Kreislauf. Und mittlerweile ist es ja auch so, dass Brennholz zum Beispiel in den Waldgebieten selbst, also in einem Waldbestand selbst gar nicht mehr gemacht werden darf. Wir haben ja viele, viele Insekten, viele Tierarten, die vom Totholz leben. Aber Totholz muss nicht unbedingt am Wegesrand liegen. Und da sollte man schon drauf achten, weil da ja auch von den Spaziergängern oder von den Autofahrern häufig die Gefahr ausgeht oder eben auch an irgendwelchen Grillplätzen oder Parkplätzen, dass da Menschen leichtsinnig plötzlich eine Zigarettenkippe einfach da so ins Gras schmeißen. Und was immer wichtig ist, ist Aufklärung grundsätzlich. Die Bevölkerung unterschätzt das manchmal, die Gefahr, die sie anrichten können durch leichtsinniges Verhalten. Und dass man an solchen Punkten, wo die Menschen sich aufhalten, dass man da auch mal so Hinweisschilder aufstellt, wie kann ich mich verhalten, um hier keinen Waldbrand auszulösen.
1: Ich habe was gelesen, ich musste da nochmal nachfragen zum Thema Totholz beim BUND. Wahrscheinlich geht es da um das verrottete Totholz, ne? Dass es dann, also wenn das verrottet.
2: Dann irgendwann, wenn es total, und es wird ja irgendwann zu Humus, ne? Natürlich, dann wird es irgendwann auch zu einem Wasserspeicher oder dann wird es auch feuchter, ne? Die erste Wahl, wie gesagt, ist eben naturgemäße Waldbewirtschaftung. Es gibt ja in Niedersachsen, das hat ein Professor Otto mal entwickelt, das ist auch ein Vorbild für eigentlich für ganz Deutschland, den sogenannten LOEWE. LOEWE ist die Abkürzung für langfristige ökologische Waldentwicklungsplanung. Und in diesem LOEWE ist eben auch, sind solche Maßnahmen wie Aufbau stabiler Wälder, die auch nicht so waldbrandgefährdet sind. Solche Waldgebiete haben wir auch schon, also Vorzeigegebiete, wo man sagen kann, ja, so soll es aussehen. Aber wir haben natürlich auch immer noch Fichtenreihen, Monokulturen und zum Teil auch Kieferngebiete.

0: Ein Thema, was Greenpeace auch sehr am Herzen liegt, ist unsere Demokratie. Wir haben in früheren Sendungen schon von unserer Ausstellung berichtet, die an berufsbildenden Schulen gezeigt wurde. Jetzt steht sie seit 2 Wochen in der Volkshochschule Hildesheim. Da kann jeder mal rein und sich das angucken und uns vor allen Dingen auch seine Meinung hinterlassen im zweiten Stock. Eine weitere Aktion, an der wir uns beteiligen, ist die Demokratiemeile Hildesheim. Und hierüber habe ich mich heute Morgen mit Deborah unterhalten. Deborah, am 26. September findet die 3. Demokratiemeile in Hildesheim statt. Kannst du mal kurz erläutern, wie die Meile hier in Hildesheim überhaupt entstanden ist?
1: Ja, das ist schon ein bisschen her. Also als wir die erste Meile geplant haben, ist dem vorgegangen die Pläne zur Remigration einer Partei, und das war 2024, und das hat sich ja dann gezeigt in großen Demonstrationen, und das war auch super klasse. Wir hatten auch in Hildesheim eine riesige Demonstration, und dann haben wir uns gefragt, wie könnte es von hier aus weitergehen? Wie könnten wir uns engagieren, dauerhaft und auch immer wieder? Und vielleicht auch auf eine ganz andere Art und Weise. Und damals haben wir gesagt, wir möchten etwas Nachhaltiges schaffen. Und ich kannte die Meile der Demokratie aus Magdeburg und habe gedacht, das möchte ich gern auch für Hildesheim machen. Und dann einfach Menschen gefragt. Und da haben so viele Menschen gesagt, das würden sie ganz, ganz klasse finden, dass wir dann ein Orga-Team auch zusammenbekommen haben und wirklich innerhalb von 4 Wochen dann die erste Meile der Demokratie in Hildesheim auch starten konnten.
0: Ah ja, ich bin ja seit einiger Zeit auch in der Vorbereitungsgruppe, aber das war mir ehrlich gesagt gar nicht klar, dass diese Remigrationspläne da der Auslöser waren. Also der Zweck ist dann ja, vielleicht magst du das nochmal zusammenfassen, was soll die Demokratiemeile in Hildesheim bezwecken?
1: Also die Meile der Demokratie in Hildesheim soll bezwecken, einmal, dass wir als Gesellschaft zusammenstehen, dass wir zeigen, wie vielfältig wir eigentlich sind, und dass wir eben zusammen einstehen für eine vielfältige und bunte Gesellschaft. Und die Meile der Demokratie, die zieht sich ja wie so eine Perlenkette immer durch die Innenstadt. Und dort können sich alle Vereine, Initiativen, aber auch andere Formen von Organisationen präsentieren und können über ihre Arbeit sprechen, können aber auch Dinge vorbereiten direkt zum Thema Demokratie. Das ist auch besonders für Schulen immer wieder interessant. Und was uns eint, ist ja, dass wir uns für unsere Demokratie einsetzen wollen und dass wir zeigen wollen, wie unterschiedlich wir uns auch für Demokratie einsetzen. Und das ist eigentlich das Charmante an der Meile, dass man zusammenkommt, dass man ins Gespräch kommt und gerade wenn man auch ein Verein ist oder auf das Ehrenamt angewiesen ist, einfach so viele neue Menschen kennenlernt, von Synergieeffekten profitieren kann, und das macht einfach so viel Spaß, und das ist das Schöne an der Meile, und deswegen ist der Zweck auch ganz wunderbar.
0: Okay. Wie war die Resonanz bei den ersten beiden Meilen?
1: Die Resonanz war sehr, sehr gut. Wir hatten immer so zwischen 80 und 90 Teilnehmende. Das ist gerade auch für so eine Stadt in unserer Größe ist das schon ganz, ganz klasse. Und es waren tatsächlich auch nicht immer dieselben. Also auch dieses Jahr werden sicherlich wieder welche dabei sein, die zum dritten Mal dabei sind, aber auch welche, die zum ersten Mal dabei sind. Und so richtig beziffern an der Teilnehmerzahl kann man es nicht so gut, einfach weil das Konzept der Meile ja ist, dass man über diese Meile planiert in der Innenstadt. Das heißt, es kommen auch ganz viele Menschen, die eigentlich vielleicht nur schnell was einkaufen wollten in der Stadt. Aber es kommen eben auch Menschen gezielt zur Meile, und so die Meile an sich haben an dem Tag dann jeweils mehrere tausend Menschen auch gesehen. Und das macht dann auch besonders viel Spaß, und man sieht auch, dass vielleicht Menschen, die nicht gezielt die Meile erstmal besuchen wollten, ganz viele gute Gespräche und ganz viele gute Spiele auch gespielt haben vielleicht. Also es wird ja unglaublich viel angeboten.
0: Ja, okay. Und diese positive Resonanz war sicherlich auch ein Grund dafür, dass wir es in diesem Jahr wieder anbieten. Aber in diesem Jahr hat die Meile ja einen etwas anderen Charakter. Kannst du da noch was zu sagen?
1: Genau. In diesem Jahr ist ein ganz kleines bisschen etwas anderes. Normalerweise haben wir als Orga-Team die Meile immer ganz alleine organisiert. Und in diesem Jahr ist es so, dass das Bündnis Niedersachsen-Pakt an von der Staatskanzlei ist das Jahr unterstützt und macht ja auch in jedem Jahr unterschiedliche Veranstaltungen. Und in diesem Jahr soll es Demokratiekonferenzen in ganz Niedersachsen geben. Und Demokratiekonferenzen können ganz unterschiedlich aussehen. Und hier in Hildesheim soll eine stattfinden. Und die soll eben in dieser Form der Demokratiemeile stattfinden. Das heißt, diesmal sind wir gemeinsam mit der Staatskanzlei, aber auch dem Amt für regionale Landesentwicklung unterwegs, die uns unterstützen, auch finanziell unterstützen und uns auch als ProjektpartnerInnen dann Cluster zur Verfügung gestellt haben, die mit uns diese Meile umsetzen wollen. Und das bringt eigentlich eine, ja, nach außen hin gesehen vielleicht erstmal eine kleine Veränderung mit sich, nämlich dass das Amt für regionale Landesentwicklung und auch die Staatskanzlei parteipolitisch unabhängig sein wollen. Und aus diesem Grund sind Parteien in diesem Jahr bei der Meile dann nicht gesehen, aber das heißt nicht, dass sie für die Zukunft nicht wieder dabei sein können. Das ist erstmal für dieses Jahr, dass wir gesagt haben, für die Meile der Demokratie, unterstützt eben von staatlichen Geldern, ist es dieses Jahr ein bisschen anders.
0: Okay, wer kann sich denn bis wann noch wo anmelden? Wie funktioniert das?
1: Also anmelden können sich alle Vereine und Initiativen, aber auch Einzelpersonen, die etwas für Demokratie tun wollen. Also wir hatten auch schon ZauberkünstlerInnen oder so oder überhaupt Tanzgruppen. Also es ist ganz unterschiedlich. Also alle, die zeigen wollen, wir sind bunt, wir sind vielfältig und ich möchte was beitragen, können sich anmelden. Und zwar bis zum 14.09.2026 auf der Seite demokratiemeile.de. Da gibt es ein Anmeldeformular. Man kann sagen, man möchte vielleicht nur was zum Programm beisteuern oder man möchte tatsächlich einen Stand haben. Und dann gibt es alle Infos auch auf der Seite. Und da würden wir uns sehr freuen, wenn wir uns auf der Meile sehen.
0: Das ist noch ein Monat bis zum 26. Also zügig anmelden, würde ich mal vermuten. Ne?
1: Genau, zügig anmelden.
0: Sagt Deborah Will vom Orga-Team der Demokratiemeile Hildesheim. Deborah, herzlichen Dank. Es war nicht zu überhören, das war ein Radiointerview, anders ließ sich das so schnell nicht mehr bewerkstelligen. Und gerade kam Henna hier rein und hat uns informiert, dass auch Radio Tunkhule auf der nächsten Meile vertreten sein wird, was uns sehr freut.

0: So, wir sind fast am Ende unserer Greenpeace-Sendung und haben noch ein paar Sachen, die wir noch loswerden wollen. Und zwar das eine große Thema, was wir noch vorhaben, ist am kommenden Samstag, dass wir da am Neustädter Markt, also in der Küsterstraße, stehen werden. Und das Thema Wasser steht auf unserem Plan. Mehr verraten wir noch nicht. Es geht um Nitratbelastung im Wasser und darum, was wir dagegen tun können. Wir wollen ein bisschen mobilisieren, aber auch aktiv was machen. Also da darf man gespannt sein. Küsterstraße nächsten Samstag während der Marktzeit um 10 Uhr. Ab 10 Uhr sind wir da mit einem Stand. Wer neugierig ist und wem das Thema wichtig ist, der soll einfach vorbeikommen und gucken. Was wollten wir noch ansagen?
1: Wer Greenpeace genauso toll und wichtig findet wie wir, der ist herzlich eingeladen, mal zu einem neuen Treff zu kommen. Der findet immer am ersten Donnerstag des Monats statt. Ich meine, es war der nächste Treff ist am 3.9. Auf jeden Fall der erste Donnerstag im Monat, also schon recht bald.
0: Im September.
1: 18:30 Uhr in der Wollenweberstraße Nummer.
0: 6. So, bin ich jetzt wieder dran? Was wollten wir noch sagen? Wollten wir noch irgendwas sagen? Oder war es das?
1: Also von meiner Seite war es das.
0: Okay, dann ja, herzliche Einladung zu kommen und wer Fragen hat zur Sendung, können wir mal unsere E-Mail-Adresse ansagen. info@hildesheim-greenpeace.de, da kann man uns schreiben und wir antworten auch. Ja, das war's. Und dann sagen wir jetzt wie immer am Ende, verantwortlich für den Inhalt dieser Sendung ist das Radioteam von Greenpeace Hildesheim. Mein Name ist Waltraud Kilian.
1: Thomas Hugentheim.
0: Ja, dann machen Sie es gut. Und ja, ich finde den Satz eigentlich auch gut. Bleiben Sie zuversichtlich.
1: Adios.
0: Adios. Warte.
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1: Um 17 Uhr mit Astrid Fietz. Die Bundesregierung ist nach der Sommerpause zu einer zweitägigen Klausur in Brandenburg zusammengekommen. Hauptthema ist, wie die Wirtschaft wieder wachsen und die Wettbewerbsfähigkeit verbessert werden kann. Worum es noch gehen soll, berichtet aus Neu-Hardenberg Kerstin Palzer.
2: Es geht eindeutig auch um die Aufarbeitung des Drohnenvorfalls vor 3 Wochen in Leipzig. Da hat der Kanzler heute von einem Angriff, nicht mehr von einem Angriffsversuch geredet, sondern von einem Angriff. Und er hat mit drastischen Worten gesprochen, hat gesagt, die Verursacher werden dafür bezahlen. Er hat die Verursacher aber nicht genannt. Sonst müsste man sicherlich auch konkret über Konsequenzen sprechen. Was sind denn dann die Konsequenzen und an wen sollen sie gerichtet sein? Außerdem ging es natürlich auch um die Schäden durch die große Hitze, um die Ernteausfälle, um die aufgeplatzten Betondecken an den Autobahnen und über die niedrigen Pegelstände. Auch das sind ja Auswirkungen auf die deutsche Wirtschaft. Und auch darüber wird man sprechen. Allerdings wird nicht das passieren, was SPD-Umweltminister Schneider ja gefordert hat, dass das große Ziel Klimaschutz in das Grundgesetz aufgenommen wird.
1: Bei Volkswagen hat eine Serie von Betriebsversammlungen begonnen. Der Auftakt war heute Vormittag in der Konzernzentrale in Wolfsburg. Hintergrund sind die angekündigten Sparmaßnahmen. Die Belegschaft fordert von VW-Chef Blume Antworten, wie diese konkret aussehen werden. Unter anderem sollen zehntausende Stellen in Gefahr sein. Im Gespräch ist auch die Schließung einzelner Werke. Aus Hannover Annette Deutzkens zu der Frage, wann damit eine Entscheidung zu rechnen ist.
3: Da hat heute Blume auch laut Redemanuskript einen Zeitraum genannt. Er hat gesagt, 6 bis 12 Monate kann es noch dauern, bis wirklich für alle Standorte eine Perspektive steht. Das ist sicher belastend für viele Menschen an den einzelnen Standorten. Und er hat auch nicht genau gesagt, was es dann eben heißen kann. Er sagt, Werksschließungen sind die letzte, sind die teuerste Option. Aber klar ist eben auch, der Konzern müsse runter von den Kosten. Daran wird jetzt gearbeitet und das Werk in Osnabrück wird sicher eins sein, wo man als erstes eine Lösung braucht. Denn da läuft auch die jetzige Produktion relativ zeitnah aus.
1: Die geplante Zuckersteuer könnte deutlich mehr Getränke betreffen als gedacht. Das geht nach ARD-Informationen aus Eckpunkten des Finanzministeriums hervor. Demnach soll die Steuer nicht nur bei zuckerhaltigen Getränken wie Limonaden fällig werden, sondern auch bei Fruchtsäften, Smoothies und Produkten wie Hafermilch. Sogar zuckerfreie Softdrinks könnten den Eckpunkten zufolge betroffen sein. Allerdings, in der Union gibt es schon jetzt Kritik an den Plänen. Man werde bei der Beratung im Bundestag noch genau prüfen, wie die Zuckersteuer ausgestaltet wird. Im Fall des bei Berlin entdeckten Waffendepots gibt es neue Details. Wie der Spiegel berichtet, steht ein junger Ukrainer im Fokus der Ermittlungen, der offenbar im Auftrag russischer Geheimdienste gehandelt hat. Demnach wird der 24-Jährige verdächtigt, Teil einer Gruppe zu sein, die Anschläge und Sabotageaktionen in NATO-Staaten vorbereitet haben soll. Auch seien sich die Ermittler sicher, dass der Mann im Oktober vergangenen Jahres von Polen aus nach Berlin reiste, um dort Waffen und Munition zu erhalten und auch zu verstecken. Er sitzt bereits seit Monaten in Rumänien in U-Haft, die Bundesanwaltschaft ermittelt. China kritisiert die jüngst angedrohten US-Sanktionen gegen den Iran und seine Handelspartner. Die Vereinigten Staaten hatten zuvor andere Staaten aufgerufen, ihre Wirtschaftsbeziehungen zum Iran abzubrechen. Aus Shanghai Eva Lambi-Schmidt.
4: China werde alle notwendigen Maßnahmen ergreifen, um seine Interessen entschlossen zu schützen, teilt ein Sprecher des chinesischen Außenministeriums mit. Die Sanktionen seien einseitig und illegal und daher entschieden abzulehnen. Die USA hatten gedroht, Sanktionen gegen all jene Länder zu verhängen, die Handel mit dem Iran treiben. Die Strafen würden auf wichtige Bereiche wie Finanzen, Öl, Technologie und die Schifffahrt abzielen. Einige Maßnahmen richteten sich demnach gegen mehrere in der chinesischen Sonderverwaltungsregion Hongkong ansässige Firmen sowie einzelne Personen in China.
1: Das waren die Nachrichten. Das Wetter in Norddeutschland. Heute Abend freundlich bei 19 bis 24 Grad. In der Nacht meist trocken. Im südlichen Niedersachsen etwas Regen möglich bei Tiefstwerten von 16 bis 10 Grad. Morgen an der Elbe länger trocken. In Niedersachsen nur einzelne Schauer. 21 bis 26 Grad. Am Donnerstag heiter bis wolkig. In Westniedersachsen vereinzelt Schauer und Gewitter. 23 bis 29 Grad. Und am Freitag dann 10 Schauer durch, teils gibt es Gewitter, bei 21 bis 27 Grad. Es ist gleich 17.05 Uhr.
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5: Mit Felix Oehlmann. Erneut haben Betrüger einen Senioren mit einem Telefontrick um Geld gebracht. Ein Mann aus Holle erhielt einen Anruf eines angeblichen Bankmitarbeiters über eine unberechtigte Abbuchung. Danach erschien ein angeblicher Mitarbeiter vor der Tür und nahm, angeblich um den Schaden zu regulieren, die Bankkarte und auch die PIN des Senioren an sich. Wenig später fehlte eine vierstellige Summe. Diesen Donnerstag beginnt in Hildesheim das erste Go20-Festival, organisiert vom gleichnamigen Kinder- und Jugendtreff. Bis Sonntag ist dabei am Bischofskamp 16 Programm bei freiem Eintritt geplant, heißt es in der Ankündigung. Anlass des Festivals ist das 25-jährige Bestehen des Go20. Unbekannte Täter haben am Montag ein Rad von einem in Elze geparkten Audi A6 abmontiert. Der Wagen stand im Heilswannenweg gegenüber des Postverteilzentrums. Hinweise in der Sache nimmt die Elzer Polizei entgegen.
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6: Willkommen im Abend bei Radio Tonkuhle. Kurz nach 17 Uhr ist es. Wir starten in die erste Stunde hier bei uns im Abendmagazin. Am Mikrofon ist heute Sabine Kuse. Und in dieser Stunde habe ich die Veranstaltungstipps für den heutigen Dienstagabend für Sie mitgebracht.

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0: Die Kommunalwahlen Mitte September stehen unmittelbar vor der Tür. Wir haben das diesjährige Schulfilmfest vor den Sommerferien genutzt, um mit den Schülerinnen und Schülern ins Gespräch über die anstehenden Wahlen zu kommen. Silas Wiebrecht berichtet.
1: Radio Tonkuhle und der Bereich Jugend der Stadt Hildesheim präsentieren. Jugend wählt. Bevor wir in die Materie eindringen, sollten wir erstmal grundlegend klären, was bei den Kommunalwahlen überhaupt auf der Agenda steht. Benedikt, einer der Schüler, hatte auf die Frage, was ist eigentlich Kommunalpolitik, auch eine schlagfertige Antwort.
2: An sich ist es halt, es wird darüber entschieden, was in der Kommune passiert, wie zum Beispiel Busanbindungen, über das Freibad. Es wird halt alle Sachen, die jetzt viel zu anstrengend wären, wenn der Bundestag kann ja nicht über jedes Schwimmbad entscheiden. Und dafür entscheidet halt die Kommune, damit es halt aufgeteilt wird.
1: Darunter kann man sich doch schon etwas mehr vorstellen. Das heißt, Kommunalpolitik ist die Politik auf Ebene der Gemeinden, Städte und Landkreise im Rahmen der kommunalen Selbstverwaltung. In der Kommunalpolitik werden nämlich all die Dinge entschieden, die konkret nur innerhalb der Kommune einen Unterschied machen. Spielplätze, der öffentliche Personennahverkehr, Parkplätze, Kulturförderung eines spezifischen Theaters und so weiter. Die meisten SchülerInnen hatten mindestens eine Sache parat, von der sie gerne hätten, dass sie in ihrer Gemeinde anders läuft. Neben großer Unzufriedenheit mit den lokalen Bus- und Bahnverbindungen habe ich auch folgende drei Antworten bekommen.
3: Sicherheit. Man kriegt ja mit, dass sehr viel Polizei in letzter Zeit ausrückt wegen den normalen Kontrollfahrten, weil halt in letzter Zeit viel mehr Kriminalität und Straftaten verübt werden. Und man merkt es ja auch am Marienfriedhof, Marienpark da, ne? Dass man einfach sicherer auf der Straße ist, ne? Auch die älteren Menschen hier.
2: Es ist ein bisschen schwierig, weil ich bin tatsächlich auch im Jugendparlament meiner Stadt und wir arbeiten gerade am Jugendtreff und deswegen würde ich wahrscheinlich das sagen, aber persönlich wäre es wahrscheinlich auch der Tiny Forest, das war die letzte Aktion des Jugendparlaments, das fand ich eigentlich ganz schön, aber es wurde leider nicht umgesetzt, aber das zu umzusetzen wäre, ja, das wär, dafür wäre ich auf jeden Fall.
4: Kinder sicherer machen, also Verkehrssicherheit mäßig. Meine Schwester wurde fast angefahren von einem Auto, währenddessen sie über einen Zebrastreifen gegangen ist, weil das Auto einfach angerast gekommen ist, also...
1: Da kommt eine ziemlich große Frustration zum Vorschein, die gefühlt bei Jugendlichen immer weiter zunimmt. Ich selbst bin erst seit einem Jahr aus der Schule raus und kann das persönlich nachvollziehen. Auch bei der Sinus-Jugendstudie 2024 kam heraus,

0: dass 14- bis 17-Jährige zwar politisch immer interessierter werden, aber gleichzeitig besorgter denn je sind. Fühlen sich denn die befragten Schüler in der aktuellen politischen Lage ernsthaft berücksichtigt?
1: Also im Moment habe ich das Gefühl, dass ganz Deutschland nicht beachtet wird bei den Politikern, die gerade oben sind. Was ja traurig ist, weil Deutschland mal für einen Begriff stand, für Sicherheit und für Kraft. Und das ist heutzutage das genaue Gegenteil eigentlich.
2: Also ich finde, es sollte mehr auf die Jugend auf jeden Fall gehört werden. Und es sollte viel mehr nicht auf... Also aktuelle Probleme sind natürlich wichtig, aber es sollte auch in die Zukunft geguckt werden. Klimawandel und so weiter sind starke Bedrohungen. Da muss was getan werden und wir tun viel zu wenig.
3: Auf jeden Fall nicht, weil ich finde auch ein ganz großes Thema ist natürlich die Schule. Da sollte meiner Meinung nach die Schulzeiten geändert werden, weil viele Jugendliche sind morgens noch sehr müde und können sich dann nicht konzentrieren. Und die Schulen sind auch noch sehr alt, die sollten auch mal erneuert werden.
0: Der vorletzte Punkt, also das zu früh aufstehen müssen, ist übrigens gar keine Angelegenheit der Kommune. Jede Schule entscheidet selbst, wann der Unterricht beginnt und aufhört. Daher kommen auch die leicht versetzten Pausenzeiten zwischen den Schulen zustande. Letztendlich können Schüler demnach selbst teils mitbestimmen, wann sie morgens aufstehen müssen. Und das bringt mich zum springenden Punkt. Die Kommunalwahlen sind ab 16 freigegeben. Das heißt, dass alle mindestens 16-Jährigen am 13. September bei den Kommunalwahlen mitmachen können. Dabei hat man, anders als bei den Bundestags- oder Europaparlamentswahlen, jeweils 3 Stimmen für den Stadtrat sowie den Kreistag, die beliebig auf Parteien und Einzelpersonen verteilt werden können, und 1 Stimme für einen Landratskandidaten. Ich fasse zusammen. Falls Sie also mindestens 16 sind, ist das eine Möglichkeit, Ihre Gemeinde nach Ihren Vorstellungen mitzugestalten. Und das ist wichtig, denn in Deutschland liegt die Wahlbeteiligung an Kommunalwahlen nur bei ca. 45-65%, im Durchschnitt also niedriger als bei allen anderen Wahlen. Lassen Sie es sich mal durch den Kopf gehen, ob Sie am 13.09. auch am Start sind. Jugend wählt, gefördert durch die Niedersächsische Landeszentrale für politische Bildung.

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1: Um 17:30 mit Felix Oehlmann. Die Schlagzeilen: Betrüger bringen Hollermann um Bankkarte und PIN. Go20 startet diesen Donnerstag sein erstes Festival. Diebe montieren in Elze Autorad ab und Kirchenkreis sucht Schülervisionen von Kirchenräumen. Die Meldungen im Einzelnen. Diesen Montag waren Betrüger bei einem Senioren aus Holle mit einem Telefontrick erfolgreich. Wie die Polizei mitteilt, rief gegen 14 Uhr ein angeblicher Bankmitarbeiter an und berichtete von einer unberechtigten Kontoabbuchung. Ein Kollege würde deshalb in Kürze vorbeikommen, um das verloren gegangene Geld wiederzuholen. Wenige Minuten später erschien dann ein Mann, der zur Beseitigung des angeblichen Schadens die Bankkarte und die PIN des Seniors verlangte. Dieser Mann ging dabei so überzeugend vor, dass der Senior beides aushändigte. Und wenig später wurde dann tatsächlich eine vierstellige Summe von seinem Konto abgehoben. Der Kartenabholer soll um die 45 Jahre alt, etwa 1,75 Meter groß und schlank sein, mit kurzen dunklen Haaren. Er trug ein hellblaues Hemd und eine dunkle Hose und hatte insgesamt ein sehr gepflegtes Erscheinungsbild. Wer am Montag im Süden von Holle und hier insbesondere in der Zollstraße, der Bertholdstraße, in den Straßen am Tee oder im Krome etwas Auffälliges beobachtet hat, wird gebeten, sich bei der Polizei in Hildesheim oder dem Kommissariat in Bad Salzdetfurt zu melden. Diesen Donnerstag beginnt in Hildesheim das erste Go20 Festival, organisiert vom gleichnamigen Kinder- und Jugendtreff. Bis Sonntag ist dabei am Bischofskamp 16 Programm für die ganze Familie bei freiem Eintritt geplant, heißt es in der Ankündigung. Unter anderem mit Live-Musik, einem Mitmachzirkus, Fußballturnieren und einem Auftritt des Impro-Theaters Schmitz Katzen. Go20 startete 2001 mit einem Treff in der Goschenstraße 20 und seit 2019 gibt es das Go20 Zentrum in der Nordstadt mit einer eigenen Kita und einem Projektbüro. Träger ist der TIMO e.V., christliche Initiative für offene Jugendarbeit. Anlass des Festivals ist das 25-jährige Bestehen von Go20. Unbekannte Täter haben am Montag ein Rad von einem in Elze geparkten Audi A6 abmontiert. Wie die Polizei mitteilt, stand der Wagen im Heilswannenweg gegenüber des Postverteilzentrums und die Tat geschah zwischen 7.50 Uhr und 16.10 Uhr. Gestohlen wurde das Rad hinten rechts. Der Wagen wurde dafür aufgebockt und mit einem Bakenfuß befestigt. Hinweise in der Sache nimmt die Elzer Polizei entgegen. Der evangelische Kirchenkreis Hildesheimer Land Alfeld startet einen Kreativwettbewerb für Schülerinnen und Schüler. Unter dem Titel Kirchenträume sollen Gruppen ihre Vision von Kirche entwickeln und künstlerisch umsetzen, teilt der Kirchenkreis in Elze mit. Im Mittelpunkt stehe die Frage, wie eine Kirche aussehe, die sich junge Menschen erträumten. Thematisiert werden könnten der Innenraum, das äußere Erscheinungsbild, der Vorplatz oder mögliche Nutzungen. Für die Form der Einreichungen gibt es kaum Vorgaben, ausgeschlossen sind aber Formen, die eine Live-Aufführung erfordern. Einsendeschluss ist der 15. November. Weitere Informationen gibt es auf der Internetseite kirche-hiland-alfeld.de.
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1: Die Temperaturen liegen derzeit im Raum Hildesheim um 23 Grad. Die Vorhersage, der heutige Abend und die Nacht werden wolkig. Morgen am Mittwoch soll es wieder einen Mix aus Sonne und Wolken geben. Es wird dabei wohl insgesamt nicht mehr ganz so sonnig wie heute. Die Temperaturen erreichen aber wie heute maximal 24 Grad. Die Aussichten? Der Donnerstag wird dann nochmal etwas wärmer mit bis zu 27 Grad. Los geht's wohl bei prallem Sonnenschein. Über den Nachmittag ziehen dann ein paar Wolken auf. Und zum Abend oder zur Nacht hin kann es auch regnen und teils gewittern. Und der Freitag wird dann insgesamt wechselhaft. Angekündigt ist ein Mix aus Sonne, Wolken, Regen, Wind und vielleicht auch Gewittern. Und das Ganze bei nochmal bis zu 25 Grad. Soweit die Meldungen.

0: Veranstaltungstipps mit Philo Schäfer. In der Ausstellung Archivsequenzen kann man erstmals ins umfangreiche Fotoarchiv des Dommuseums blicken. Ursprünglich diente das Archiv Forschenden und Fotografen zur Dokumentation. Dadurch gewährt die Ausstellung auch Einblicke darin, wie frühere Generationen Ausstellungen gestaltet und wahrgenommen haben, sowie in die Verbindung zwischen Dom, Dommuseum und Domschatz. Wer es heute nicht schafft, kann sich schon mal über die Online-Plattform virtuell auf die Fotosammlung einstimmen. Die Ausstellung ist zwischen 11 und 17 Uhr geöffnet. Es gilt der übliche Museumseintritt von 7 Euro. Jeden Dienstag von 16 bis 17 Uhr kann man der Restauratorin Roxana Yachim bei ihrer Arbeit am Trinitatis-Altar zusehen. Seit Ende Juni erklärt sie im Römer- und Pelizaeus-Museum die Arbeitsschritte der Restaurierung und was dafür nötig ist, den Altar zu erhalten. Alle Interessierten können die konservatorische Arbeit noch bis Ende des Jahres beobachten. Die Restaurierung ist im regulären Museumseintritt von 3,50 Euro für Kinder und 7,50 Euro für Erwachsene enthalten. Wie jeden Dienstag wird auch heute wieder im Wild Geese Irish Pub gejammt. Instrumente wie Gitarre, Bass, Schlagzeug und Mikro sind vorhanden. Ab 21 Uhr können alle, die gerne musizieren, sich bei der gemeinsamen Jam-Session austoben. Tische kann man per Instagram @wildgeesehildesheim oder Telefon reservieren. Der Eintritt ist frei. Parallel zur Jam-Session können alle Quiz-Fans ihr Glück bei der Quiz-Night im Litera Nova probieren. Beim Table-Quiz beantworten die Teilnehmer ab 21 Uhr 24 Fragen aus allen Bereichen. Auf die Gewinner wartet ein 25-Euro-Verzehrgutschein. Einlass ist ab 19 Uhr. Vorabreservierungen sind über die Webseite des Clubs marcovegas.de möglich. Der Eintritt ist frei. Das waren einige Veranstaltungstipps für heute. Weitere finden Sie auf stadtmagazin-public.de.
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1: Um 18 Uhr mit Inken Henkel. Die Bundesregierung berät seit dem Vormittag auf einer zweitägigen Klausurtagung in Brandenburg über ihre weiteren Vorhaben und Projekte nach der Sommerpause. Im Mittelpunkt steht dabei die Frage, wie die Wirtschaft wieder wachsen und die Wettbewerbsfähigkeit der deutschen Unternehmen verbessert werden kann. Die Fraktionsvorsitzende der Grünen, Hasselmann, wirft Kanzler Merz und seiner Regierung vor, ein anderes wichtiges Thema zu ignorieren. Gerade jetzt müsse viel mehr über Hitzeschutz und Klimaanpassung beraten werden, sagte Hasselmann auf NDR Info.
2: Wir alle wissen, in diesem Sommer sind 14.000 Menschen gestorben, weil es zu heiß war. Und das zeigt, Hitze ist längst eine Frage von Gesundheit und Lebensqualität. Und die Städte und Gemeinden brauchen jetzt dringend Unterstützung und das vom Bund und vom Land. Die Klimaanpassung gerade in den Städten erfordert wirklich jetzt ein Handlungskonzept. Und da erwarte ich Taten und nicht nur Ankündigungen.
1: Grünen-Fraktionschefin Hasselmann auf NDR Info. Volkswagen-Chef Blume hat die Beschäftigten des Autobauers wieder auf drastische Einschnitte eingestellt. Auf einer außerordentlichen Betriebsversammlung im Stammwerk Wolfsburg sagte Blume, der Konzern müsse die Kosten senken und Strukturen konsequent verschlanken. Ob dazu auch Standorte geschlossen werden müssten, sei noch nicht entschieden. Die Vorsitzende des VW-Betriebsrats Cavallo warf dem Vorstand vor, die Mitarbeiter im Ungewissen zu lassen. Das Vertrauen insbesondere in Blume sei beschädigt. Bei VW sollen zehntausende Stellen und vier Werke in Gefahr sein, darunter die in Hannover und Emden. In den kommenden Tagen will der Vorstand auch noch an anderen Standorten zu der Belegschaft sprechen. Die von der Bundesregierung geplante Zuckersteuer könnte offenbar deutlich auf deutlich mehr Getränke erhoben werden als bisher angenommen. Dem ARD-Hauptstadtstudio liegt ein Eckpunktepapier dazu vor. Aus Berlin Mario Kubina.
3: Demnach soll die Steuer nicht nur bei zuckerhaltigen Getränken wie Limonaden fällig werden, sondern zum Beispiel auch bei Nektar, Smoothies und getreidebasierten Drinks wie Hafermilch und bei Getränken, die nur Süßungsmittel enthalten. Betroffen wären dann wohl auch zuckerfreie Limonaden. Vorgeschlagen wird, dass solche Getränke mit 26 Cent pro Liter besteuert werden. Bei zuckerhaltigen Getränken könnte noch mehr fällig werden, je nachdem, wie viel Zucker enthalten ist. Vom Grundsatz her hat sich Schwarz-Rot schon darauf verständigt, eine Zuckersteuer einzuführen. Allerdings, in der Union ist das Vorhaben umstritten, entsprechend zurückhaltend die ersten Reaktionen auf das Eckpunktepapier. Man werde bei den anstehenden Bundestagsberatungen noch genau prüfen, wie die geplante Zuckersteuer konkret ausgestaltet wird, heißt es aus der CDU-CSU-Fraktion.
1: Im Fall des bei Berlin entdeckten Waffendepots gibt es neue Details. Wie der Spiegel berichtet, steht ein junger Ukrainer im Fokus der Ermittlungen, der offenbar im Auftrag russischer Geheimdienste gehandelt hat. Demnach wird der 24-Jährige verdächtigt, Teil einer Gruppe zu sein, die Anschläge und Sabotageaktionen in NATO-Staaten vorbereitet haben soll. Auch seien sich die Ermittler sicher, dass der Mann im Oktober vergangenen Jahres von Polen aus nach Berlin reiste, um dort Waffen und Munition zu erhalten und auch zu verstecken. Er sitzt schon seit Monaten in Rumänien in U-Haft. Die Bundesanwaltschaft ermittelt. Für Videospielfans beginnt heute eins der größten Ereignisse des Jahres. Die Computerspielmesse Gamescom in Köln startet mit einer Show, bei der am Abend neue Spiele angekündigt und genauer vorgestellt werden. Aus der NDR-Nachrichtenredaktion Pascal Küpper.
4: Offiziell eröffnet wird die Gamescom morgen, zumindest für das Fachpublikum und für eine begrenzte Zahl von Privatleuten. Ab Donnerstag dürfen dann für 4 Tage auch alle anderen Videospielfans aufs Gelände der Kölnmesse. Die Gamescom bezeichnet sich selbst als weltweit größtes Games-Event. 350.000 Besucherinnen und Besucher kamen letztes Jahr dorthin. Diesmal sind 1.600 Aussteller vor Ort, darunter Größen wie Microsoft, Sony und Epic Games. Deutschland ist zwar einer der umsatzstärksten Märkte der Welt, hinkt bei der eigenen Produktion aber weiter hinterher.
1: Das waren die Nachrichten. Das Wetter in Norddeutschland. In der Nacht ist es meist trocken. Im südlichen Niedersachsen fällt etwas Regen. Tiefstwerte 16 bis 10 Grad. Morgen an der Elbe länger trocken. In Niedersachsen einzelne Schauer 21 bis 26 Grad. Am Donnerstag heiter bis wolkig. In West-Niedersachsen vereinzelt Schauer und Gewitter 23 bis 29 Grad. Und am Freitag ziehen Schauer durch, teils auch Gewitter bei 21 bis 27 Grad. Es ist 18.05 Uhr.
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5: mit Felix Oehlmann. Erneut haben Betrüger einen Senioren mit einem Telefontrick um Geld gebracht. Ein Mann aus Holle erhielt einen Anruf eines angeblichen Bankmitarbeiters über eine unberechtigte Abbuchung. Danach erschien ein angeblicher Mitarbeiter vor der Tür und nahm, angeblich um den Schaden zu regulieren, die Bankkarte und auch die PIN des Senioren an sich. Wenig später fehlte eine vierstellige Summe. Diesen Donnerstag beginnt in Hildesheim das erste Go20-Festival, organisiert vom gleichnamigen Kinder- und Jugendtreff. Bis Sonntag ist dabei am Bischofskamp 16 Programm bei freiem Eintritt geplant, heißt es in der Ankündigung. Anlass des Festivals ist das 25-jährige Bestehen des Go20. Unbekannte Täter haben am Montag ein Rad von einem in Elze geparkten Audi A6 abmontiert. Der Wagen stand im Heilswannenweg gegenüber des Postverteilzentrums. Hinweise in der Sache nimmt die Elzer Polizei entgegen.
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6: Kurz nach 18 Uhr ist es. Sie hören den Abend bei Radio Tonkuhle, heute mit Sabine Kruse. Und ich habe mir vor ein paar Tagen von einem Experten mal ein bisschen was zu Brunnenwasser erklären lassen. Und was ich bei dem Gespräch gelernt habe, das erfahren Sie in dieser Stunde.

0: Wer einen Garten hat, der weiß, dass man sich im Sommer inzwischen auf Hitzewellen einstellen muss. Und damit verbunden ist, man muss seine Pflanzen ausreichend gießen, damit sie nicht vertrocknen. Muss man Trinkwasser dafür aufwenden, kann das durchaus auch schon mal teuer werden und auch zu Engpässen führen. Ein eigener Brunnen ist da schon sinnvoll und hilfreich. Viele Gartenbesitzer wollen natürlich aber auch wissen, womit gießen sie ihre Pflanzen denn da eigentlich? Und hier bietet der gemeinnützige Verein VSR Gewässerschutz eine Brunnenanalyse an. Was bei der letzten Messung im Landkreis rausgekommen ist, das habe ich Harald Gülzow vom Verein mal gefragt. Diese Brunnenwasseranalyse, die macht der gemeinnützige Verein VSR Gewässerschutz. Was ist das für ein Verein?
1: Der Verein wurde Anfang der 80er Jahre gegründet, eigentlich erstmal um die Belastungen im Rhein zu veröffentlichen und dadurch auch abzusenken. Daraus hat sich natürlich dann ein eigenes Projekt entwickelt, das immer weitergeht. Und heutzutage kommen die meisten Belastungen, die wir im Rhein haben, gerade bei den Nährstoffen, über die Grundwasserströme, die zufließen. Also die kommen diffus und nicht mehr über die Kläranlagen. Und seit 85 führen wir dann jetzt auch die Untersuchung vom Grundwasser durch. Und da nutzen wir dann halt auch die privaten Brunnen für, weil da gibt es dann Bohrlöcher, man braucht nicht selber bohren. Und die Brunnenbesitzer hat auch noch was davon.
0: Sie waren damit ja auch Ende Juli bei uns hier in Hildesheim und im Landkreis und haben da Untersuchungen durchgeführt. 97 Personen haben sich tatsächlich mit Wasserproben bei Ihnen gemeldet. Sie sind dafür ja mit einem mobilen Labor unterwegs, dem Labormobil. Was haben Sie denn alles dabei in diesem Labor?
1: Also das Labor hat eine Grundausstattung, dass wir A, einige Untersuchungen selber direkt vor Ort machen können. Das wäre Nitrat, Salzgehalt, Säuregehalt. Und eben die Proben entsprechend konservieren, vorbereiten können, dass die dann ins Labor transportiert werden können, wo dann weitere Untersuchungen stattfinden.
0: Mit was für Fragen kommen denn Leute zu Ihnen, die ihr Wasser untersuchen lassen möchten?
1: Ja, eben, was gibt es Belastungen? Was brauche ich? Ist mein Wasser in Ordnung? Können meine Kinder mit dem Wasser oder meine Enkel mit dem Wasser spielen? Kann ich Planschbecken füllen? Gibt es Probleme, wenn ich damit mein Gemüse bewässere? Das sind eigentlich so die Hauptfragen, die ankommen.
0: Wie steht es denn da um das Wasser hier bei uns in der Region?
1: Ja, wir haben halt leider eine sehr hohe Nitratbelastung. Wir haben jetzt bei der Aktion in Hildesheim, haben wir in Nordstemmen im Ortsteil Groß-Escherde Spitzenwerte gehabt von über 180 Milligramm pro Liter. Das ist schon sehr viel. Politisches Ziel ist im Grundwasser, wir sollen unter 50 liegen. Und dieses Ziel ist 91 definiert worden. Wir sind jetzt 35 Jahre später und haben es immer noch nicht erreicht. Das heißt, da muss dringend was passieren, dass wir wirklich mal auf die Werte kommen, die wir eigentlich auch erreichen wollen.
0: Was würden Sie sich denn wünschen, damit es halt einfach wirklich auch eingehalten werden kann oder damit Sie unter diesen Wert kommen?
1: Ja, müssten wir erstmal eine Verordnung haben, die halt den Landwirten auch für die nächsten 5, 6 Jahre Ziele vorgibt. Im Moment sieht es so aus, es wird was gemacht, es wird wieder geändert, es wird wieder geändert, es wird wieder was anderes gemacht. Im Moment sind viele Sachen ausgesetzt worden, die sogenannten roten Gebiete sind.

0: Pestiziden ausgesetzt, weil es einfach Landwirte gegen geklagt haben, haben dann vor Gericht gewonnen aus formalen Gründen. So geht das einfach nicht. Die Politiker müssen jetzt wirklich mal klarkommen, was wollen wir, wo wollen wir hin, was soll erreicht werden und wie wollen wir es erreichen, damit auch die Landwirtschaft weiß, aha, das ist das Ziel für die nächsten Jahre, die wir haben und das versuchen wir jetzt umzusetzen und nicht immer nur ein Hickhack, da gilt mal das, da gilt mal das. Diese Frage der roten Gebiete, der eine Landwirt hatte plötzlich Auflagen gehabt, der Nachbarlandwirt hatte keine Auflagen gehabt. Das ist natürlich auch wirtschaftlich für die einzelnen Leute sehr schwierig, und das muss halt verändert werden. Da
1: Ja.
0: müssen wir jetzt Regeln haben, die wirklich allgemein gelten und die auch für die Landwirte verständlich sind und auch von denen mitgetragen werden.
1: Was bedeutet es denn, wenn ich jetzt meine Wasserprobe zu Ihnen bringe und ich habe dann einen Wert von über 180 Milligramm pro Liter mit diesem Nitrat? Was heißt das für mich? Wie gefährlich ist das?
0: Also das heißt erstmal bei den sehr hohen Werten, das Gemüse würde ich am besten damit nicht mehr gießen, weil da heißt gießen gleichzeitig auch düngen. Und wenn ich zu viel dünge, dann reichern sich diese Nitrate auch im Gemüse an und dann habe ich sie nachher auf dem Tisch liegen. Und wenn ich selber meinen Garten habe, dann gehe ich da davon aus, ich mache das ordentlich, ich mache das ökologisch, ich habe da keine Belastung drin, nur dann kommt die Belastung übers Wasser und das sollte natürlich nicht sein.
1: Sie sind mit diesem Labor ja regelmäßig unterwegs. Wie oft sind Sie denn damit unterwegs und wie lange machen Sie das schon?
0: Die Labormobile, die wir haben, die starten in der Regel immer so Ostern und wir sind dann bis Anfang Oktober unterwegs, haben ungefähr so Schnitt 150 Standorte im Jahr, wo wir dann diese Untersuchungen anbieten. Wechselt natürlich nicht jedes Jahr, also wir sind nicht in jedem Jahr im gleichen Ort wieder. Hildesheim wird wahrscheinlich erst wieder in 2 Jahren kommen. Wir werden wahrscheinlich aber in anderen Orten im Kreis dann auch aktiv sein, damit man die Leute uns erreichen können. Zusätzlich können uns Bürger auch ihre Proben per Post zuschicken. Und insgesamt diese Untersuchung machen wir jetzt seit 85.

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1: Um 6:30 mit Felix Oehlmann. Die Schlagzeilen: Betrüger bringen Hollermann um Bankkarte und PIN. Go20 startet diesen Donnerstag sein erstes Festival. Diebe montieren in Eelze Autorad ab und Kirchenkreis sucht Schülervisionen von Kirchenräumen. Die Meldungen im Einzelnen. Diesen Montag waren Betrüger bei einem Senioren aus Holle mit einem Telefontrick erfolgreich. Wie die Polizei mitteilt, rief gegen 14 Uhr ein angeblicher Bankmitarbeiter an und berichtete von einer unberechtigten Kontoabbuchung. Ein Kollege würde deshalb in Kürze vorbeikommen, um das verloren gegangene Geld wiederzuholen. Wenige Minuten später erschien dann ein Mann, der zur Beseitigung des angeblichen Schadens die Bankkarte und die PIN des Seniors verlangte. Dieser Mann ging dabei so überzeugend vor, dass der Senior beides aushändigte. Und wenig später wurde dann tatsächlich eine vierstellige Summe von seinem Konto abgehoben. Der Kartenabholer soll um die 45 Jahre alt, etwa 1,75 Meter groß und schlank sein, mit kurzen dunklen Haaren. Er trug ein hellblaues Hemd und eine dunkle Hose und hatte insgesamt ein sehr gepflegtes Erscheinungsbild. Wer am Montag im Süden von Holle und hier insbesondere in der Zollstraße, der Bertholdstraße, in den Straßen am Tee oder im Krome etwas Auffälliges beobachtet hat, wird gebeten, sich bei der Polizei in Hildesheim oder dem Kommissariat in Bad Salzdetfurt zu melden. Diesen Donnerstag beginnt in Hildesheim das erste Go20 Festival, organisiert vom gleichnamigen Kinder- und Jugendtreff. Bis Sonntag ist dabei am Bischofskamp 16 Programm für die ganze Familie bei freiem Eintritt geplant, heißt es in der Ankündigung. Unter anderem mit Live-Musik, einem Mitmachzirkus, Fußballturnieren und einem Auftritt des Impro-Theaters Schmitz Katzen. Go20 startete 2001 mit einem Treff in der Goschenstraße 20 und seit 2019 gibt es das Go20-Zentrum in der Nordstadt mit einer eigenen Kita und einem Projektbüro. Träger ist der TIMO e.V., christliche Initiative für offene Jugendarbeit. Anlass des Festivals ist das 25-jährige Bestehen von Go20. Unbekannte Täter haben am Montag ein Rad von einem in Eelze geparkten Audi A6 abmontiert. Wie die Polizei mitteilt, stand der Wagen im Heilswannenweg gegenüber des Postverteilzentrums und die Tat geschah zwischen 7.50 Uhr und 16.10 Uhr. Gestohlen wurde das Rad hinten rechts. Der Wagen wurde dafür aufgebockt und mit einem Bakenfuß befestigt. Hinweise in der Sache nimmt die Eelzer Polizei entgegen. Der evangelische Kirchenkreis Hildesheimer Land Alfeld startet einen Kreativwettbewerb für Schülerinnen und Schüler. Unter dem Titel Kirchenträume sollen Gruppen ihre Vision von Kirche entwickeln und künstlerisch umsetzen, teilt der Kirchenkreis in Eelze mit. Im Mittelpunkt stehe die Frage, wie eine Kirche aussehe, die sich junge Menschen erträumten. Thematisiert werden könnten der Innenraum, das äußere Erscheinungsbild, der Vorplatz oder mögliche Nutzungen. Für die Form der Einreichungen gibt es kaum Vorgaben. Ausgeschlossen sind aber Formen, die eine Live-Aufführung erfordern. Einsendeschluss ist der 15. November. Weitere Informationen gibt es auf der Internetseite kirche-hiland-alfeld.de.
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1: Die Temperaturen liegen derzeit im Raum Hildesheim um 23 Grad. Die Vorhersage, der heutige Abend und die Nacht werden wolkig. Morgen am Mittwoch soll es wieder einen Mix aus Sonne und Wolken geben. Es wird dabei wohl insgesamt nicht mehr ganz so sonnig wie heute. Die Temperaturen erreichen aber, wie heute, maximal 24 Grad. die Aussichten. Der Donnerstag wird dann nochmal etwas wärmer mit bis zu 27 Grad. Los geht's wohl bei prallem Sonnenschein. Über den Nachmittag ziehen dann ein paar Wolken auf. Und zum Abend oder zur Nacht hin kann es auch regnen und teils gewittern. Und der Freitag wird dann insgesamt wechselhaft. Angekündigt ist ein Mix aus Sonne, Wolken, Regen, Wind und vielleicht auch Gewittern. Und das Ganze bei nochmal bis zu 25 Grad. Soweit die Meldungen.

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0: Auf der einen Seite parken die ganzen Autos auch nicht immer unbedingt rechtens. Das ist das große Problem.
1: Sagt Martin Schmiech.
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Die erste Augustwoche hat Lutz Krügener mit Jugendlichen und Erwachsenen in der ökumenischen Gemeinschaft TC im Burgund verbracht. Das ist ein sehr besonderer christlicher Ort, zu dem das ganze Jahr über Tausende von jungen Menschen kommen, um eine Woche Gemeinschaft, solidarisches Zusammenleben, Gebet, Gesang, Stille und die Suche nach Glauben und Frieden zu teilen. Darüber berichtet Lutz Krügener in dieser Woche in seinen Andachten.

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1: Am Morgen beim simplen Frühstück mit dem Tablett auf den Knien spricht mich eine Jugendliche an. Sie haben sich gestern etwas unglücklich ausgedrückt, als sie uns auf den Umgang mit sexualisierten Grenzverletzungen hier in TC hinwiesen. Ich bin überrascht, etwas erschrocken, aber auch erfreut. Schön, dass sie sich traut. Ich bin fast 50 Jahre älter. Aber was habe ich gesagt? Ich hätte zu sehr die Täterperspektive eingenommen und nicht die Betroffenen ins Zentrum gestellt. Natürlich, immer zuerst den Blick auf die, denen etwas widerfahren ist. Danke. Ich kann so viel lernen von den Jugendlichen. Hier in TC stehen die jungen Menschen immer im Zentrum. Wir Alten haben uns im Hintergrund zu halten. Gut so. Im Mittagsgebet steht das eine Wort des Evangeliums im Zentrum, das in vielen Sprachen gelesen wird. Behandle jeden Menschen so, wie du selbst behandelt werden möchtest. Die goldene Regel. Jesus hat sie nicht erfunden, sondern aus seiner heiligen Schrift, der Tora, übernommen und ins Zentrum seiner Ethik gestellt. Die Regel verbindet die Weltreligion. Ich schreibe sie mir nochmals hinter die Ohren. Behandle jeden Menschen so, wie du selbst behandelt werden möchtest. Die goldene Regel klärt so einfach das gelingende Zusammenleben von Menschen. So bin ich wieder beschenkt und gespannt auf den morgigen Tag. Bis morgen, Ihr Lutz Krügener, Pastor in der Martin-Luther-Kirchengemeinde in Hildesheim.

Das war der Abend bei Radio Tonkuhle. Heute am Dienstag, dem 25. August. Gleich um 19 Uhr kommt bei uns noch die Gute-Nacht-Geschichte. Und einen Song habe ich vorher noch für Sie. Aber für mich ist jetzt Feierabend. Mein Name ist Sabine Kuse. Haben Sie noch einen schönen Abend.

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1: Es war einmal ein Kater, der wollte gleich 7 Mäuse auf einen Streich fangen. Deswegen war er ja auf den Dachboden geklettert. Aber nun war die Dachbodentür zu und er konnte sich gar nicht um sein Essen dort oben kümmern. Dann muss ich eben warten, bis mal einer auf den Dachboden geht und die Tür auflässt, dachte der Kater und rollte sich in seinem Schlafkörbchen zusammen. Jetzt aber allerdings nicht einschlafen, sonst verpasse ich die Gelegenheit. Also ließ er immer ein Auge auf und schloss nur das andere. Das offene Auge aber wurde langsam müde. So wechselte er und öffnete das andere Auge, um das müde Auge schlafen zu lassen. Das sah natürlich komisch aus. Ein Kater mit abwechselnd offenem und geschlossenen Auge immer im Wechsel. Und dann passierte es natürlich doch. Er vergaß beim nächsten Augenwechsel ein Auge offen zu lassen. Nun waren beide Augen zu und der Kater schlief wieder ein. Er träumte, dass er auf dem Dachboden war, um eine Maus zu fangen. Nein, 3 Mäuse zugleich würde er greifen. Och, oder noch besser, alle 7 Mäuse auf einen Streich. Ja, wunderbar. Knatsch, knatsch, knatsch machte es da plötzlich. Der Kater schreckte auf. Moment, ging da jemand auf den Dachboden? Ja, die Mama war es. Achtung, jetzt schnell hinterher und durch die offene Tür. Los, puh, das hat geklappt. Die Mama hat nichts gemerkt. Der Kater war endlich auf dem Dachboden, versteckte sich hinter der großen Kiste dort und wartete. Schließlich ging die Mama wieder die Treppenstufen hinunter. Knatsch, knatsch, knatsch. Und die Tür hatte sie angelehnt gelassen. Oh, prima. So war der Rückweg gesichert. Also jetzt auf den alten Sessel springen und auf die Mäuse warten. Diesmal brauchte der Kater nicht lange zu warten und da hörte er ganz deutlich, Fieh, Fieh, kommt heraus, sie ist weg, wir können auf dem Dachboden spielen. Das war die Stimme von Frieda, der Mutigen. Und gleich wurde es auf dem Dachboden lebendig. Alle 7 Mäuse trippelten aufgeregt durcheinander. 7? Nein, der Kater zählte nur 6. Eine Maus fehlte. Die anderen aber liefen munter ganz dicht vor dem alten Sessel herum. 6 Mäuse. Jetzt könnte der Kater sie alle 6 greifen. So nah waren sie vor seiner Nase. Alle 6! Er duckte sich zum Sprung und ließ seine scharfen Krallen hervorkommen. Alle 6! Nein, ich will alle 7, dachte der Kater. Ich will noch warten, bis es 7 sind. Und so legte er sich wieder auf die Lauer und zählte immer wieder, ob es 6 oder endlich doch 7 waren. Halt, rief da Kalle, der immer alles im Blick hatte. Wo ist denn Polly? Ja, Polly, die Ängstliche, fehlte. Nun riefen alle zugleich, Polly, komm spielen, das hörte Polly. Sie steckte ihren Mausekopf aus ihrem Mauseloch und piepste. Hier bin ich, aber ich fürchte mich, irgendwas stimmt auf dem Dachboden nicht. Ach was, meinten die anderen Mäuse, hier ist alles in Ordnung. Die Mama ist längst wieder unten in der Menschenwohnung, wir können munter spielen, komm heraus. Sie wollte eigentlich nicht, aber sie wollte auch kein Spielverderber sein. Und alle anderen fühlten sich ja ganz sicher, also, nee, trotzdem, irgendwie war nicht alles wie immer. Gut, ich spiele mit, sagte schließlich Polly, aber seid bloß vorsichtig. Ja, du bist mal wieder zu ängstlich, meinte Frieda und zog Polly zu den anderen auf den Dachboden. Wir spielen Fangen. Ich fange euch, rief Frieda. Und alle rannten durcheinander. Oh gut, so, jetzt sind es sieben, dachte der Kater auf dem alten Sessel und spannte seine Muskeln zum Sprung. Da rief Kalle, Moment, Moment, ich hab was vergessen, bin gleich zurück. Die Mäuse blieben stehen, ganz dicht vor dem alten Sessel standen sie. Am dichtesten kauerte sich Frieda, die Mutige. Am Rande, nahe bei ihrem Mauseloch, saß Polly, die Ängstliche. Die anderen kicherten munter und warteten auf Kalle, der in seinem Mauseloch verschwunden war. Wenn ich jetzt losspringe, dachte der Kater, dann fange ich bestimmt eine, die ganz dicht vor dem alten Sessel sitzt. Oder besser, ich fange gleich drei, die beieinander hocken. Oder ich fange alle sechs, weil sie so ahnungslos sind und nicht aufpassen. So dachte der Kater und wollte gerade springen. Da fiel ihm ein, dass er nur ein bisschen warten musste, bis wieder alle sieben Mäuse da waren. Dann könnte er seinen Jagdtraum verwirklichen und alle sieben auf einen Streich fangen. Oh ja, alle sieben. Eine ist mir zu wenig und drei sind auch nicht sieben. Also warten. Endlich kam Kalle wieder aus seinem Loch hervor und trippelte zu den anderen. Und jetzt ist es soweit, dachte der Kater. Ha, jetzt packe ich euch alle sieben. Er duckte sich, spannte seine Muskeln an und spreizte seine scharfen Krallen. Knatsch, knatsch, machte es da. Oh, und husch, waren alle Mäuse wieder in ihren Mauselöchern verschwunden. Mist, fauchte der Kater, so ein Mist aber auch. Er war richtig wütend. Beinahe hätte er alle sieben gehabt, oder wenigstens drei, naja, aber eine bestimmt. Herauf kam diesmal der Papa und kramte in der großen Kiste herum. Soll ich hier bleiben oder lieber runterlaufen? Bestimmt macht er die Bodentür zu und ich bin wieder gefangen. Nee, das lieber nicht. Hinter seinem Rücken schlich sich der Kater durch die Bodentür raus und die Dachbodentreppe runter. Knatsch, knatsch, knatsch, macht er. Er war wieder unten. Dann esse ich eben meinen Fressnapf leer. Das ist immer noch besser als gar nichts. Aber nächstes Mal bin ich schlauer. Da warte ich nicht so lange, bis alle sieben Mäuse zusammen vor mir sind. Da packe ich mir wenigstens eine. Ja, eine Maus ist besser als keine. Oder drei, wenn es gerade günstig ist. Naja, drei ist besser als eine. Es müssen ja nicht alle sieben sein. Aber schön wär's na doch. Das dachte er. Rollte sich ein in sein Schlafkörbchen und gähnte lang. Ja, sieben auf einen Streich wäre das Größte. Und dann schlief er ein und träumte seinen Lieblingstraum. Sieben auf einen Streich. Was ist denn euer Lieblingstraum?
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Guten Abend, liebe Zuhörer. World of Music ist hier am Starten. Paolo wird dann natürlich für euch irgendwie anmoderieren, also die Sendung für die nächsten 90 Minuten. Und wir sind ja voller Hinbrust, dann hier auszusuchen, was wir für euch dann veröffentlichen dürfen können. Und ich hoffe, ihr seid genauso dabei. Schönen Abend noch. Und natürlich, die Freude ist genauso meinerseits. Wir haben ja ein Lied gehört, also wunderschön aus Kassav, aber sowohl inhaltlich und redaktionell bin ich für diesen Zugang offenen Sendeplatz. Und Kassav natürlich ist eine Band international, also aus Frankreich, mit dermaßen ausländischen Hintergrund, denn einer der Mitbegründer kommt ja ursprünglich aus Senegal, der andere kommt direkt aus Martinique, und die haben dann diese Band in Guadeloupe dann gegründet, vor mehr als, ich würde sagen, mehr als 60 Jahren, also 1989 war das, 1987, und ist die Band dann international geworden, nachdem dann die Mitglieder der Band so viel Freude an musikalisch gekonnt, ausgebildet, viel Musik, die dann international auf der Art World of Music dann veröffentlicht haben, beziehungsweise komponiert haben. Wir hören noch ein Lied hier von Zouk und lassen wir dann irgendwie dann uns anhören. Und das Lied heißt Solager, das heißt die Seele in Bewegung, Solager.

Kassav ist eine Band, die natürlich viel Freude bereitet hat an dem Lauf der letzten 30, sogar beinahe 40 Jahre. Sein tatsächlich Hauptsänger, also der gute Nan Duvarieux, ist 21 Juli 21 gestorben aufgrund von Corona, und da er auch Diabetes gehabt hat, dann hat das dann natürlich zum Nachteil gebracht, dass er dann natürlich durch die Krankheiten, die er bekommen hat, nicht mehr leben konnte. Und Gott hat ihn selig, natürlich. Also der Kassav, die Band, ist nach wie vor unterwegs, also voller Hinbrust, im Übrigen schon seit 2000. Und die machen dann aufgrund der Jubiläumsanlässe oder was auch immer, wo sie dann eingeladen wurden, die tatsächlich historisch ein Gewicht hat, dann machen sie Konzerte, freuen die sich dann mit Fans, mit der Bevölkerung und genießen dann die Zeit tatsächlich, egal wo sie dann in diesem Kontinent bzw. in diesem Planeten dann unterwegs sind. Wir kommen dann zu Gems BKS, also das heißt, letzte Woche hatten wir schon ein oder zwei Lieder dann von ihm dann aufgelegt. Heute versuchen wir ein bisschen mehr dann von den Liedern dann zu bringen. Ist der Sohn von Manu Dibango, er ist in Frankreich, Paris, geboren. Der stammt ursprünglich dann von, natürlich Manu Dibango ist Kamerun, und der James BKS ist dann also Kamerun-französischer Bürger, und er ist ein technischer Soundtrack-Ingenieur praktisch, indem er im Lauf der vielen Jahre schon, also tatsächlich aktiv war, allerdings nicht dann als Sänger, sondern als Techniker, indem er viel komponiert, viel kreiert und viel Freude aber auch tatsächlich an der Musik gehabt hat, so dass er dann international unterwegs war. Wir hören dann, als er angefangen hat zu singen, ein Lied dann von ihm mit dem Titel High Level, und er singt hier James BKS mit dem Big Hash. Viel Freude dann.

Ja, richtig. Musikalisch, der Effekt ist extrem. Die meisten der Klänge, der Rhythmen sind dann computergesteuert, computerarrangiert. Viel Percussion ist dann rein zu hören. Vor allen Dingen sehr viel Soundtracks. Also das heißt, Musik, die im Grunde filmorientiert ist, dann und James BKS, also im Übrigen ist bürgerlich heißt er dann Lee James Ejuma. Und die Freude ist natürlich aus dem Französisch, aber auch aus der Sprache, dann aus Kamerun, ob Douala oder viele anderen Nationalsprachen, die da eine dermaßen große Rolle spielt, insbesondere aber auch Lingala, ist also geprägt von dem Namen her. Und er schafft tatsächlich viel afrikanische Musiktechnik, Musikmelodie, Musiktradition aus Afrika dann ins Moderne reinzubringen, indem er dann das Ganze zusammenmixt. Er ist ein Typ, der, wie gesagt, nicht unbedingt schüchtern ist, aber sehr, der sich dann im Hintergrund dann wirkt, ohne bekannt zu werden. Er war schon mit Musikarrangierenden von R-City, T-Pain zum Beispiel, Sean Combs, Snoop Dogg, J. Rules oder Bubba, beziehungsweise Haken, das heißt Freude an der Musik, die er dann hat, und bringt er natürlich viel, viel, viel Musik, Technik in seine Musik. Und hier hören wir dann Jungle Go Dump, das heißt Musik, mit dem er dann der William dann hier mitgespielt hat. Und dieser William ist auch ein anderer Verrückter. Hören wir uns dann die Musik.

Also es ist wirklich die Freude, es ist Wahnsinn, wenn man dann tatsächlich seine Musik hört, also wenn man die Soundtracks mit computerorientierter ausgebildeter Software und er weiß dann damit wirklich anzufangen, aber um tatsächlich diese Musik zu komponieren, dann versucht er dann natürlich instrumentalisch dann zu orientieren, ob es dann im Klavier oder im Cello, also klassisch ausgebildet, also ist ohnegleichen. Und wir hören dann die meisten der Zeit dann, was wirklich Wahnsinn ist. Wir hören hier dann Musema, ein Lied, das er dann komponiert hat, beziehungsweise geschrieben hat, als es dann die Weltmeisterschaft dann in Afrika stattgefunden hat. Das heißt, Afrikameisterschaft, das war vor 2 Jahren, und bringt er dann dieses Lied Musema auf den Markt.

0: Kusema.
1: Kusema, natürlich. Kusema, Kusema, Kusema, also ist ein Sprichwort, das heißt, kommt aus der Kiswahili oder Swahili-Sprache. Und Kusema, also Sprichwort, Afrika ist sowieso gebettet bzw. gedeckt mit tausend von Sprichworten. Wenn man dann ursprünglich schon aus dem Hebräisch, dass man dann zum Beispiel die Sprache silblich dann gesprochen wird, das heißt Silber, und dem also nicht ein komplettes Wort ausgesprochen wird, sondern in Silbern. Und da werden natürlich die Sprachetechnik oder die Sprache an sich dann anders, wird dann kreativer oder wird dann sogar melodischer. Und in dem Zusammenhang dann von der Technik her, dann, wenn man musikalisch das reinbringt, dann ist ein wahnsinniges Zeug, das heißt von der Technik her zu betrachten. Und der gute James BKS bringt das dann gekonnt rein, und die Musik im Hintergrund ist also voller Freude und natürlich eine gekonnte Technik und Spezialisierung. Wir hören dann noch Glen Kai, also heißt es dann das Lied von James BKS, und lassen wir dann hören dann die Musik mit dem Titel Quelle oder Quelle. Quelle, Quelle heißt es dann, das Lied melodisch.

Ja, Quelle, Quelle, also Quelle Musik, also eine Musikgenre aus Südafrika, die in den 60er, 70er Jahren viel Furore gemacht hat, vor allen Dingen an die Zeit, als in Südafrika Apartheid, sozusagen das, die große Freude an der Buren, die Einheimischen dann irgendwie dann zu quälen. Oder tatsächlich dann zu massakrieren, also alles, was sie dann machen konnten, also wird, sage ich hier, irgendwie dann diplomatisch dann aus. Und diese Musik dann durch Südafrika wurde dann mit viel Musik dann in der gesamten Welt verteilt. Und hier James BKS bringt dann einen Abschnitt sozusagen von dieser Musikart an aus Südafrika und macht daraus dann diesen wunderschönen Lied. Also Quelle Quelle aus Südafrika, ursprünglich in Kamerun natürlich ganz groß auch drin, vor allen Dingen in Douala. Douala ist tatsächlich also eine touristische Hauptstadt dann von Kamerun. Wenn man dann tatsächlich Kamerun besuchen will, einer der Attraktionen sind dann die Silos, die die Deutschen dann damals zur Koloniezeit in Yaoundé gebaut haben. Die funktionieren immer noch bis heute und wird auch tatsächlich aktiv gearbeitet, indem also interessanterweise sehr viel Kreide tatsächlich noch dort dann irgendwie dann gesammelt wird und wird dann für die schlechte Zeit dann Essen für die Bevölkerung aufbewahrt. Also Yaoundé lässt sich dann gut besuchen. Es ist eine Stadt, wo dann sowohl die Franzosen, aber auch die Engländer zu Hause sind, denn beide haben dann diese Stadt kolonisiert, beherrscht, besetzt und wird dann sowohl Englisch als auch Französisch gesprochen, also ähnlich wie in Kanada bei einigen Bundesländern. Der gute James BKS gibt uns dann das Lied dann mit dem Titel Bunga Bunga und gibt uns dann Musik im Soundtrack ohnegleichen.

Ja, natürlich. James BKS, also ist ohnegleichen. Also James BKS macht eine musikalische Karriere. Entschuldigung, dieser leichte Husten verschwindet nicht. Auf jeden Fall, er macht eine dermaßen wunderschöne musikalische Karriere und mittlerweile macht er dann währenddessen, also das heißt, während er seine Musik irgendwie dann verwaltet und dementsprechend kreativ dann komponiert, arbeitet er auch mit der Produktion von Idris Elba in London. Das heißt, er ist momentan viel in London sesshaft, das heißt bei der Produktion Seven Wallace, das ist ein Produktionsgebäude, von dem also Idris dann der Inhaber ist dieser Produktion, dieser Musikproduktion, und arbeitet zusammen mit Alan Kingdon oder Ryu Cregan, Ebenezer, bis Idris Elba genauso, oder Q-Type bzw. Tribe Called Quest und viele anderen Sänger, die hier mitbringt, insbesondere aber auch mit seinem Vater, obwohl der Vater schon von uns gegangen ist, aber er hat viel Musik, also viel Diskografie von seiner Seite, indem er dann in vielen seiner Musik dann mit reinpresst. Hier dann gibt's dann James BKS viel Freude und gibt uns dann Musik, um sicherlich zu hören. Pana heißt es dann, Panangia heißt das Lied, hat mit einer der Trickfilme dann zu tun, also Panangia, Grace heißt es dann.

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1: Ja, James BKS, natürlich, die Freude ist gigantisch und man weiß ganz genau dann, was er für ein Könner ist. Panaja, also heißt dann sinngemäß dann wie, es gibt einen Weg, Grace, also das war in einem Film. Ich kann euch natürlich nicht hier wiedergeben, aus welchem Film das hier ist, aber müsste dann entweder ein Fantasy-Film oder Trickfilm sein. Und hier schafft tatsächlich auch der gute James BKS dann das Lied dann für diesen Film dann irgendwie gewonnen zu haben und gekonnt dann geschrieben haben. Und natürlich, dieser Soundtrack war ohnegleichen und sind Lieder, die von uns, also unseren Breitengrades, nicht unbedingt sehr bekannt sind. Also natürlich in den Großstädten, womöglich hier Stadt Hildesheim, keine Ahnung. Auf jeden Fall bringe ich dann solche Lieder dann hier zu unserer Sendung, um auszustrahlen, um euch dann einigermaßen Bekannten zu machen. Ich hoffe, ihr sitzt natürlich bequem in euren Wohnzimmer auf der Couch und hört dann Musik von der Sendung World of Music, also in unserem kleinen, aber feinen Radio-Tonkuhle. Wir sind erreichbar natürlich von also unserer Sendung im Radio auf 105,3 Megahertz, wer Radio hört und dementsprechend einstellt oder wer unterwegs ist, beziehungsweise vor dem Computer, könnt ihr uns dann auch dementsprechend dann eingeben an tonkuhle.de und in Livestream sind wir dann also in echt mit allen drum und dran. Fehler, Akzent, dieser Hintergrund der deutschen Sprache, ob die deutsche Sprache tatsächlich gut ankommt oder nicht, dann das bin ich wirklich. Ich bemühe mich dann um die Sprache dementsprechend dann irgendwie dann vernünftig zu artikulieren oder auch einen Sinn zu geben. Und James BKS dann gibt uns dann die Freude musikalisch mit dem wunderschönen Lied, was wir gerade hören werden. Und er weiß dann Stay Humble heißt es dann, das Lied. Stay Humble.

Ja, Stay Humble, Jammy Jammy, also von dem guten James BKS, also Stay Humble bedeutet sinngemäß, also bleib bescheiden, und in der Bescheidenheit natürlich von diesem wunderschönen gehörten Lied, dann hören wir dann Juanica Bendera, in dem musikalisch dann aus Uganda herkommt, ist auch tatsächlich ein Land, wo es eine der nationalen Sprachen dann Swahili auch heißt, sind hunderte von vielen anderen nationalen Sprachen. Aber die geprägtesten Sprache ist natürlich Swahili, und hören wir hier Vinka, dann kommt natürlich Elijah, und das Lied heißt dann Juanica Bendera, eine Universität dann aus Uganda, die ungemein viel Politiker, viel Ingenieure, aber auch viele Spezialisierungen dann dementsprechend dann schon geprägt haben und dementsprechend ausgebildet haben. Also hören wir in einer Art Asonto-Musikrichtung dann aus dem afrikanischen Osten dann Musik aus Uganda.

Ja, natürlich. Die Freude ist gigantisch musikalisch und hier hat uns dann die gute Juanica Bendera reingebracht, also in Zusammenarbeit mit vielen Sängern aus Uganda, unter anderem auch Elijah Kitaka und Vinka. Musikalisch bleiben wir in Afrika und zwar springen wir also von Uganda nach Nigeria. Dort begegnen wir dann die Sängerin dann mit dem bürgerlichen Namen Anita Chikwudumnaya, heißt es Obidi, und sie heißt aber dann mit Künstlername oder künstlicher Name dann Kocha Obidi. Eine Sängerin, bescheiden tatsächlich, die in Lagos Universität dann studiert hat im Bereich Wissenschaft, aber auch Kreativität, und dadurch, dass sie dann von Natur aus dann dieses Talent schon gehabt hat als Musiker, hat sie dann dementsprechend dann dort dementsprechend ausbilden lassen von der Stimme, vom Instrument her, aber auch musikalisch, und blieb dann in der Musik, trotz dem Hintergrund dann, dass sie dann Bachelor in Wissenschaft dann hat, im Lehramt hat. Und singt sie dann ganz schön, aber auch voller Freude. Hören wir dann das Lied von Kocha Obidi.

Ja, Obidi, natürlich. Die Freude ist ganz unsererseits, Sie hier zu präsentieren. Und natürlich wissen wir dann, was für Musik Sie macht in Nigeria, aber auch die Entwicklung, die Sie dort dann tatsächlich macht, voller Freude. Und gib uns natürlich auch Entwicklungen Ihrer Musik. Also es ist sehr schwer, natürlich Informationen aus Afrika, Kontinenten, es sei denn, man bemüht sich selbst dann über die Informationskanäle dann herauszufinden. Quateno heißt es dann, das Lied also auffangen, also beziehungsweise Yakim heißt es dann bei dem Lied von Toto, ein Sänger, der Jazz, Funk und aber auch tatsächlich Soul-Musik dann in USA gelernt hat. Später dann fing er in Angola ganz klein an Musik zu machen. Mittlerweile ist er einigermaßen dann in Angola bekannt, singt, macht Musik im Bereich Semba. Also, und die Tradition aus Angola und Quatenor heißt es dann Yagim dann in der Sprache Kimbundu, einer der angolanischen Nationalsprachen, und das beherrscht auch bis zu einem gewissen Grad dann Toto.

Ja, Musik natürlich aus Angola mit dem Instrument aus Capoeira Musik, in dem dann tatsächlich die leidende Erzählung dann von der Geschichte von der Sklaverei zu Capoeira ursprünglich aus Angola nach Brasilien dann überschwappt und dieser Instrumente mit einem Korb bzw. ein Seil und mit einem Stock wird dort dann gespielt, Muimba, und die Freude ist gigantisch dann, und Capoeira überlebt alle diesen Massaker, alle diesen Joch natürlich von Schmerzen blutig bis zur Seele hin, und singt hier dann gekonnt der gute Toto mit dem Titel Quaterno und weiß dann ganz genau dann, wie viel die Freude ist. Also wie gesagt, nicht vergessen, dann ab 21 Uhr sendet hier dann Dr. Tosch und gibt uns dann die Musik, also im Bereich Off, Dub und Afrobeat, also Musik aus jeder Ecke, unveröffentlichte Musik sogar, oder die demnächst dann rauskommen. Es ist wirklich sehr hochinteressant und bereitet viel Freude an mit der Musik, die hier dann durch dann Dr. Tosch dann gesendet wird. Also wie gesagt, nicht umschalten, ab 21 Uhr. Die Sendung läuft an, ja, okay. Und wir bleiben dann musikalisch auf World of Music, und Kameni gibt uns dann die Freude hier.

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1: Ja, Kamenin, natürlich, die Freude ist gigantisch und weiß dann mit Amagelos, das heißt ungemein, also viel zu schreiben, viel zu singen und wie wir gehört haben, also ist eine Musik, also beziehungsweise eine Musik, die sich anhören lässt, aber auch viel Technik dann rein ist, dann die nigerianisch Musik dann reinbringt, aber auch tatsächlich die Technik der Musik, die entweder hier aus Uganda beziehungsweise aus Tansania herkommt. Wir lassen uns aber auch jetzt die Musik hören dann von Annabella Aya und Bandeko ist dann die Freude. Im Grunde heißt es dann Schwester oder Geschwister und anlässlich dann, wie gesagt, von Franco schafft sie dann diese Musik irgendwie auf den Markt zu bringen.
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Anabella Aya aus Angola, also die Freude ist natürlich gigantisch. Sie weiß auch mit Musik anzufangen. Die Technik ist wahnsinnig sehr gut ausgebildet im Bereich dann von Samba. Im Samba sind viele Traditionsinstrumente, die man dann tatsächlich beherrschen muss, sei es Musik oder auch nur Musikinstrumentspieler. Und das prägt einen bzw. bildet aber auch diese Timbre, also die Stimme dann eines Sängers, dann wunderschön gekonnt. Und hier gibt uns aber auch tatsächlich die Freude auf der anderen Seite dann des Kontinent, beziehungsweise auf der anderen Seite des Kontinent, beziehungsweise dem anderen Kontinent dann Musik zu hören. Und wir sprechen dann hier von Trinidad Tobago, kommt eine Sängerin voller Freude dann aus Trinidad Tobago, und das ist Patrice Roberts. Sie gibt uns hier die Freude, also mit dermaßen gekonnte Musikspezialisierung, aber auch ausgebildet. Patrice Roberts, und heißt das Lied dann Like It.

Ja, natürlich die gute Patricia Roberts aus Trinidad Tobago, und sie singt also Musik, also im Dancehall-Bereich, also Calypso. Wir lassen dann Trinidad Tobago und kehren dann nach Angola zurück und lassen wir dann Musik hören dann von Annabella Aye, I Love You Boy, also eine Sängerin, die sehr unbekannt ist im Grunde in Angola, in Portugal eher ja, also sie ist bekannt aufgrund aber auch dessen, dass sie in einer Musikrichtung dann wirkt oder bewirkt, in dem Jazz sozusagen so gut wie gar keine, oder was heißt so gut wie gar keine, aber kaum mal Veröffentlichungen dann hat in Lissabon. Also normalerweise müsste ja bekannt sein, aber sie ist dann tatsächlich eine gute Sängerin, und sie singt dann im Bereich Jazz, Masemba, also Musikrichtung aus Angola, Soul, aber auch Funk, und hier singt sie dann I Love You Boy im Bereich Jazz, und viel Freude.

Folge. Ja, Kibaba, Musiknan aus Kamerun, Frankreich, also von James BKS, dann komponiert und besungen, Freude ohne Gleichen. Wir sprachen dann sogar noch von Berauschen, und hier ist auch tatsächlich, also musikalisch, dann im Rausch. Und also er weiß dann tatsächlich, also aus dem Instinkt oder aus der Technik heraus, dann wunderschön, wie er dann ein tolles Lied dann komponieren kann. James BKS, die Sängerin Annabella Ayer gibt uns wieder hier Musik, also in Masemba-Bereich, also Musikrichtung aus Angola, aber auch Jazz zusammen, also Kaumba Converses, das heißt, also liebe Erzählungen oder Gespräche, dann freudige Gespräche, dann heißt es dann hier. Und wir gehen dann aber auch schon, sowohl inhaltlich als auch redaktionell, entziehen wir uns von diesem Zugang auf den Sendeplatz und wünsche euch dann einen schönen Abend, dass es die Nacht natürlich ruhig wird und schlaft in eine geruhsame Nacht. Also Annabella Ayer mit Kaumba Conversas.

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Verhandlung dieser Gegenversammlung, die gegen Pegida auf der Straße ist und die Hauptversammlung in diesem Moment stört. Bitte drehen Sie Ihre Bässe zurück.

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